0: zu einer Sondersitzung zusammen, um eine neue Fraktionsspitze zu wählen. Noch ist unklar, wer sein Nachfolger wird. Spahn war am Wochenende zurückgetreten. Offen ist noch die Frage, ob Spahn im Bundestag bleibt oder ob er sein Mandat niederlegt. Wohnen zur Miete ist in Deutschland deutlich teurer geworden. Nach Angaben des Instituts der deutschen Wirtschaft Köln lagen die Angebotsmieten im zweiten Quartal bundesweit 4% über dem Vorjahreszeitraum.
1: Vor allem in vielen Großstädten haben die Mieten kräftig zugelegt. Gleichzeitig ist dort das Mietangebot deutlich geschrumpft. Begründung des IW: Viele Menschen bleiben in ihren Wohnungen, weil sie ältere Mietverträge mit günstigen Mieten nicht aufgeben wollen. Anders sieht es beim Kauf von Immobilien aus. Die Preise legten bundesweit nur moderat zu. Gleichzeitig gibt es deutlich mehr Angebote. Das sei vor allem eine Folge der gesunkenen Nachfrage und längerer Vermarktungszeiten, heißt es. David Riemer, Nachrichtenredaktion.
0: Die EU verhängt eine Millionenstrafe gegen den Online-Marktplatz AliExpress wegen des Verkaufs illegaler Produkte. Der chinesische Online-Riese muss 550 Millionen Euro zahlen, unter anderem weil gefälschte Kleidung, unsicheres Spielzeug und gefährliche Kosmetika wochenlang nicht von den Plattformen genommen wurden, wie die Europäische Kommission mitteilte.
2: Montag vorbei, der Dienstag kann losgehen und der präsentiert sich auch überaus freundlich im Vergleich zu gestern. Oftmals lässt sich die Sonne blicken, gelegentlich mischen da noch ein paar Wolkenfelder mit, aber zumindest Regenwolken scheinen am Himmel erstmal nicht mit von der Partie zu sein. Die Temperaturen gehen auch in Ordnung mit 23 Grad maximal, 18 Grad dann hingegen nur noch morgen am Mittwoch. Hier empfehle ich Ihnen wieder wetterfeste Kleidung anzuziehen. Einige Regenschauer sind abermals möglich, dementsprechend auch wieder etwas bewölkter am Himmel mit etwas weniger Sonnenschein. Allzu viel Sonnenschein soll es dann auch am Donnerstag nicht geben. Hier erwarten wir 20 Grad und weitere mögliche Niederschläge.

0: wirtschaftliche Entwicklung Europas.
1: Unsere Politik richtet sich nicht gegen einen Staat oder eine Ideologie, sondern gegen Hunger, Armut, Verzweiflung und Chaos. Unser Ziel sollte der Wiederaufbau einer funktionierenden Weltwirtschaft sein. Das ist die Voraussetzung für politische und soziale Verhältnisse, in denen freie Institutionen existieren können. Mit Weitsicht und der Bereitschaft unseres Volkes, sich der ungeheuren Verantwortung zu stellen, die die Geschichte auf unser Land geladen hat, können und wollen wir diese Schwierigkeiten bewältigen.

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0: Wenn ich so daran denke, kann ich's eigentlich kaum erwarten.
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2: Ich bin Tine Klimach. Nach dem Rücktritt von Unionsfraktionschef Jens Spahn kommt die CDU-CSU-Bundestagsfraktion nächste Woche zu einer Sondersitzung zusammen, um über seine Nachfolge zu entscheiden. Sachsen-Anhalts Ministerpräsident Sven Schulze wünscht sich eine rasche Klärung der Nachfolge.
3: Für mich Erwartungshaltung im Wahlkampf ist, dass wir nicht permanent mit Themen aus Berlin unseren Wahlkampf überlagert sehen und dass wir Wahlkampf auch mal machen können, ohne dass wir permanent an den Wahlkampfständen immer auf Berliner Themen angesprochen werden.
2: Und das gelte nicht nur für ihn, sondern auch für die Wahlkämpfer in Berlin und Mecklenburg-Vorpommern. In Sachsen-Anhalt wird am 6. September ein neuer Landtag gewählt. Am 20. September wird dann in Berlin und in Mecklenburg-Vorpommern gewählt. Die Spritpreise sind über das Wochenende erneut gestiegen. Superbenzin der Sorte E10 kostete gestern im bundesweiten Tagesdurchschnitt 2,15 Euro pro Liter und damit 1,1 Cent mehr als am Freitag. Diesel verteuerte sich um 1,6 Cent auf rund 2,18 Euro pro Liter.
4: Bei beiden Kraftstoffen war es der 8. Anstieg in Folge. Verglichen mit dem Preis vor 2 Wochen, als sich die Lage nach dem Ende des Tankrabatts ein wenig beruhigt hatte, ist E10 aktuell fast 14 Cent teurer, Diesel sogar 23 Cent. E10 ist außerdem nur noch gut 5 Cent von seinem Allzeithoch aus dem Jahr 2022 entfernt. Wichtigster Treiber dürfte der seit Anfang des Monats kräftig gestiegene Ölpreis sein. Der ADAC sagt, sollte die Entwicklung anhalten, könnte der bisherige Höchstwert bei E10 überschritten werden. Thomas Leski, Nachrichtenredaktion.
2: Bei einer Gedenkveranstaltung der Bundesregierung zum Jahrestag des gescheiterten Stauffenberg-Attentats auf Adolf Hitler ist es zu einem Eklat gekommen. Ein Verwandter des evangelischen Theologen und NS-Widerstandskämpfers Dietrich Bonhoeffer versuchte, einen Kranz der AfD an der Gedenkstätte im Bendlerblock in Berlin zu entfernen. Sicherheitsmitarbeiter gingen dazwischen. Bei dem Handgemenge wurde der Kranz beschädigt. Zum Sport. Mehr als 1 Million Menschen haben den frisch gekrönten spanischen Fußball-Weltmeistern in Madrid einen triumphalen Empfang bereitet. Bei der Parade im offenen Bus durch das Zentrum Madrids jubelten die begeisterten Menschen ihren Helden um Rodri, Torres und dem Jüngster Yamal zu. Die Spieler tanzten, sangen und stellten immer wieder den gewonnenen WM-Pokal zur Schau. Trotz Hitze feierten Fans und Team bis tief in die Nacht.
5: Schön, dass Sie bei uns sind. Hier ist Radio Paradiso mit dem Wetter für Berlin und Brandenburg heute am Dienstag. Der sieht wieder um einiges freundlicher aus als der Montag gestern. 23 Grad, die Tageshöchsttemperatur. Nicht gerade wenig Sonnenschein, die wird Sie für einige Stunden begleiten. Ein paar normale Wolkenfelder sind allerdings am Himmel noch zu erkennen. Großartige Regenwolken erstmal nicht. Das hält sich allerdings auch nicht allzu lang, denn morgen am Mittwoch sieht es schon wieder regnerisch aus, phasenweise. Dazu Temperaturen bis zu 18 Grad, viele Wolken, wenig Sonne und ähnlich soll es dann auch erstmal am Donnerstag weitergehen.

0: 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No.
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2: Ich brauche nur jemanden zu sehen und schon weiß ich über ihn Bescheid. Ich brauche mit jemandem nur ein paar Worte wechseln und schon weiß ich, mit wem ich es zu tun habe. Ich brauche über jemanden nur dieses oder jenes zu hören und schon weiß ich, was für ein Mensch er ist. Mein Gott, es ist erschreckend, wie schnell ich jemanden zu kennen glaube und wie lange es dauert, bis ich mein voreiliges Urteil ändere.

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1: Ich bin Tine Klimach. Spaniens Fußballweltmeister sind mit einer großen Party in ihrer Heimat empfangen worden. Bei einer Parade durch die Straßen von Madrid feierten die Spieler mit ihren Fans. Auch der spanische König Felipe hat noch einmal gratuliert.
2: Ein Triumphzug im offenen Bus mit der Aufschrift Könige der Welt, ein mehrstündiges Konzert auf Madrids Prunkplatz Cibeles und 2 Millionen enthusiastische Fans. Spaniens Nationalelf hat den 2. WM-Titel mit einer rauschenden Fiesta gefeiert. Von einem epischen Triumph sprach König Felipe und sagte, ihr habt für ganz Spanien gewonnen, mit dem Kopf und mit dem Herzen. Auch Regierungschef Pedro Sanchez lobte den Teamgeist und machte neuen Druck. Wenn Spanien 2030 die WM ausrichte, könne man nun ja den 3. Titel anstreben. Aus Spanien, Julia Macher.
1: Die Nachfolge von Jens Spahn wird in der kommenden Woche entschieden. Die Bundestagsfraktion der Union kommt Mittwoch nächster Woche zu einer Sondersitzung zusammen, um eine neue Fraktionsspitze zu wählen. Noch ist unklar, wer sein Nachfolger wird. Spahn war am Wochenende zurückgetreten. Offen ist noch die Frage, ob Spahn im Bundestag bleibt oder ob er sein Mandat niederlegt. Wohnen zur Miete ist in Deutschland deutlich teurer geworden. Nach Angaben des Instituts der Deutschen Wirtschaft Köln lagen die Angebotsmieten im 2. Quartal bundesweit 4% über dem Vorjahreszeitraum.
3: Vor allem in vielen Großstädten haben die Mieten kräftig zugelegt. Gleichzeitig ist dort das Mietangebot deutlich geschrumpft. Begründung des IW, viele Menschen bleiben in ihren Wohnungen, weil sie ältere Mietverträge mit günstigen Mieten nicht aufgeben wollen. Anders sieht es beim Kauf von Immobilien aus. Die Preise legten bundesweit nur moderat zu. Gleichzeitig gibt es deutlich mehr Angebote. Das sei vor allem eine Folge der gesunkenen Nachfrage und längerer Vermarktungszeiten, heißt es. David Riemer, Nachrichtenredaktion.
1: Die EU verhängt eine Millionenstrafe gegen den Online-Marktplatz AliExpress wegen des Verkaufs illegaler Produkte. Der chinesische Online-Riese muss 550 Millionen Euro zahlen, unter anderem weil gefälschte Kleidung, unsicheres Spielzeug und gefährliche Kosmetika wochenlang nicht von den Plattformen genommen wurden, wie die Europäische Kommission mitteilte.
4: Montag vorbei, der Dienstag kann losgehen und der präsentiert sich auch überaus freundlich im Vergleich zu gestern. Oftmals lässt sich die Sonne blicken, gelegentlich mischen da noch ein paar Wolkenfelder mit, aber zumindest Regenwolken scheinen am Himmel erstmal nicht mit von der Partie zu sein. Die Temperaturen gehen auch in Ordnung mit 23 Grad maximal, 18 Grad dann hingegen nur noch morgen am Mittwoch. Hier empfehle ich Ihnen wieder wetterfeste Kleidung anzuziehen. Einige Regenschauer sind abermals möglich, dementsprechend auch wieder etwas bewölkter am Himmel mit etwas weniger Sonnenschein. Allzu viel Sonnenschein soll es dann auch am Donnerstag nicht geben. Hier erwarten wir 20 Grad und weitere mögliche Niederschläge.

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1: Der Philosoph Diogenes aß zum Abendbrot Linsen. Das sah der Philosoph Aristippos, der ein angenehmes Leben führte, indem er dem König schmeichelte. Sagte Aristippos, wenn du lerntest, dem König gegenüber unterwürfig zu sein, müsstest du nicht von solchem Abfall wie Linsen leben. Sagte Diogenes, wenn du gelernt hättest, mit Linsen auszukommen, brauchtest du nicht, dem König zu schmeicheln.

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1: Ich bin Tine Klimach. Nach dem Rücktritt von Unionsfraktionschef Jens Spahn kommt die CDU-CSU-Bundestagsfraktion nächste Woche zu einer Sondersitzung zusammen, um über seine Nachfolge zu entscheiden. Sachsen-Anhalts Ministerpräsident Sven Schulze wünscht sich eine rasche Klärung der Nachfolge.
2: Für mich Erwartungshaltung im Wahlkampf ist, dass wir nicht permanent mit Themen aus Berlin unseren Wahlkampf überlagert sehen und dass wir Wahlkampf auch mal machen können, ohne dass wir permanent an den Wahlkampfständen immer auf Berliner Themen angesprochen werden.
1: Und das gelte nicht nur für ihn, sondern auch für die Wahlkämpfer in Berlin und Mecklenburg-Vorpommern. In Sachsen-Anhalt wird am 6. September ein neuer Landtag gewählt. Am 20. September wird dann in Berlin und in Mecklenburg-Vorpommern gewählt. Andy Burnham ist neuer Premierminister des Vereinigten Königreichs. König Charles beauftragte den Chef der sozialdemokratischen Labour-Partei mit der Regierungsbildung. Anschließend hielt Burnham in der Downing Street seine Antrittsrede und verkündete seinen 10-Jahres-Plan.
3: Burnham versprach, die soziale Krise im Land anzugehen. Als erste große Aufgabe will er die Wohnungslosigkeit beenden. Außerdem kündigte er schnelle Hilfe gegen die hohen Lebenshaltungskosten an. Denkbar sind niedrigere Bustarife und Entlastungen bei den Energiepreisen. Wirtschaftspolitisch verspricht der neue Premier weniger Zentralismus und Privatisierung, dafür mehr regionale Machtverteilung. Dabei will er die Schuldenregeln einhalten und vorhandene Ausgaben neu gewichten. Auch bei der Öl- und Gasförderung ist ein Kurswechsel geplant. Aus London, Philipp Detlefs.
1: In Italien ist es nach dem Tod eines Einwanderers aus Marokko bei einem Polizeieinsatz in mehreren Städten zu Protesten gekommen. In der Universitätsstadt Bologna, wo der 42-Jährige am Sonntag starb, versammelten sich mehrere tausend Menschen in der Innenstadt. Im Anschluss an die Kundgebung gab es Krawalle. Die Polizei setzte daraufhin Wasserwerfer und Tränengas ein. Mindestens 11 Menschen wurden verletzt. Zum Sport. Rund 2 Millionen Menschen haben den frisch gekrönten spanischen Fußball-Weltmeistern in Madrid einen triumphalen Empfang bereitet. Bei der Parade im offenen Bus durch das Zentrum Madrids jubelten die begeisterten Menschen ihren Helden wie Rodri, Torres und den Youngster Lamine Yamal zu. Die Spieler tanzten, sangen und stellten immer wieder den gewonnenen WM-Pokal zur Schau. Trotz Hitze feierten die Menschen bis tief in die Nacht.
4: Heute kommen wir wohl so gut wie ohne Regen durch den Tag. Es lockert immer wieder auf. Die Sonne wird sich zeigen. Okay, der ein oder andere Tropfen ist nicht komplett ausgeschlossen. 23 Grad die Maximaltemperatur. Morgen geht es erstmal trocken los, aber dann so ab mittags setzen Regenschauer ein. Die können auch ein bisschen heftiger hier und da ausfallen. Das Ganze bei 19 Grad in der Spitze. Und auch am Donnerstag, da tropft es immer noch mal wieder zwischendurch. Am Donnerstag dann auch nur 20 Grad die Maximaltemperatur. Und vor allem eben in der ersten Tageshälfte nass.
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4: Hallo und guten Morgen am Dienstag. Kommen Sie gut rein in den Tag, gleich mit sanften Klängen von Caleb Scott und Whitney Houston. I wanna dance with somebody. Und hier können Sie jetzt wirklich schon mittanzen aus den 80ern. Kim Wilde, you came.

Das ist so richtig schöne Wohlfühlmusik zum Start für Sie in diesem Dienstag. Caelan Scott und Whitney Houston. I wanna dance with somebody. Und in Sachen Wohlfühlmusik, ich will nicht sagen, setze ich noch einen drauf, sondern mache einfach mit Ihnen und für Sie genauso weiter. Beziehungsweise Joshua Caddison macht es. Hier ist Jesse aus den 90ern. Schönen guten Morgen am Dienstag.

Mit ganz viel Leidenschaft hinein in den Tag, in den frühen Dienstagmorgen. Foreigner, Say You Will. Hier auf Ihrem Radio Paradiso. Die besten Hits mit der meisten Abwechslung. Aus den 80ern kam der und der hier. Der kommt aus dem Jahr 2011. Das ist Lana Del Rey und Summertime Sadness.

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1: Gott, dein Tag ist da. Du wirst mir helfen durch deinen Geist, den Geist der Liebe, der Klarheit und der Geduld. Ich wünsche Ihnen einen gesegneten Tag.
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2: Ich bin Tine Klimach. Nach dem Rücktritt von Unionsfraktionschef Jens Spahn kommt die CDU-CSU-Bundestagsfraktion nächste Woche zu einer Sondersitzung zusammen, um über seine Nachfolge zu entscheiden. Sachsen-Anhalts Ministerpräsident Sven Schulze wünscht sich eine rasche Klärung der Nachfolge.
3: Für mich Erwartungshaltung im Wahlkampf ist, dass wir nicht permanent mit Themen aus Berlin unseren Wahlkampf überlagert sehen und dass wir Wahlkampf auch mal machen können, ohne dass wir permanent an den Wahlkampfständen immer auf Berliner Themen angesprochen werden.
2: Und das gelte nicht nur für ihn, sondern auch für die Wahlkämpfer in Berlin und Mecklenburg-Vorpommern. In Sachsen-Anhalt wird am 6. September ein neuer Landtag gewählt. Am 20. September wird dann in Berlin und in Mecklenburg-Vorpommern gewählt. Andy Burnham ist neuer Premierminister des Vereinigten Königreichs. König Charles beauftragte den Chef der sozialdemokratischen Labour-Partei mit der Regierungsbildung. Anschließend hielt Burnham in der Downing Street seine Antrittsrede und verkündete seinen 10-Jahres-Plan.
4: Burnham versprach, die soziale Krise im Land anzugehen. Als erste große Aufgabe will er die Wohnungslosigkeit beenden. Außerdem kündigte er schnelle Hilfe gegen die hohen Lebenshaltungskosten an. Denkbar sind niedrigere Bustarife und Entlastungen bei den Energiepreisen. Wirtschaftspolitisch verspricht der neue Premier weniger Zentralismus und Privatisierung, dafür mehr regionale Machtverteilung. Dabei will er die Schuldenregeln einhalten und vorhandene Ausgaben neu gewichten. Auch bei der Öl- und Gasförderung ist ein Kurswechsel geplant. Aus London, Philipp Detlefs.
2: In Italien ist es nach dem Tod eines Einwanderers aus Marokko bei einem Polizeieinsatz in mehreren Städten zu Protesten gekommen. In der Universitätsstadt Bologna, wo der 42-Jährige am Sonntag starb, versammelten sich mehrere tausend Menschen in der Innenstadt. Im Anschluss an die Kundgebung gab es Krawalle. Die Polizei setzte daraufhin Wasserwerfer und Tränengas ein. Mindestens 11 Menschen wurden verletzt. Zum Sport. Rund 2 Millionen Menschen haben den frisch gekrönten spanischen Fußball-Weltmeistern in Madrid einen triumphalen Empfang bereitet. Bei der Parade im offenen Bus durch das Zentrum Madrids jubelten die begeisterten Menschen ihren Helden wie Rodri, Torres und den Youngster Lamine Yamal zu. Die Spieler tanzten, sangen und stellten immer wieder den gewonnenen WM-Pokal zur Schau. Trotz Hitze feierten die Menschen bis tief in die Nacht.
5: Heute wird das Wetter noch mal schön, schön sommerlich, sonnig aufgelockert, trocken, zumindest meist 23 Grad die Maximaltemperatur. Morgen geht es erstmal trocken los, aber dann so um die Mittagszeit herum wird es ein bisschen nasser werden. Nur 19 Grad der Tagesspitzenwert. Am Donnerstag, ja, auch noch mal vor allem in der ersten Tageshälfte nass, 20 Grad die Maximaltemperatur.
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5: Und da habe ich jetzt genau die richtige Fitnessmusik für Sie, für Ihr Workout am frühen Dienstagmorgen. Michael Sambello mit Maniac aus dem Kinofilm Flashdance aus der Trainingsszene. Schönes Wachwerden, aufstehen und fit hineinstarten in den Tag.

der vielleicht wichtigste Song dieser großartigen Band U2 auf ihrem Radio Paradiso, die besten Hits mit der meisten Abwechslung. Wir sind alle eins, singen U2, wir gehören zusammen. Und in

Sie dürfen gerne sommerlich weiter tanzen. Heute soll auch wieder deutlich mehr die Sonne scheinen als noch gestern. Wobei gestern ist sie ja zwischendurch auch immer mal wieder durch die Wolkendecke herausgekommen. Sommerliche, sonnige Musik auf jeden Fall war das von Kaoma Lambada hier auf ihrem Radio Paradiso. Die besten Hits mit der meisten Abwechslung jetzt aus dem Jahr 2002. Der Riesen, ja man kann sagen, Mega-Hit von Herbert Grönemeyer. Das ist Mensch.

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5: Ich bin Katrin Müller. Spaniens Fußballweltmeister sind mit einer großen Party in ihrer Heimat empfangen worden. Bei einer Parade durch die Straßen von Madrid feierten die Spieler mit ihren Fans. Auch der spanische König Felipe hat noch einmal gratuliert.
6: Ein Triumphzug im offenen Bus mit der Aufschrift Könige der Welt, ein mehrstündiges Konzert auf Madrids Prunkplatz Cibeles und 2 Millionen enthusiastische Fans. Spaniens Nationalelf hat den 2. WM-Titel mit einer rauschenden Fiesta gefeiert. Von einem epischen Triumph sprach König Felipe und sagte, ihr habt für ganz Spanien gewonnen, mit dem Kopf und mit dem Herzen. Auch Regierungschef Pedro Sánchez lobte den Teamgeist und machte neuen Druck. Wenn Spanien 2030 die WM ausrichte, könne man nun ja den 3. Titel anstreben. Aus Barcelona, Julia Macher.
5: Die Deutsche Bahn plant ein Alkoholverbot an allen 5.400 Bahnhöfen in Deutschland. Künftig soll bundesweit untersagt sein, auf Bahnsteigen oder in Bahnhofshallen Bier, Wein, Schnaps oder anderen Alkohol zu trinken. Die flächendeckende Umsetzung soll bis Mitte Oktober abgeschlossen sein.
7: Bisher gilt ein Alkoholverbot vor allem an großen deutschen Bahnhöfen wie Frankfurt, Hamburg oder Köln. Bald soll es dann überall gelten, außer in der Gastronomie am Bahnhof. Die Bahn verspricht sich davon mehr Sicherheit und weniger Streitigkeiten. Entsprechende Erfahrungen hat sie unter anderem am Hauptbahnhof Hamburg gemacht. Nachdem Alkohol dort verboten war, ging die Zahl der Auseinandersetzungen spürbar zurück. Das Sicherheitsgefühl für Reisende habe sich verbessert, hieß es, und es gab weniger zu reinigen. Tine Klimach, Nachrichtenredaktion.
5: Der neue britische Premier Andy Burnham hat die größten Veränderungen der letzten 40 Jahre angekündigt. Burnham sprach von einem Wendepunkt für Großbritannien, nachdem er von König Charles mit der Regierungsbildung beauftragt worden war. Als erstes werde er eine Anweisung erteilen, um die Obdachlosigkeit auf den Straßen im Land zu beenden, so Burnham. Fast jede zweite Bewilligung der neuen staatlichen E-Auto-Förderung geht an einkommensschwächere Haushalte. Bis zum 10. Juli entfielen fast 50% der bewilligten Anträge auf Haushalte mit einem zu versteuernden Einkommen von bis zu 45.000 Euro. Das steht in einer Antwort der Bundesregierung auf eine Anfrage der Linken. Insgesamt seien bis zu diesem Stichtag rund 17.230 Anträge bewilligt worden, hieß es.
8: Danke, dass sich heute wieder mehr die Sonne blicken lässt im Vergleich zu gestern. Regenschauer halten sich heute auch sehr zurück und es wird auch noch wärmer. 23 Grad die Maximaltemperatur. 19 Grad nur morgen liegt auch daran, dass um die Mittagszeit herum einige Regenschauer runterkommen werden. Am Donnerstag vor allem in der ersten Tageshälfte immer wieder nass. 20 Grad dann der Tagesspitzenwert.
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8: Die Verkehrslage ist momentan noch relativ entspannt. Momentan um diese frühe Uhrzeit, da kommen Sie ganz gut durch. Fahren Sie weiterhin vorsichtig. Ich wünsche Ihnen eine gute und vor allem sichere Fahrt.
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8: Schönen guten Morgen am Dienstag. Paradiesisch entspannt geht es für Sie hinein in den Tag. Wir nehmen gleich ein bisschen Schwung auf für den Dienstag mit Ed Sheeran, Overpass Graffiti. Das hier aus dem Jahr 84, der große, großartige Comeback-Song von Tina Turner. What's love got to do with it? Schönes Wachwerden, schönes Aufstehen, angenehmen Start in den Tag. 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

wunderbarer Schwung, der darüber kommt von Ed Sheeran, Overpass Graffiti hier auf ihrem Radioparadies und die besten Hits mit der meisten Abwechslung. Sie kommt eigentlich aus der Country-Musik, hat aber dann auch in der Popmusik für Furore gesorgt. Leanne Rimes, How Do I Live?

die 80er Jahre von ihrer besten Seite. Von ihrer vor allem nicht nur hitverdächtigen Seite, sondern Riesenhit im Jahr 1982. F.A. David war das gerade mit Words. Und er könnte auch als Fußballexperte durchgehen, so wie er sich gestern, ne, war das denn gestern? Gestern ganz in der Früh nachts noch präsentiert hat nach dem WM-Finale bei Johannes B. Kerner und seinen Gästen. Hier ist Mr. Robbie Williams mit Come Undone.

0: Toller Wachmach 80er von Pat Benatar. Love is a Battlefield. Schönen guten Morgen. 7:04 haben wir es. Und bei Zalando in Berlin, da sollen erneute Stellen abgebaut werden. Mehr dazu gleich im Hauptstadtkompakt bei Henrik Düster.
1: 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Die größten Worte der Menschheitsgeschichte. Der Indianerhäuptling Seattle kann die Vertreibung nordamerikanischer Indianerstämme nicht abwenden. Dennoch prägt seine Rede aus dem Jahr 1855 die ökologische Bewegung des 20. Jahrhunderts.
2: Jeder Teil dieser Erde ist meinem Volk heilig. Denn die Erde ist des roten Mannes Mutter. Wir wissen, dass der weiße Mann unsere Art nicht versteht. Er behandelt seine Mutter, die Erde, und seinen Bruder, den Himmel, wie Dinge zum Kaufen und Plündern, zum Verkaufen wie Schafe oder glänzende Perlen. Sein Hunger wird die Erde verschlingen und nichts zurücklassen als eine Wüste. Die Erde ist unsere Mutter. Was die Erde befällt, befällt auch die Söhne der Erde. Denn das wissen wir. Die Erde gehört nicht den Menschen. Der Mensch gehört zur Erde. Alles ist miteinander verbunden. Die Erde verletzen heißt ihren Schöpfer verachten.
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3: Ich bin Katrin Müller. Spaniens Fußballweltmeister sind mit einer großen Party in ihrer Heimat empfangen worden. Bei einer Parade durch die Straßen von Madrid feierten die Spieler mit ihren Fans. Auch der spanische König Felipe hat noch einmal gratuliert.
4: Ein Triumphzug im offenen Bus mit der Aufschrift Könige der Welt, ein mehrstündiges Konzert auf Madrids Prunkplatz Cibeles und 2 Millionen enthusiastische Fans. Spaniens Nationalelf hat den 2. WM-Titel mit einer rauschenden Fiesta gefeiert. Von einem epischen Triumph sprach König Felipe und sagte, ihr habt für ganz Spanien gewonnen, mit dem Kopf und mit dem Herzen. Auch Regierungschef Pedro Sánchez lobte den Teamgeist und machte neuen Druck. Wenn Spanien 2030 die WM ausrichte, könne man nun ja den 3. Titel anstreben. Aus Barcelona, Julia Macher.
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5: Mit Henrik Düster. Guten Morgen. Die Zahl der registrierten Straftaten im Berliner öffentlichen Nahverkehr ist im vergangenen Jahr gesunken. Nach Angaben der Innenverwaltung erfasste die Polizei knapp 13.600 Delikte in Bussen, Bahnen und an Haltestellen. Das sind rund 12% weniger als 2024. Am häufigsten wurden Körperverletzung, Beleidigung und Diebstahl registriert. Einen Anstieg gab es hingegen bei den Sexualdelikten um 33 Fälle auf insgesamt 421. Vor diesem Hintergrund fordert die Grünen-Verkehrsexpertin Kapek nun spezielle Bahnabteile, die Frauen und nicht-binären Personen vorbehalten sind. Der Online-Modehändler Zalando baut an seinem Hauptsitz hier in Berlin offenbar weitere Arbeitsplätze ab. Nach Medienberichten geht es um rund 200 Stellen, die über einvernehmliche Aufhebungsverträge eingespart werden sollen. Erst im vergangenen Jahr hatte der Konzern in Berlin rund 450 Jobs gestrichen. Zudem steht das Logistikzentrum in Erfurt mit 2100 Beschäftigten bis Ende September vor der Schließung. Besucher des Branitzer Innenparks müssen sich in den kommenden Monaten auf Einschränkungen einstellen. Wie die Stiftung Fürst-Pückler-Museum mitteilte, sind wegen dringender Baumpflegearbeiten mehrere Wege vorübergehend gesperrt. Der teils sehr alte Baumbestand sei nicht mehr überall vollständig sicher, hieß es. Die Hauptwege zwischen Parkplatz, Schloss, Pyramiden und Tierpark bleiben jedoch geöffnet. Wie lange die Arbeiten genau dauern werden, ist noch unklar. Fußball-Zweitligist Energie Cottbus hat seine Kaderplanung auf der Torwartposition abgeschlossen. Der Aufsteiger verpflichtete den 24-jährigen Kevin Kratsch vom Regionalligisten Rot-Weiß Oberhausen. Kratsch wechselt als Herausforderer in die Lausitz. Als neue Nummer 1 gilt Marcel Lotka, der von Fortuna Düsseldorf nach Cottbus kam. Der bisherige Aufstiegstorwart Marius Funk hatte den Verein nach dem Saisonende verlassen.
0: Dankeschön, Henrik. Richtig schönes Licht draußen. So ein paar Wolken sind zwar auch da, aber Auflockerungen. Und an diesen Wolken, die da sind, da kann sich die Sonne jetzt ganz wunderbar brechen. Regenschauer bleiben heute vielleicht nicht komplett aus, um die Mittagszeit herum. Da kann es wohl den einen oder anderen Tropfen geben, aber drumherum heute die meiste Zeit sonnig und trocken. 13 Grad haben wir aktuell, 21 bis 23 Grad bekommen wir als Maximaltemperatur. Morgen 19 Grad, morgen ja um die Mittagszeit herum und am Nachmittag dann auch immer noch mal ein paar leichte Regenschauer. Ab Donnerstag und übers Wochenende dann wieder deutlich freundlicher.
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0: Die Verkehrslage, die ist jetzt um diese frühe Uhrzeit tatsächlich sehr entspannt. Sie kommen da gut durch. Fahren Sie weiterhin vorsichtig, passen Sie auf sich, aber auch auf alle anderen gut auf. Kommen Sie gut und sicher durch und heil an.
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0: So, und jetzt erstmal ankommen im Dienstag angesagt. Schönes Wachwerden, schönes Aufstehen wünsche ich Ihnen. Und seien Sie wachsam für die Radio Paradiso Seal Superhits, damit Sie sich eine Chance sichern, Seal Tickets für sein Konzert am Donnerstag in der Zitadelle Spandau zu sichern. Schönen guten Morgen, 6.32 Uhr.

So, von ihr gibt es erstmal keine Konzertankündigungen. Sie genießt es, frisch verheiratet zu sein. Taylor Swift, Open Light, hier auf ihrem Radio Paradiso, die besten Hits mit der meisten Abwechslung. Schönen guten Morgen am Dienstag, 6:58 haben wir es. Sie können aber am Donnerstag ein großartiges Konzert genießen, und zwar in der Zitadelle Spandau. Ziel wird dann nämlich auftreten, und ja, 30-jähriges, beziehungsweise es ist so geschrieben 30 plus, weil es geht um zwei Alben, die er da präsentieren möchte, seine großen Erfolgsalben, Seal 1 und Seal 2, also die großen Hits sind da auf jeden Fall dabei. Und wenn Sie einen Radio Paradiso Seal Superhit hier in voller Länge im Programm hören, dann sollten Sie sich merken, welche Uhrzeit, also 6:38 zum Beispiel haben wir jetzt, und das dann eintragen plus den Titel des Songs auf unserer Homepage auf www.paradiso.de, und schon sind Sie fix flott im Lostopf drin und sichern Sie sich Ihre Chance, ausgelost zu werden für den Donnerstag. Und da ich jetzt noch keinen Medley von Seal-Songs gespielt habe, Sie ahnen es möglicherweise, lohnt sich die Uhrzeit 6:38 oder dann auch 40:41 sich sehr gut zu merken, denn hier ist jetzt Seal mit Kiss from a Rose.

damals aus dem Kinofilm Batman Forever, Seal, Kiss from a Rose, ein Radio Paradiso Seal Supersong, www.paradiso.de, 17 Minuten vor 7.

aus dem Musical Chess, geschrieben von Benny und Björn von ABBA, One Night in Bangkok. Schönen guten Morgen hier auf Ihrem Radio Paradiso, die besten Hits mit der meisten Abwechslung. 13 Minuten vor 7 haben wir es. In der nächsten Stunde habe ich Heimkino vom Feinsten für Sie, den Liebesfilm schlechthin des Frühjahres mit Starbesetzung Margot Robbie und Jacob Elordi in Wuthering Heights, Sturmhöhe, in der nächsten Stunde gegen 10 nach 7. Schönen guten Morgen an diesem Dienstag.

0: 10 Minuten vor 7.
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locker leicht hineinmarschiert in den Dienstagmorgen zu den Bee Gees und Night Fever, ein echter Radioparadiso-Klassiker aus dem Jahr 1977. Und mehr Radioparadiso-Klassiker rund um die Uhr hören Sie in unserem Musikstream. 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Schönes Wachwerden und Aufstehen.

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14: Ich bin Katrin Müller. Die Deutsche Bahn plant ein Alkoholverbot an allen 5.400 Bahnhöfen in Deutschland. Künftig soll es bundesweit untersagt sein, auf Bahnsteigen oder in Bahnhofshallen Bier, Wein, Schnaps oder anderen Alkohol zu trinken. Die flächendeckende Umsetzung soll bis Mitte Oktober abgeschlossen sein. Bahnchefin Evelyn Paller sagte der Bild, die Einhaltung des Verbots werde von den DB-Sicherheitskräften und der Bundespolizei überwacht. In dem Waldbrandgebiet in Spanien wird die Lage immer ernster. Das nordöstlich von Madrid wütende Feuer breitet sich sehr schnell aus. Auch in Frankreich kämpft die Feuerwehr im Süden des Landes und auf der Mittelmeerinsel Korsika weiter gegen mehrere Brände.
15: In Spanien mussten inzwischen rund 1200 Menschen aus 30 gefährdeten Ortschaften evakuiert werden. Vor allem der starke Wind von rund 50 Kilometern pro Stunde facht die Flammen bisher immer wieder an. Hunderte Einsatzkräfte und rund 45 Löschflugzeuge sind im Einsatz und haben bisher ein Übergreifen der Flammen auf Ortschaften verhindert. Auch in Frankreich kämpft die Feuerwehr im Hinterland von Saint-Tropez gegen einen allerdings viel kleineren Brand. 4 Häuser und 15 Autos wurden zerstört. Aus Paris, Michael Evers.
14: Knapp die Hälfte der bisher bewilligten Anträge auf die neue E-Auto-Förderung ist an Haushalte mit einem Jahreseinkommen von bis zu 45.000 Euro gegangen. Das geht aus einer Antwort der Bundesregierung auf eine Anfrage der Linken im Bundestag hervor. Die fordert dennoch Nachbesserungen bei der Förderung.
4: Ja, die soziale Staffelung bei der Förderung greift teilweise. Auch Menschen, die eher weniger verdienen, nutzen die Prämie, heißt es aus der Linksfraktion. Dennoch könnten sich viele Menschen mit geringem Einkommen trotz Prämie kein neues Elektroauto leisten. Deshalb müsse ab spätestens kommenden Jahr auch der Kauf gebrauchter E-Autos gefördert werden. Nach dem aktuellen Modell gibt es für ein neues E-Auto bis zu 6.000 Euro vom Staat dazu. Wie viel genau, richtet sich nach dem Einkommen und ob jemand Kinder hat. Jan-Henner Reitze, Nachrichtenredaktion.
14: Spaniens Fußballweltmeister sind mit einer großen Party in ihrer Heimat empfangen worden. Bei einer Parade durch die Straßen von Madrid feierten die Spieler mit ihren Fans bis tief in die Nacht. Auch der spanische König Felipe hat nochmal gratuliert. Wie es mit Argentiniens Superstar Lionel Messi weitergeht und ob er nach dem verlorenen Finale im Nationalteam bleibt, ist noch offen.
16: Offen ist auch, ob heute tatsächlich um die Mittagszeit herum ein paar leichte Regenschauer runterkommen werden. Sind auf jeden Fall angekündigt, aber das auch die einzigen Tropfen vorher, also jetzt bis heute Mittag und dann auch danach am Nachmittag und Abend soll es eigentlich trocken bleiben. 14 Grad haben wir aktuell, 21 Grad bekommen wir maximal und die Wolken und blauer Himmel aktuell sehen aus wie gemalt da am Himmel über Berlin. Richtig schönes Licht, richtig schön zum Genießen. Morgen geht es erstmal trocken los, 19 Grad bekommen wir dann maximal. Morgen am Nachmittag, da kommen wohl auf jeden Fall ein paar Regenschauer runter, bevor der Donnerstag dann wieder deutlich freundlicher werden wird.
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16: Verkehrstechnisch bitte Vorsicht auf der A100, dem Stadtring Richtung Treptow. Zwischen Detmolder Straße und Tunnel Innsbrucker Platz, da steht ein defektes Fahrzeug und gleich zwei Spuren sind deswegen gesperrt, mussten deswegen gesperrt werden. Eine halbe Stunde dauert es länger Richtung Treptow zwischen Hohenzollerndamm und Albuinstraße. Außerdem rausgeschaut und zwar Vorsicht auf der A11 Stettin Richtung Berlin zwischen Bernau Süd und dem Dreieck Barnim. Da gibt es ein Fahrzeug, was liegen geblieben ist mit Reifenschaden und blockiert aktuell die Standspur. Und einen Unfall hat es gegeben auf der A13 Berlin Richtung Dresden. Hinter Bestensee müssen Sie deswegen mit Einschränkungen rechnen. Und einen weiteren Liegenbleiber habe ich hier gemeldet bekommen von der A24 Berlin Richtung Hamburg zwischen Neuruppin und Herzsprung. Da bitte auch besonders aufmerksam und vorsichtig fahren. Und insgesamt wünsche ich Ihnen eine gute, vor allem aber sichere Fahrt.
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16: Bei den folgenden italienischen Klängen dürfen gerne Urlaubsgefühle aufkommen. 5 Minuten nach 7.

0: Schönste Musik zum Wachwerden von Leonie, Don't Worry, hier auf ihrem Radio Paradiso, die besten Hits mit der meisten Abwechslung zum Wohlfühlen und Entspannen. 7:12 haben wir es. So richtig gute Liebesgeschichten, die müssen unter die Haut gehen, so wie die von Catherine und Heathcliff im Roman Sturmhöhe. Inzwischen gibt es die Filmadaption Wuthering Heights, Sturmhöhe, auch fürs Heimkino auf Blu-ray, DVD und in 4K. Und das ist kein klassischer Kostümfilm, sondern eher etwas, wie sagt man neudeutsch, edgy, also provokant und anders, mit auch echt pikanten Szenen zwischen Margot Robbie und Jacob Elordi, die die Hauptrollen spielen.
1: Was würdest du tun, Heathcliff, wenn du reich wärst?
2: Vermutlich das, was alle reichen Männer tun. In einem großen Haus wohnen, grausam zu meinen Untergebenen sein, eine Frau suchen.
1: Eine Frau? Welche Frau?
3: Heathcliff, du bist nicht genug. Nicht für sie.
1: Mr. Linton hat um meine Hand angehalten.
4: Heathcliff ist fort. Sie müssen einwilligen.
2: Catherine.
1: Heathcliff. Wieso hast du mich verlassen?
2: Wieso hast du dein eigenes Herz verraten?
1: Woraus auch immer unsere Seelen gemacht sein mögen. Die Seine und die Meine sind gleich.
2: So küss mich. Und lass uns beide verdammt sein.
0: Da klingt das Drama aus jedem Ton. Ich habe jetzt schon wieder Gänsehaut bekommen. Wuthering Heights, Sturmhöhe, gibt es ab sofort auf Blu-ray, DVD und in 4K für Ihr Heimkino. Und mit etwas Glück bekommen Sie Ihr Exemplar von mir. Schreiben Sie mir dafür einfach entweder per WhatsApp an 03080 500 und die 80 oder per E-Mail an redaktion@paradiso.de. Musikalisch genüsslichen Start hinein in diesem Dienstag mit uns, mit Ihrem Radio Paradiso. Die besten Hits mit der meisten Abwechslung. Jetzt geht's in die 90er zu Phil Collins und Do You Remember zum entspannten Wachwerden. 030 80 500 und die 80 per WhatsApp oder eine E-Mail an redaktion@paradiso.de.

musikalisch locker leichten Start hinein in diesem Tag mit ein paar Schäfchen Wolken am ansonsten schönen blauen Himmel heute Morgen. 14 Grad haben wir aktuell, 21 bis 23 Grad werden es maximal um die Mittagszeit herum. Da können tatsächlich wohl ein paar wenige Regentropfen runterkommen, aber dann am Nachmittag und Abend, da soll es dann schon wieder trocken bleiben. Morgen in der zweiten Tageshälfte auf jeden Fall mehr Regen. Wichtigste Staumeldung aktuell, tatsächlich eine halbe Stunde dauert es aktuell länger für Sie, wenn Sie auf der A100, dem Stadtring, Richtung Treptow unterwegs sind, zwischen Hohenzollern-Damm und Albuinstraße. Und kaum zu glauben, dass dieser Song jetzt auch schon wieder 5 Jahre her ist. Mensch, damals kann mich noch dran erinnern, vor 5 Jahren, das Comeback-Album von ABBA und die Single-Auskopplung super erfolgreich. Hier ist Don't Shut Me Down um 7:22 Uhr.

0: 4 Minuten vor 8.
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0: Bacon und ganz viel La La La La. Den Dienstag begrüßt. Schönen guten Morgen. 7:30 haben wir es. Und ein Ausschuss sieht schwere Mängel in der Kulturverwaltung, in der Berliner Kulturverwaltung. Mehr dazu gleich im Hauptstadtkompakt bei Henrik Düster.
1: 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Die größten Worte der Menschheitsgeschichte. 21. Juli 1969. Rund 600 Millionen Menschen verfolgen im Fernsehen, wie der Amerikaner Neil Armstrong um 3.56 Uhr als erster Mensch den Mond betritt. Dabei spricht der Astronaut die berühmten Worte:
2: Das ist ein kleiner Schritt für den Menschen, aber ein riesiger Sprung für die Menschheit.
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10: Ich bin Katrin Müller. Die Deutsche Bahn plant ein Alkoholverbot an allen 5.400 Bahnhöfen in Deutschland. Künftig soll es bundesweit untersagt sein, auf Bahnsteigen oder in Bahnhofshallen Bier, Wein, Schnaps oder anderen Alkohol zu trinken. Die flächendeckende Umsetzung soll bis Mitte Oktober abgeschlossen sein. Bahnchefin Evelyn Paller sagte der Bild, die Einhaltung des Verbots werde von den DB-Sicherheitskräften und der Bundespolizei überwacht.
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11: Mit Henrik Düster. Guten Morgen. In der Berliner Fördermittelaffäre zieht der Untersuchungsausschuss Bilanz. Nach Ansicht der Koalitionsfraktionen von CDU und SPD gab es in der Kulturverwaltung gravierende Rechtsverstöße bei der Vergabe von Geldern für Projekte gegen Antisemitismus. Die politische Verantwortung sehen sie bei der zurückgetretenen Senatorin Sarah Wedel-Wilson und ihrem Vorgänger Joe Cialo. Den Vorwurf der Opposition, CDU-Abgeordnete hätten unzulässig Einfluss auf die Vergabe genommen, weist die Koalition zurück. Überschattet von einem Zwischenfall hat Berlin des gescheiterten Hitler-Attentats vom 20. Juli 1944 gedacht. Ein Großneffe des Widerstandskämpfers Dietrich Bonhoeffer versuchte an der Gedenkstätte einen Kranz der AfD-Bundestagsfraktion zu entfernen. Dabei kam es zu einem Handgemenge mit Sicherheitsmitarbeitern. In der Hauptrede betonte Bundesfamilienministerin Karin Prien die bleibende Pflicht, aktiv Verantwortung für Demokratie zu übernehmen. Die Freie Grundschule Campus Hedwig hat nach monatelanger Hängepartie die Baugenehmigung für ihr neues Quartier erhalten. Pünktlich zum neuen Schuljahr zieht die inklusive Schule aus ihren bisherigen Containern in ein Wohnhaus an der Frankfurter Allee um. Durch den Umzug entstehen auch 20 dringend benötigte neue Grundschulplätze im Bezirk. Abschließend noch zum Sport. Basketball-Bundesligist Alba Berlin und Moses

0: haben wir Wolken auf und dann morgen um die Mittagszeit herum und am Nachmittag auf jeden Fall Regenschauer. 19 Grad dann die Maximaltemperatur. Der Donnerstag, der wird wieder sommerlicher, freundlicher, sonniger.
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0: Auf der A100 Schmargendorf Richtung Albuinestraße oder bis Albuinestraße Richtung Neukölln. Da ist Anstehen angesagt. 27 bis 30 Minuten Wartezeit sollten Sie da auf jeden Fall einplanen. Und dann ist ein Fahrzeug mit Reifenschaden liegen geblieben, blockiert die Standspur auf der A11 Stettin Richtung Berlin zwischen Bernau Süd und Dreieck Barnim. Sollten Sie deswegen mit Wartezeit rechnen. Und Vorsicht auf der A24 Hamburg Richtung Berlin hinter Herzsprung. Da sind Personen auf der Fahrbahn. Liegt vermutlich daran, dass zwischen Neuruppin und Herzsprung ein Fahrzeug liegen geblieben ist und jetzt alles zu Fuß bewältigt werden muss. Dort fahren Sie auch da besonders aufmerksam und vorsichtig. Ich wünsche Ihnen eine sichere Fahrt.
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0: Und jetzt wird das musikalische Schutzschild der Liebe über Sie ausgebreitet. Mit diesem Song aus den 80ern. Das sind Camouflage mit Love is a Shield. Schönen guten Morgen am Dienstag. Gleich Madonna mit Frozen. Blick noch auf Ihren Wecker. Es ist 7 Minuten nach 8.

0: Eben noch im WM-Fußballstadion gewesen, jetzt schon früh aus ihrem Radio. Madonna und Frozen und Gracie Abrams, die Sie gleich hören werden mit That's So True, die kommt im nächsten Jahr live in die Hauptstadt am 12. und 13. Mai, gleich für zwei Konzerte hintereinander in die Uber Arena. Schönen guten Morgen, 15 Minuten vor 8.
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2: Gemeinsam sind wir stark. Sportliche Großereignisse sind ein wunderbarer Indikator dafür, wie sich unser Gemeinschaftsgefühl auf die unterschiedlichste Art entwickeln kann. Denken Sie nur an Fußball, die WM oder EM, Sommermärchen oder Wintertragödien, die ein ganzes Land in hellen Aufruhr und Begeisterung oder tiefe Trauer und Verzweiflung versetzen. Das Schöne daran ist, dass sich Menschen unterschiedlicher Hintergründe in meist zu enge Trikots zwängen, sich mit Fahnen und Farben ihres Landes schmücken und sich dann versammeln, um gemeinsam zu feiern und ihr Team zu unterstützen. Beim Public Viewing auf öffentlichen Plätzen, in Kneipen oder Bars oder gar daheim im Garten hoffen, bangen, frohlocken oder lamentieren plötzlich Menschen miteinander, die sich sonst nie über den Weg gelaufen wären. Da es in Deutschland ja gefühlt mindestens 40 Millionen blitzgescheite Bundestrainer gibt, hat auch jeder etwas zum Thema beizutragen. Wenn es gut läuft, kommen wir sogar mit Menschen aus anderen Ländern und Kulturen zusammen. Das kann Vorurteile abbauen und ist durchaus eine Möglichkeit, Respekt und interkulturelles Verständnis zu entwickeln. Wenn es gut läuft. Die Kehrseite bedeutet abgesperrte Innenstädte, getrennte Fanzüge und Krawall um jeden Preis. Ob es sich dabei wirklich um Sportfans handelt oder hauptberufliche Hooligans, lassen wir mal dahingestellt. Ich möchte Sie animieren, besser die schönen Seiten dieses Gemeinschaftsgefühls zu genießen. Das geht übrigens auch wunderbar, wenn Sie sich eigentlich gar nicht für Fußball interessieren. Einer, der es wirklich wissen muss, der argentinische Fußballer und achtmaliger Ballon d'Or-Sieger Lionel Messi, sieht das so. Man kann den Ball nicht allein ins Tor schießen. Das ist immer eine Teamleistung.
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Cool Song aus den 80ern, Toto Africa, hier auf ihrem Radio Paradiso, die besten Hits mit der meisten Abwechslung um 7:07. Und dieser Song, der hat Platz 14 gemacht beim Eurovision Song Contest 2006 in Athen im Vergleich zu den vergangenen Erfolgen, die wir beim ESC hatten. Wirklich eine tolle Leistung. Hier sind Texas Lightning mit No, No, No.

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6: Ich bin Katrin Müller. Die Deutsche Bahn plant ein Alkoholverbot an allen 5400 Bahnhöfen in Deutschland. Künftig soll bundesweit untersagt sein, auf Bahnsteigen oder in Bahnhofshallen Bier, Wein, Schnaps oder anderen Alkohol zu trinken. Die flächendeckende Umsetzung soll bis Mitte Oktober abgeschlossen sein.
7: Bisher gilt ein Alkoholverbot vor allem an großen deutschen Bahnhöfen wie Frankfurt, Hamburg oder Köln. Bald soll es dann überall gelten, außer in der Gastronomie am Bahnhof. Die Bahn verspricht sich davon mehr Sicherheit und weniger Streitigkeiten. Entsprechende Erfahrungen hat sie unter anderem am Hauptbahnhof Hamburg gemacht. Nachdem Alkohol dort verboten war, ging die Zahl der Auseinandersetzungen spürbar zurück. Das Sicherheitsgefühl für Reisende habe sich verbessert, hieß es, und es gab weniger zu reinigen. Tine Klimach, Nachrichtenredaktion.
6: Der neue britische Premierminister verliert keine Zeit. Kurz nach seiner Ernennung hat Andy Burnham das Kabinett neu geordnet. Er war gestern von König Charles mit der Regierungsbildung beauftragt worden. Eine der ersten offiziellen Amtshandlungen des neuen Premiers war ein Telefonat mit US-Präsident Donald Trump. Unter Burnhams Vorgänger Keir Starmer war das Verhältnis der Downing Street zum Weißen Haus abgekühlt. Fast jede zweite Bewilligung der neuen staatlichen E-Auto-Förderung geht an einkommensschwächere Haushalte. Bis zum 10. Juli entfielen fast 50% der bewilligten Anträge auf Haushalte mit einem zu versteuernden Einkommen von bis zu 45.000 Euro. Das steht in einer Antwort der Bundesregierung auf eine Anfrage der Linken. Spaniens Fußballweltmeister sind mit einer großen Party in ihrer Heimat empfangen worden. Bei einer Parade durch die Straßen von Madrid feierten die Spieler mit ihren Fans. Auch der spanische König Felipe hat nochmal gratuliert.
8: Spaniens Nationalelf hat den zweiten WM-Titel mit einer rauschenden Fiesta gefeiert. Von einem epischen Triumph sprach König Felipe und sagte, ihr habt für ganz Spanien gewonnen, mit dem Kopf und mit dem Herzen. Auch Regierungschef Pedro Sanchez lobte den Teamgeist und machte neuen Druck. Wenn Spanien 2030 die WM ausrichte, könne man nun ja den dritten Titel anstreben. Aus Barcelona, Julia Macher.
6: Wie es mit Argentiniens Superstar Lionel Messi weitergeht und ob er nach dem verlorenen Finale im Nationalteam bleibt, das ist noch offen.
9: Warten wir es ab. Danke dir, Katrin. Der Himmel ist auf jeden Fall argentinisch blau-weiß. Viel blauer Himmel und ein paar weiße Wolken sind da auch unterwegs. 15 Grad haben wir aktuell, 21 bis 23 Grad bekommen wir heute noch maximal. Und wir könnten auch um die Mittagszeit herum ein paar leichte Regentropfen, ein paar leichte Regenschauer abbekommen. Am Nachmittag und am Abend soll es dann aber wieder trocken bleiben und aufgelockert sein. Morgen geht es erstmal trocken los, dann ziehen mehr und mehr Wolken auf. Und für den Nachmittag und ab der Mittagszeit morgen am Mittwoch haben sich Regenschauer angekündigt, nicht mehr dann für den Donnerstag, da wird es sonnig und trocken sein bei 22 Grad in der Spitze.
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9: Ihrer Fahrt zur Arbeit gehört vielleicht noch der ein oder andere Stau. Auf jeden Fall 2 Kilometer Stau gibt es aktuell auf der A100 Wilmersdorf Richtung Neukölln. Bedeutet umgerechnet in Anstehzeit circa 14 Minuten sollten Sie da extra Zeit mitnehmen. Außerdem Vorsicht auf der A2 Berlin Richtung Magdeburg zwischen Ziesa oder hinter Ziesa liegen Reifenteile auf der Fahrbahn. Außerdem gibt es einen Liegenbleiber auf der A11 Stettin Richtung Berlin zwischen Bernau Süd und dem Dreieck Barnim. Außerdem Vorsicht auf der A24 Hamburg Richtung Berlin. Da liegen hinter Fähr Berlin Reifenteile auf der Fahrbahn und hinter Herzsprung sind Personen auf der Fahrbahn entdeckt worden. Da bitte besonders aufmerksam und vorsichtig fahren. Weiterhin eine gute, eine sichere, eine sonnige Fahrt wünsche ich Ihnen.
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9: Gleich wird es hier wieder voll bei mir im Studio. Freue ich mich schon drauf. Dann gibt es nämlich die Radio Paradiso Frühstücksrunde mit meinen lieben Kolleginnen und Kollegen. Nach Musik von Rosalind Snap gleich. Und das hier eine Zeitreise in die 80er zu Cork Robin und When Your Heart Is Weak. Schönen guten Morgen. 5 Minuten nach

0: Mit Snap.
1: Mit einem Snap sind alle da, alle zurück. Schönen guten Morgen hier auf Ihrem Radio Paradiso. In der Radio Paradiso Frühstücksrunde ist Laura da.
2: Hallöchen.
1: Elena,
2: guten
1: Fabi,
2: Morgen.
1: Nico.
3: Moin.
1: Guten Morgen. Sagt mal, ihr Lieben, was macht ihr jetzt eigentlich mit der vielen frei gewordenen Zeit, mit den 90 Minuten plus Nachspielzeit durch die dritte Pause nach der Fußball-Weltmeisterschaft? Was macht ihr damit?
3: Ja, gute Frage.
2: Weinen. Nein. Aber es ist wirklich so, man hat sich so drauf gefreut, irgendwie immer fast jeden Abend ein Spiel zu haben. Mhm. Ja. Jetzt muss man sich wieder vor die Streaming-Linse setzen.
4: Also ich saß gestern nicht vorm schwarzen Bildschirm und habe drauf geguckt. Aber ich habe vielleicht vergessen, genug zu trinken gestern, weil durch die fehlende Hydration-Break.
1: Wurde man mal gut dran erinnert, ja. Die du sonst immer wahrgenommen hast. Bei mir ist ganz leicht. Mehr schlafen.
2: Ja, ja, ich auch gesagt.
1: Einfach schlafen. Aber Fabi, du hast die Zeit genutzt und was vorbereitet und noch gar nicht uns verraten. Was?
4: Nee, es dreht sich jetzt nicht um Fußball oder WM, es dreht sich ums Thema Urlaub.
2: Okay.
1: Ich freue mich drauf. Darüber sprechen wir gleich. Nach Alpha Will Forever Young und nach Lethal Dean. Jetzt Bilder von dir hier auf Ihrem Radio Paradiso. Bilder.

0: Heute vor einer Woche ist es gewesen, noch gar nicht so lange her und dann doch schon wieder so weit weg. Das Classic Open Air Finale mit Alpha Will, Forever Young, zum Abschluss dann auch selbstverständlich gespielt und gerade gehört hier auf ihrem Radio Paradiso. Ja. Schönen guten Morgen, Nico war das, in der Frühstücksrunde.
1: Morgen.
0: Das klang wie ein Ja. Dass man das nicht mit irgendetwas anderem verwechselt. Fabi hat die Zeit, die er nicht vor dem Fernseher verbracht hat beim Fußball gucken, sinnvoll, hoffentlich, ich weiß es noch nicht, genutzt, aber was mitgebracht. Du hast noch nicht verraten, worum es geht, außer dass es um Urlaub geht.
2: Genau, es sind Schätzfragen rund ums Thema Urlaub und Reisen für euch. Und ihr dürft mal wieder raten. Was glaubt ihr, wie viel wiegt denn der durchschnittliche Koffer, den der deutsche Mann, die deutsche Frau mit in den Urlaub nimmt? 23 Kilo sind kostenfrei erlaubt.
3: Ich sage 17 Kilo. Mhm. Ich bin bei 19, so viel wog mein Gepäck letztens. Ja.
0: 22.
3: Oh, so viel.
2: Dicht dran, 20?
4: Ja.
2: Keiner ganz richtig, 18 Kilo. Aber ich finde ich krass, weil es ist schon viel Luft nach oben, ne? Bis 23
4: auch. Ich finde, man hat immer so Angst, dass man nicht alles reinbekommt. Ne? Man muss dann eher weniger einpacken, gefühlt.
2: Und man hat Angst, dass man nicht alle Fotos auf sein Handy bekommt. Mhm. Zwecks Speicher, wie viele Fotos macht denn der durchschnittliche Mensch so im Urlaub?
3: Zu viele.
4: Gute Frage.
3: 350 Bilder? Ist das zu viel? Das kommt ja auch auf die Länge des Urlaubs an. Aber ich sag mal so bei 2 Wochen vielleicht, also bei mir kommen locker 1000 zusammen. Ich sag mal 1000.
4: Also ich sag weniger, ich sag mal so 150.
0: 800.
2: Laura beim nächsten. 300 sind
0: es. 300.
2: Was ist denn das meistvergessene Kleidungsstück im Koffer? Also was?
0: Wie vergessen? Dass man es nicht mitnimmt?
2: Genau, dass man es nicht mitgenommen hat in den Urlaub.
0: Kleidungsstück?
3: Ich sag mal Badesachen vielleicht tatsächlich. Mhm. Bikini oder Badehose.
5: Ich würde sagen die Socken.
2: Die Socken?
0: Vielleicht. Badeschlappen.
4: Mhm. Ich gehe mit dem Hoodie.
2: Das sind die Socken.
0: Hey, yes.
2: Sehr gut. Okay, letzte Frage. Wir bleiben beim
5: Thema
2: Fuß.
5: Ich habe nicht auf das Lösungsblatt gesehen.
2: Ich habe es hier abgedeckt. Wie viele Schuhe nehmen wir mit in Urlaub im Durchschnitt?
4: Zwei Paare.
2: Vier Schuhe, feste Schuhe.
0: Ja, würde ich auch sagen. Zwei Paar.
2: Vier Schuhe. Es sind drei.
3: Oh, okay.
0: Drei Schuhe. Kommen Sie gut in den Urlaub, durch den Urlaub und gestalten Sie sich gerne auch den Alltag einfach mal so, als wäre es ein schöner Urlaubstag. Musik bringt auf jeden Fall urlaubshafte Entspannung jetzt von Coldplay, die ja auch so ein bisschen, so halbwegs, also Chris Martin war auf jeden Fall dabei, bei der Halbzeit. Show beim Endspiel der Fußball-Weltmeisterschaft. Hier sind Coldplay jetzt in voller Besetzung mit Clocks auf ihrem Radio Paradiso. Und mit Clocks sind die Uhren gemeint, nicht die Schuhe.

0: Klasse, dramatischer Song von Coldplay, Clocks. 8:02 haben wir es. Apropos Dramatik, das hatte schon was von einem James-Bond-Film. In Köpenick hat ein Bootsbesitzer einen Dieb mit einem Jetski verfolgt und sogar gestellt. Mehr dazu gleich im Hauptstadtkompakt bei Henrik Düster.
1: 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Oktober 1945. Mit dem Stuttgarter Schuldbekenntnis gesteht die evangelische Kirche in Deutschland erstmals eine Mitschuld von Christen an den Verbrechen des Nationalsozialismus ein.
2: Mit großem Schmerz sagen wir, durch uns ist unendliches Leid über viele Länder und Völker gebracht worden. Wohl haben wir lange Jahre hindurch im Namen Jesu Christi gegen den Geist gekämpft, der im nationalsozialistischen Gewaltregiment seinen furchtbaren Ausdruck gefunden hat. Aber wir klagen uns an, dass wir nicht mutiger bekannt, nicht treuer gebetet, nicht fröhlicher geglaubt und nicht brennender geliebt haben. Nun soll in unseren Kirchen ein neuer Anfang gemacht werden.
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10: Ich bin Katrin Müller. Die Deutsche Bahn plant ein Alkoholverbot an allen 5.400 Bahnhöfen in Deutschland. Künftig soll bundesweit untersagt sein, auf Bahnsteigen oder in Bahnhofshallen Bier, Wein, Schnaps oder anderen Alkohol zu trinken. Die flächendeckende Umsetzung soll bis Mitte Oktober abgeschlossen sein.
11: Bisher gilt ein Alkoholverbot vor allem an großen deutschen Bahnhöfen wie Frankfurt, Hamburg oder Köln. Bald soll es dann überall gelten, außer in der Gastronomie am Bahnhof. Die Bahn verspricht sich davon mehr Sicherheit und weniger Streitigkeiten. Entsprechende Erfahrungen hat sie unter anderem am Hauptbahnhof Hamburg gemacht. Nachdem Alkohol dort verboten war, ging die Zahl der Auseinandersetzungen spürbar zurück. Das Sicherheitsgefühl für Reisende habe sich verbessert, hieß es, und es gab weniger zu reinigen. Tine Klimach, Nachrichtenredaktion.
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12: Mit Henrik Düster. Guten Morgen. Die Hufelandstraße in Prenzlauer Berg soll zur modernen Fahrradstraße werden, doch die Bauarbeiten stocken, berichtet der Tagesspiegel. Aktuell fehle noch die nötige Genehmigung der überlasteten Straßenverkehrsbehörde für die Straßensperrungen. Wann das historische Kopfsteinpflaster weiter geschliffen und die neuen Sicherheitsmarkierungen gegen Dooring-Unfälle aufgebracht werden können, ist damit unklar. Eine spätere Verlängerung der Route über die Marienburger Straße wird bereits geprüft. Auch im zweiten Anlauf hat das Wetter den Plänen des Vereins Flussbad Berlin einen Strich durch die Rechnung gemacht. Die geplante Mitschwimmdemonstration gegen das seit 101 Jahren bestehende Badeverbot in der innerstädtischen Spree musste wegen schlechter Wasserqualität nach den heftigen Regenfällen am Freitag abgesagt werden. Rund 100 Aktivisten protestierten stattdessen am Ufer. Die nächsten Versuche sind für August und September geplant. Die Berliner Verkehrsbetriebe müssen vorerst keine Werbung des rechtsgerichteten Online-Portals News auf ihren Bussen und Bahnen schalten. Das Oberverwaltungsgericht Berlin-Brandenburg setzte eine gegenteilige Entscheidung der Vorinstanz in einem Zwischenbeschluss vorläufig aus. Die BVG hatte die Kampagne gestoppt, nachdem News-Chefredakteur Julian Reichelt ein provokantes, mutmaßlich digital manipuliertes Motiv in den sozialen Medien verbreitet hatte. Eine endgültige Entscheidung im Eilverfahren wird im August erwartet. Filmreife Szenen gab es auf der Mögelspree. Ein 54-jähriger Bootseigentümer beobachtete per Video-App auf seinem Smartphone live, wie ein Dieb sein Boot kurzschloss und entwendete. Der Bestohlene nahm auf einem Jetski sofort die Verfolgung auf und stellte den Täter in Höhe des Spreetunnels Friedrichshagen. Der 19-jährige Dieb flüchtete zunächst in ein Waldstück, konnte aber kurz darauf von der Polizei an Land festgenommen werden.
13: Klingt nach Mission Impossible. Danke dir, Henrik. Und das Wetter, das sieht richtig schön aus. Das sieht sommerlich aus. 15 Grad haben wir. 15 frische Grad, wie ich finde. 21 bis 23 Grad. Immerhin bekommen wir als Maximaltemperatur heute. Hier und da so den ein oder anderen Tropfen um die Mittagszeit herum. Ja, könnte auch sein, dass Sie den auch abbekommen. Nicht ganz ausgeschlossen. Aber dann am Nachmittag ist es schon wieder trocken. Am Abend ebenfalls. Morgen geht es in der ersten Tageshälfte trocken hinein in den Tag durch den Mittwoch. Aber dann ab Mittag setzen nochmal auch für den Nachmittag Regenschauer ein. 19 Grad morgen die Maximaltemperatur.
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13: Staut sich der Verkehr nach wie vor auf der 100 im Stadtring Richtung Treptow zwischen Schmargendorf und Sachsendamm. Aber 10 Minuten nur Wartezeit, da hatten wir schon mal eine halbe Stunde. Lichtenberg, Frankfurter Allee zwischen Rathausstraße und Warschauer Straße, da stehen sie dicht an dicht Richtung Friedrichshain. Und auch im Wedding auf der Seestraße ist es eng zwischen B96, Luise-Schröder-Platz und Guinea-Straße, das Ganze Richtung Siemensdamm. Außerdem aufgepasst, Reifenteile liegen auf der Fahrbahn hinter Ciesa. Vorsicht auf der A2 Berlin Richtung Magdeburg ist es. Außerdem immer noch der Liegenbleiber auf der A11 Stettin Richtung Berlin zwischen Bernau Süd und dem Dreieck Barnim. Da bitte besonders aufmerksam und vorsichtig fahren. Ich wünsche eine gute Fahrt.

Na, Dienstagmorgen, und gleich verrate ich Ihnen, wie Sie an Tickets kommen können für das Seal-Konzert am Donnerstag. Nach frischer aktueller Musik von Holly Humberstone aus Great Britain, To Love Somebody. Und das hier aus den 80ern. Tears for Fears, Everybody Wants to Rule the World. Bei den besten Hits mit der meisten Abwechslung um 7 Minuten nach 8:30.

Olli Hammerstone, To Love Somebody, frischer aktueller Titel bei uns im Programm. Und im September, da ist sie auf Deutschland-Tournee. In Köln, Hamburg, München und am 27. September auch hier in Berlin. Und zwar im Festsaal Kreuzberg. Hier gehört auf ihrem 98.2 Radio Paradiso, 16 Minuten vor 9.

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Französische Klänge aus den 80ern von France Gall, Ella Ella, hier auf ihrem Radio Paradiso, die besten Hits mit der meisten Abwechslung. 8:09 haben wir es und seine Stimme ist wirklich außergewöhnlich. Man hört zwar gar nicht mehr so viel Neues von ihm, aber das finde ich, muss ich sagen, richtig klasse, dass er mit seinen großen Hits auf Tournee geht, nämlich Seal.

Eine so unverwechselbare Gänsehautstimme. Seal begeistert seit Anfang der 90er mit seinen Songs und das schon über 30 Jahre. Und seine ersten Alben, Album 1 und Album 2, so heißen sie schlicht Seal 1 und 2, die feiern jetzt Jubiläum 30 Jahre plus. Und das wird gefeiert, gebührend gefeiert, am kommenden Donnerstag, übermorgen. Und zwar in der Zitadelle Spandau. Zum Konzert, das um 19 Uhr beginnt, lade ich Sie sehr gerne ein, wenn Sie auf die Seal Superhits bei uns im Programm achten. So ein paar Ausschnitte haben Sie ja jetzt schon gehört, ne? Kiss from a World und Crazy und Loves Divine. Tolle Songs. Und wenn Sie einen davon in voller Länge hören, heute Morgen war es bei mir schon zu einer Uhrzeit soweit, dann merken Sie sich genau nämlich diese Uhrzeit, wann Sie den Song gehört haben und wie der Titel heißt und tragen beides ein auf unserer Homepage auf www.paradiso.de. Da haben wir ein Kontaktformular für Sie vorbereitet und dann gibt es eine Chance, dass Sie am Donnerstag früh gibt es die Auslosung hier bei mir im Programm auf Ihrem Radio Paradiso. Schönen guten Morgen, angenehmen sonnigen Start hinein jetzt in diesen Tag mit James Blunt und Bonfire Heart.

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7: Ich bin Katrin Müller. Die Deutsche Bahn plant ein Alkoholverbot an allen 5400 Bahnhöfen in Deutschland. Künftig soll es bundesweit untersagt sein, auf Bahnsteigen oder in Bahnhofshallen Bier, Wein, Schnaps oder anderen Alkohol zu trinken. Die flächendeckende Umsetzung soll bis Mitte Oktober abgeschlossen sein. Bahnchefin Evelyn Paller sagte der Bild, die Einhaltung des Verbots werde von den DB-Sicherheitskräften und der Bundespolizei überwacht. In dem Waldbrandgebiet in Spanien wird die Lage immer ernster. Das nordöstlich von Madrid wütende Feuer breitet sich sehr schnell aus. Auch in Frankreich kämpft die Feuerwehr im Süden des Landes und auf der Mittelmeerinsel Korsika weiter gegen mehrere Brände.
8: In Spanien mussten inzwischen rund 1200 Menschen aus 30 gefährdeten Ortschaften evakuiert werden. Vor allem der starke Wind von rund 50 Kilometern pro Stunde facht die Flammen bisher immer wieder an. Hunderte Einsatzkräfte und rund 45 Löschflugzeuge sind im Einsatz und haben bisher ein Übergreifen der Flammen auf Ortschaften verhindert. Auch in Frankreich kämpft die Feuerwehr im Hinterland von Saint-Tropez gegen einen allerdings viel kleineren Brand. 4 Häuser und 15 Autos wurden zerstört. Aus Paris, Michael Evers.
7: Knapp die Hälfte der bisher bewilligten Anträge auf die neue E-Auto-Förderung ist an Haushalte mit einem Jahreseinkommen von bis zu 45.000 Euro gegangen. Das geht aus einer Antwort der Bundesregierung auf eine Anfrage der Linken im Bundestag hervor. Die fordert dennoch Nachbesserungen bei der Förderung.
9: Ja, die soziale Staffelung bei der Förderung greift teilweise. Auch Menschen, die eher weniger verdienen, nutzen die Prämie, heißt es aus der Linksfraktion. Dennoch könnten sich viele Menschen mit geringem Einkommen trotz Prämie kein neues Elektroauto leisten. Deshalb müsse ab spätestens kommenden Jahr auch der Kauf gebrauchter E-Autos gefördert werden. Nach dem aktuellen Modell gibt es für ein neues E-Auto bis zu 6.000 Euro vom Staat dazu. Wie viel genau, richtet sich nach dem Einkommen und ob jemand Kinder hat. Jan-Henner Reitze, Nachrichtenredaktion.
7: Spaniens Fußballweltmeister sind mit einer großen Party in ihrer Heimat empfangen worden. Bei einer Parade durch die Straßen von Madrid feierten die Spieler mit ihren Fans bis tief in die Nacht. Auch der spanische König Felipe hat nochmal gratuliert. Wie es mit Argentiniens Superstar Lionel Messi weitergeht und ob er nach dem verlorenen Finale im Nationalteam bleibt, ist noch offen.
10: Sonne und Wolken im lockeren Wechsel, meist trocken mit wenigen Tropfen um die Mittagszeit herum. So geht es durch den heutigen Tag. Warm anziehen, also für den Sommer auf jeden Fall warm anziehen, ist angesagt. 16 Grad haben wir immer noch nur aktuell. 21 bis 23 Grad sollen es aber heute noch maximal werden. Morgen dann 19 Grad, dann ist Schluss, dass die Tagesspitzentemperatur liegt auch daran, dass wir zwar morgen am Mittwoch erstmal trocken in den Tag starten, aber dann ab mittags und am Nachmittag, da kommen wohl immer wieder Regenschauer runter. Am Donnerstag dann wieder trockener und auch sonniger.
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10: Sie feiern, wenn Sie aus dem Stau raus sind, von der A und auf der A100 Richtung Wedding. Da müssen Sie momentan nämlich anstehen zwischen Weckstraße und Schmargendorf und in der anderen Richtung zwischen Schmargendorf und dem Sachsendamm. Außerdem ist es eng in Lichtenberg auf der Frankfurter Allee zwischen Rathausstraße und Warschauer Straße Richtung Friedrichshain. Und im Wedding auf der Seestraße hat sich eine Autoschlange gebildet zwischen B96, Luise-Schröder-Platz und Gelia-Straße Richtung Siemensdamm. Außerdem rausgeschaut auf die A2 Berlin Richtung Magdeburg. Zwischen oder hinter Ziesa liegen Reifenteile auf der Fahrbahn. A9 Leipzig Richtung Berlin hinter Kleinmarzehns sind an einer Baustelle gleich zwei Spuren gesperrt. Auch da müssen Sie mit Wartezeit rechnen. Und dann gibt es immer noch den Liegenbleiber auf der A11 Stettin Richtung Berlin. Er kommt da nicht weg nach dem Reifenschaden zwischen Bernau Süd und dem Dreieck Barnim. Ich wünsche eine gute Fahrt. Fahren Sie vorsichtig, kommen Sie gut durch und kommen Sie gut an.
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10: Einen wirklich zu Herzen und unter die Haut gehenden Liebesfilm für Ihr Heimkino. Habe ich gleich für Sie. Können Sie gewinnen. Nach Olivia Dean, Man I Need und nach diesem großartigen Titel, Comeback-Song aus den 80ern von Supertramp, It's Raining Again.

0: Olivia Dean, Man I Need. Ja, und um Mann und Frau geht es auch in einem Kinofilm, den es jetzt als Heimkino-Version gibt und den ich Ihnen sehr, sehr ans Herz lege, denn der geht zu Herzen, der geht unter die Haut. Die Liebesgeschichte zwischen Catherine und Heathcliff im Roman Sturmhöhe. Und die Filmadaption heißt Wuthering Heights mit Margot Robbie und Jacob Elordi, zwei wirklich sehr gut aussehenden Hauptdarstellern.
1: Was würdest du tun, Heathcliff? Wenn du reich wärst.
2: Vermutlich das, was alle reichen Männer tun. In einem großen Haus wohnen. Grausam zu meinen Untergebenen sein. Eine Frau suchen.
1: Eine Frau? Welche Frau?
3: Heathcliff. Du bist nicht genug. Nicht für sie.
1: Mr. Linton hat um meine Hand angehalten.
4: Heathcliff ist fort. Sie müssen einwilligen.
1: Wieso hast du mich verlassen?
2: Wieso hast du dein eigenes Herz verraten?
1: Woraus auch immer unsere Seelen gemacht sein mögen. Die seine und die meine sind gleich.
2: So küss mich. Und lass uns beide verdammt sein.
0: Das Liebesdrama für Gänsehaut ist gesorgt und für rote Wangen auch, wenn Sie sich die pikanten Szenen zwischen Margot Robbie und Jacob Elordi anschauen. Toller Film, Wuthering Heights, Sturmhöhe, der Liebesfilm des Frühjahres. Jetzt schon auf Blu-ray, DVD und 4K für Ihr Heimkino. Und ein Exemplar schenke ich Ihnen sehr gerne, wenn Sie ausgelost werden, entweder indem Sie vorher eine WhatsApp schicken an 030 80 500 und die 80 oder eine E-Mail schreiben an redaktion@paradiso.de. Dann sind Sie im Lostopf und können so einen tollen Film fürs Heimkino absahnen hier auf Ihrem Radio Paradiso.

1987. Toller Titel von U2. I still haven't found what I'm looking for. Immer wieder auf der Suche zu sein. Welche Lebensweisheit steckt in diesem Titel? 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Jetzt von Michael Patrick Kelly, das ist ID.

0: Dancing Patrick Swayze, She's Like the Wind. Schönen guten Morgen am Dienstag. Eine Minute vor 9:30 haben wir es und in einem Chemielabor an der FU in Langwitz, da hat es gebrannt. Was genau los gewesen ist, hören Sie gleich im Hauptstadtkompakt bei Henrik Düster.
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2: Gott segne dich beim Tun deiner Arbeit, beim Treffen von schmerzhaften Entscheidungen. Gott segne dich in den Beziehungen zu anderen. Er gebe dir Stärke für den Tag, der vor dir liegt.
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8: Ich bin Katrin Müller. Die Deutsche Bahn plant ein Alkoholverbot an allen 5.400 Bahnhöfen in Deutschland. Künftig soll es bundesweit untersagt sein, auf Bahnsteigen oder in Bahnhofshallen Bier, Wein, Schnaps oder anderen Alkohol zu trinken. Die flächendeckende Umsetzung soll bis Mitte Oktober abgeschlossen sein. Bahnchefin Evelyn Paller sagte der Bild, die Einhaltung des Verbots werde von den DB-Sicherheitskräften und der Bundespolizei überwacht.
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9: Mit Henrik Düster. Guten Morgen. Berlins Verkehrssenatorin Ute Bonde stellt das kostenlose Schülerticket und freies Schulessen für Kinder aus gut verdienenden Familien in Frage. Angesichts der angespannten Haushaltslage könne das Land durch das Aus für die Ticketzuschüsse in den nächsten 2 Jahren rund 106 Millionen Euro einsparen. Für Sozialbedürftige solle das Angebot bestehen bleiben. Gleichzeitig hält der Senat an der Verlängerung der U-Bahn-Linie U7 in Spandau fest, sucht jedoch noch nach der optimalen Trasse. Eine Verlängerung zum Flughafen BER liegt derzeit auf Eis, da Brandenburg die Kosten aktuell nicht mitträgt. Schwieriger Start für Berlins ersten Wolkenkratzer. Wenige Monate vor der geplanten Teileröffnung des 176 Meter hohen Estrell Towers in Neukölln ist noch keine der 7 Büroetagen vermietet. Der Eigentümer macht die allgemeine Lage auf dem Büromarkt sowie Bauverzögerungen verantwortlich. Die Eröffnung der Hotelzimmer ist für Dezember geplant. Die Büroflächen sollen ab Mitte nächsten Jahres bezugsfertig sein. In einem Chemielabor der Freien Universität in Langwitz ist am Abend ein Brand ausgebrochen. Ein Abfalleimer geriet aus bislang ungeklärter Ursache in Flammen. Die Feuerwehr konnte den Brand rasch löschen, Verletzte gab es nicht. Die Polizei und Universitätsmitarbeiter haben die Ermittlungen zur Brandursache übernommen. Im Brandenburger Speckgürtel wird das Radnetz weiter ausgebaut. Am S-Bahnhof Wassmannsdorf eröffnet heute ein neues Fahrradparkhaus mit 174 Stellplätzen. Das Projekt ist Teil einer Landesinitiative, die an insgesamt 13 Bahnstationen knapp 2.500 neue Stellplätze schaffen soll, um den Umstieg auf den öffentlichen Nahverkehr zu erleichtern.
0: Dankeschön, Henrik. Heute ist auch auf jeden Fall Fahrradwetter. Die Sonne scheint, 17 Grad haben wir aktuell, auch nicht zu warm zum Strampeln. 21 Grad bis 23 Grad bekommen wir maximal. Ja, am Nachmittag, da wird es wohl auch dann wieder trocken sein, nachdem um die Mittagszeit herum wohl hier und da ein paar leichte Regenschauer runterkommen könnten. Morgen am Mittwoch, da geht es erstmal trocken los, dann ab mittags Regenschauer. Morgen am Nachmittag auf jeden Fall soll da wohl was runterkommen. 19 Grad dann die Maximaltemperatur. Am Donnerstag dann wieder trocken, auch deutlich sonniger. 22 Grad dann der Tagesspitzenwert.
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0: Geduld brauchen Sie nach wie vor auf der A100 Richtung Treptow zwischen Schmargendorf und Sachsendamm und Richtung Wedding zwischen Beckstraße und Sachsendamm. Da brauchen Sie 10 Minuten mehr Zeit. Außerdem auf der Seestraße im Wedding. Da ist Anstehen angesagt zwischen B96, Luise-Schröder-Platz und Guinea-Straße Richtung Siemensdamm und in Lichtenberg auf der Frankfurter Allee zwischen Rathausstraße und Warschauer Straße. Das Ganze Richtung Friedrichshain. Circa 10 Minuten mehr Zeit sollten Sie da auf jeden Fall einplanen. Dann sind 2 Spuren gesperrt wegen einer Baustelle und zwar auf der A9 Leipzig Richtung Berlin hinter Kleinmarzehns befindet sich diese Baustelle. Und Vorsicht auf der A12 Berlin Richtung Frankfurt-Oder zwischen Mürose und Frankfurt-West sind Personen auf der Fahrbahn und das dazugehörige Fahrzeug, das steht auf dem Standstreifen. Auch da bitte besonders aufmerksam und vorsichtig fahren. Ich wünsche Ihnen eine gute Fahrt, eine sichere Fahrt vor allem.
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0: Ja, Sie haben sich Stück für Stück zu Profis entwickelt. Eine musikalische Zeitreise zurück in die 90er gibt es gleich zu Take That, als sie noch alle zusammen waren, als selbst der Robbie noch dabei gewesen ist. Back for Good gleich nach der unvergessenen Tina Turner aus dem Jahr 85. We don't need another hero hier auf ihrem Radio Paradiso. Schönen guten Morgen am Dienstag, 6 Minuten nach halb 10.

0: Schön schwarz-weiß im Regen haben sie getanzt, also in der Sprenkelanlage. Im Video zu diesem Song Take That Back for Good. Back for Good sind auch ABBA wieder zurückgekommen. Aber gleich gibt es den Radio Paradiso Klassiker aus dem Jahr 1979, Chiquitita. Vorher toller Künstler, toller Song aus dem Jahr 2022. Harry Styles mit As It Was, 16 Minuten vor 10.
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2: Gemeinsam sind wir stark. Sportliche Großereignisse sind ein wunderbarer Indikator dafür, wie sich unser Gemeinschaftsgefühl auf die unterschiedlichste Art entwickeln kann. Denken Sie nur an Fußball, die WM oder EM, Sommermärchen oder Wintertragödien, die ein ganzes Land in hellen Aufruhr und Begeisterung oder tiefe Trauer und Verzweiflung versetzen. Das Schöne daran ist, dass sich Menschen unterschiedlicher Hintergründe in meist zu enge Trikots zwängen, sich mit Fahnen und Farben ihres Landes schmücken und sich dann versammeln, um gemeinsam zu feiern und ihr Team zu unterstützen. Beim Public Viewing, auf öffentlichen Plätzen, in Kneipen oder Bars oder gar daheim im Garten hoffen, bangen, frohlocken oder lamentieren plötzlich Menschen miteinander, die sich sonst nie über den Weg gelaufen wären. Da es in Deutschland ja gefühlt mindestens 40 Millionen blitzgescheite Bundestrainer gibt, hat auch jeder etwas zum Thema beizutragen. Wenn es gut läuft, kommen wir sogar mit Menschen aus anderen Ländern und Kulturen zusammen. Das kann Vorurteile abbauen und ist durchaus eine Möglichkeit, Respekt und interkulturelles Verständnis zu entwickeln. Wenn es gut läuft. Die Kehrseite bedeutet abgesperrte Innenstädte, getrennte Fanzüge und Krawall um jeden Preis. Ob es sich dabei wirklich um Sportfans handelt oder hauptberufliche Hooligans, lassen wir mal dahingestellt. Ich möchte Sie animieren, besser die schönen Seiten dieses Gemeinschaftsgefühls zu genießen. Das geht übrigens auch wunderbar, wenn Sie sich eigentlich gar nicht für Fußball interessieren. Einer, der es wirklich wissen muss, der argentinische Fußballer und achtmaliger Ballon d'Or-Sieger Lionel Messi, sieht das so. Man kann den Ball nicht allein ins Tor schießen. Das ist immer eine Teamleistung.
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2: Und wenn Sie eine persönliche Beratung wünschen, schreiben Sie mich gerne an unter www.beziehungscoach-berlin.de.

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0: Über seinen Vermieter meckert man gern. 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
8: Möge die Sonne in dein Herz scheinen, dich wärmen, dich erhellen und dir die Gewissheit schenken, Gott ist für dich da, egal was dein Alltag dir auch bringen mag. Gott segne dich.
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9: Ich bin Katrin Müller. Nach dem Rücktritt von Unionsfraktionschef Jens Spahn läuft die Debatte um die in Deutschland verbotene Leihmutterschaft weiter. Grünen-Fraktionschefin Britta Hasselmann fordert eine neue Auseinandersetzung mit dem Thema. Bildungsministerin Karin Prien zeigt Verständnis für betroffene Paare.
10: Auch die Menschen in Deutschland sind bei dem Thema gespalten. In einer INSA-Umfrage halten 39% das Verbot der Leihmutterschaft für richtig, 41% für falsch. Grünen-Fraktionschefin Hasselmann verweist auf die Empfehlungen einer früheren Regierungskommission. Diese hatte vorgeschlagen, Leihmutterschaft in bestimmten Fällen zuzulassen, zugleich aber vor Missbrauch gewarnt. CDU-Vizechefin Prien kann nach eigenen Worten nachvollziehen, dass betroffene Paare Möglichkeiten im Ausland nutzen, rechnet aber nicht mit einer Kursänderung ihrer Partei. Thomas Pleskin, Nachrichtenredaktion.
9: Während die Militärschläge der USA im Iran seit inzwischen 10 Nächten in Folge andauern, gibt es laut US-Medien neue Bemühungen um eine Waffenruhe. Katar, Ägypten, Pakistan und weitere Vermittler haben den Kriegsparteien demnach eine 10-tägige Feuerpause vorgeschlagen.
11: Die US-Regierung prüft den Vorschlag, gleichzeitig geht die Gewalt weiter. Das US-Militär meldete neue Angriffe auf militärische Ziele im Iran. Außerdem wurde erneut ein Tanker in der Straße von Hormuz attackiert. Trotz der Vermittlungsbemühungen bleibt unklar, ob beide Seiten überhaupt zu einer neuen Waffenruhe bereit sind. Das US-Militär will mit den Angriffen Irans Attacken auf Handelsschiffe in der Straße von Hormuz unterbinden. Die Meerenge ist für den globalen Energiehandel enorm wichtig. David Riemer, Nachrichtenredaktion.
9: Die Deutsche Bahn plant ein Alkoholverbot an allen 5.400 Bahnhöfen in Deutschland. Künftig soll bundesweit untersagt sein, auf Bahnsteigen oder in Bahnhofshallen Bier, Wein, Schnaps oder anderen Alkohol zu trinken. Die flächendeckende Umsetzung soll bis Mitte Oktober abgeschlossen sein. Der neue britische Premierminister verliert keine Zeit. Kurz nach seiner Ernennung hat Andy Burnham das Kabinett neu geordnet. Er war gestern von König Charles mit der Regierungsbildung beauftragt worden. Eine der ersten offiziellen Amtshandlungen des neuen Premiers war ein Telefonat mit US-Präsident Donald Trump. Unter Burnhams Vorgänger Keir Starmer war das Verhältnis der Downing Street zum Weißen Haus abgekühlt. Auf Truth Social versicherte Trump dann, das Gespräch mit Burnham sei sehr gut verlaufen.
6: Sehr gut verläuft im Moment auch das Wetter. Die Sonne zeigt sich, ein paar Wolkentupfer sind auch dabei. Im Moment bleibt es aber noch trocken. Um die Mittagszeit sind zeitweise leichte Regenschauer möglich. Die werden dann aber auch recht fix wieder abklingen. Der Nachmittag macht trocken weiter. Das Ganze bei Temperaturen aktuell um 18 Grad, 21 Grad, der Spitzenwert. Morgen am Mittwoch wird es überwiegend bewölkt bleiben, mit nochmal leichtem Regen in der Nachmittagszeit. Und die Temperaturen steigen morgen auf bis zu 19 Grad. Achtung bitte, die Feuerwehr ist aktuell im Einsatz in Kreuzberg auf der Oranienstraße. Die Fahrbahn ist zwischen Mariannenstraße und Oranienplatz gesperrt. Da gibt es Stau auf dem Stadtring. A100 Richtung Wedding zwischen Weckstraße und Schmargendorf. Und auf der A100 Richtung Treptow stehen sie zwischen Schmargendorf und Sachsendamm. In beiden Fällen sind es 10 Minuten mehr. Lichtenberg, die Frankfurter Allee zugestaut zwischen Rathausstraße und Warschauer Straße Richtung Friedrichshain. In Malchow stehen sie an auf der Dorfstraße zwischen dem Ortseingang und dem Märchenweg stadteinwärts. Und bitte auch Geduld in Wedding auf der Seestraße. Stau hier zwischen Luise-Schröder-Platz und Guinea-Straße in Richtung Siemensdamm. Kommen Sie gut durch die Stadt und kommen Sie möglichst gelassen ans Ziel.
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6: Und Cindy Lauper bringt das musikalische Funkeln in ihren Dienstagvormittag. Jetzt mit On Through the Night.

Mit vielen musikalischen Küssen und mit besonders viel Liebe durch den Dienstagvormittag. Schön, dass Sie dabei sind, hier bei uns auf Ihrem 98.2 Radio Paradiso.

durch den Dienstag mit uns, mit Ihrem 98.2 Radio Paradiso. 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
1: Was willst du machen aus deinem Leben? Was willst du werden? Es steht dir frei. Ein wandelnder Terminkalender? Ein Kerzenleuchter für das Fest? Ein Briefbeschwerer ganz aus Eisen? Ein Aschenbecher für den Rest? Ein Gläschen Wein? Ein Sofakissen? Ein Stückchen Himmel auf der Welt? Was willst du machen aus deinem Leben? Was willst du werden? Es steht dir frei.
2: Was denn los?
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10: Mit Henrik Düster. Guten Tag. In der Berliner Fördermittelaffäre zieht der Untersuchungsausschuss Bilanz. Nach Ansicht der Koalitionsfraktionen von CDU und SPD gab es in der Kulturverwaltung gravierende Rechtsverstöße bei der Vergabe von Geldern für Projekte gegen Antisemitismus. Die politische Verantwortung sehen sie bei der zurückgetretenen Senatorin Sarah Wedel-Wilson und ihrem Vorgänger Joe Cialo. Den Vorwurf der Opposition, CDU-Abgeordnete hätten unzulässig Einfluss auf die Vergabe genommen, weist die Koalition zurück. Überschattet von einem Zwischenfall hat Berlin des gescheiterten Hitler-Attentats vom 20. Juli 1944 gedacht. Ein Großneffe des Widerstandskämpfers Dietrich Bonhoeffer versuchte an der Gedenkstätte einen Kranz der AfD-Bundestagsfraktion zu entfernen. Dabei kam es zu einem Handgemenge mit Sicherheitsmitarbeitern. In der Hauptrede betonte Bundesfamilienministerin Karin Prien die bleibende Pflicht, aktiv Verantwortung für Demokratie zu übernehmen. In Steglitz sorgt ein gestoppter Radwegbau an der Philanderstraße für Streit. Die Grünen werfen der CDU vor, durch politischen Druck die seit 2022 geplante Radspur verhindert zu haben. Hintergrund sind Treffen eines lokalen CDU-Abgeordneten mit der Verkehrsverwaltung. Die CDU weist die Vorwürfe zurück und verweist auf eine parallele Fahrradstraße sowie drohenden Parkplatzverlust. Obwohl ein Praxistest während der aktuellen Straßensanierung problemlos läuft, bleibt das Projekt vorerst auf Eis. Abschließend noch zum Sport. Basketball-Bundesligist Alba Berlin und Moses Wood gehen getrennte Wege. Der 27-jährige US-Amerikaner wechselt nach Ablauf seines Einjahresvertrags nach Frankreich zum Eurocup-Starter Le Mans.
11: Und genießen Sie den Sonnenschein heute. Im Tagesverlauf können sich immer wieder auch ein paar Wolkenfelder vor die Sonne schieben. Und um die Mittagszeit sind vereinzelt auch ein paar leichte Regentropfen möglich. Sonst drumherum bleibt es heute trocken bei Top-Temperaturen um 21 Grad. Am Mittwochmorgen geht es hoch auf bis zu 19 Grad. Morgen wird es überwiegend bewölkt bleiben. Und auch morgen ist zumindest zeitweise mal mit leichten Regentropfen zu rechnen, wenn dann in der Nachmittagszeit, in der zweiten Tageshälfte. Wir haben einmal die üblichen Staus auf dem Stadtring, A100 Richtung Wedding zwischen Beckstraße und Schmargendorf und A100 Richtung Treptow zugestaut zwischen Schmargendorf und Sachsendamm. Dazu kommt in Lichtenberg die Frankfurter Allee. Hier stehen sie an zwischen Rathausstraße und Warschauer Straße Richtung Friedrichshain. Und in Wedding bitte Geduld auf der Seestraße zwischen B96, Luise-Schröder-Platz und Guinea-Straße in Richtung Siemensdamm. Fahren Sie vorsichtig und kommen Sie gut und vor allem sicher an Ihr Ziel.
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11: Und für lockerleichte Dienstagsstimmung sorgt jetzt Kylie Minogue mit den 80ern. Viel Spaß mit The Locomotion.

Falls Sie noch Inspiration brauchen für Ihren Feierabend heute, eine Idee, was Sie Schönes unternehmen können, wie wäre es mal wieder mit Open-Air-Kino? Das Wetter soll ja heute Abend stabil bleiben, voraussichtlich ohne Regen. Da lohnt sich ein Besuch im Arte-Sommer-Kino. Das ist da immer sehr, sehr schön, direkt am Kulturforum in Mitte mit Blick auf die Philharmonie und die Skyline des Potsdamer Platzes und natürlich mit Blick auf die Leinwand. Und genau darüber flimmert heute Abend der Film Verflucht normal. I swear, das ist eine Mischung aus sozialrealistischem Drama und warmherziger Komödie. Es geht um den jungen Schotten John, der in den 80ern mit dem Tourette-Syndrom aufwächst. Damals war die Erkrankung kaum bekannt und oft missverstanden, was für John nicht einfach gewesen ist. Aber im Laufe seines Lebens findet er neben Hilfe auch Freundschaft, Anerkennung und seinen Weg der Selbstbestimmung. Verflucht normal, I swear, läuft heute Abend um 21.30 Uhr. Im Arte-Sommer-Kino am Kulturforum. Originalversion mit Untertiteln. Tickets und den Trailer gibt's im Netz unter

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5: Ich bin Katrin Müller. Die Zahl der registrierten Fälle von sexuellem Kindesmissbrauch in Deutschland steigt weiter an. Das zeigt das neue Bundeslagebild des Bundeskriminalamts. Im vergangenen Jahr registrierte die Polizei mehr als 17.100 Fälle. Das sind rund 770 mehr als im Vorjahr und etwa 1.600 mehr als noch vor 5 Jahren.
6: Es sind erschreckende Zahlen und die Opfer waren vor allem Mädchen. Sie waren häufiger betroffen als Jungen und in mehr als der Hälfte aller Fälle kannten sich Opfer und Täter. Also sexuelle Gewalt gegen Kinder findet vor allem im familiären und persönlichen Umfeld statt. Wichtig auch, in der Statistik sind die Fälle erfasst, die der Polizei bekannt sind. Die Dunkelziffer, sagen die Behörden, die sei viel höher. Claudia Wächter, Nachrichtenredaktion.
5: Die Bundesregierung hat verschiedene Reformen angekündigt. Die Wirtschaft beklagt aber nach wie vor zu hohe Lohnnebenkosten. Handwerkspräsident Jörg Dittrich spricht sich dafür aus, dass auch zu diesem Thema eine Kommission Reformideen ausarbeitet. Nach dem Vorbild der Rentenkommission.
7: Beiträge zur Kranken-, Renten-, Arbeitslosen- und Pflegeversicherung müssen runter, denn sie sind aus Sicht von Handwerkspräsident Dittrich ein Nachteil für alle, die arbeiten, weil sie sich weniger leisten können, und genauso für Arbeitgeber, weil sie Teil der Personalkosten sind. Hier anzusetzen, sieht er als Möglichkeit für den von der Regierung versprochenen großen Wurf. Die geplante Steuerreform reiche dafür nicht aus. Weil eine Kommission einzusetzen schon bei der Rente geklappt habe, sieht Dittrich darin den richtigen Ansatzpunkt. Jan-Henner Reitze, Nachrichtenredaktion.
5: Nach dem Rücktritt von Unionsfraktionschef Jens Spahn geht die Suche nach einem Nachfolger weiter und auch die Debatte um das Thema Leihmutterschaft. Bundesbildungsministerin Karin Prien geht nicht davon aus, dass die CDU ihre Position dazu zeitnah ändert. In einem Interview mit The Pioneer verwies sie darauf, dass die CDU ihre Programmatik erst im Februar mit einem Parteitagsbeschluss verschärft habe. Die Deutsche Bahn plant ein Alkoholverbot an allen 5.400 Bahnhöfen in Deutschland. Künftig soll es bundesweit untersagt sein, auf Bahnsteigen oder in Bahnhofshallen Bier, Wein, Schnaps oder anderen Alkohol zu trinken. Die flächendeckende Umsetzung soll bis Mitte Oktober abgeschlossen sein.
8: Die Sonne ist da, bringt sie heute durch den Dienstag im Wechsel mit ein paar bisher noch harmlosen Wolkenfeldern. Im Laufe der Mittagszeit sind kurze, leichte Regenschauer nicht ausgeschlossen, sonst geht es über den Nachmittag trocken weiter. Und die Temperaturen steigen heute noch auf bis zu 21 Grad. 19 Grad sind es im Moment. Am Mittwochmorgen 19 Grad, der Spitzenwert. Dazu wird es dicht bewölkt weitergehen. Und morgen ist zeitweise mal am Nachmittag mit leichtem Regen zu rechnen. Zunächst gute Nachrichten aus Kreuzberg. Nach einem Feuerwehreinsatz konnte die Oranienstraße inzwischen wieder freigegeben werden. Hier kann es weitergehen. Dafür gibt es Einschränkungen nach einem Unfall in Mariendorf. Der Mariendorfer Damm ist stadteinwärts zwischen Eisenacher Straße und Ulsteinstraße gesperrt. Wir haben den Liegenbleiber auf der A100 Richtung Treptow. Hinter dem Dreieck Charlottenburg ist deshalb die rechte Spur blockiert. Dann nochmal 100 Richtung Treptow. Stau hier zwischen Schmargendorf und Sachsendamm mit 10 Minuten Verzögerung. Auf der A100 Richtung Wedding stehen Sie an, zwischen Beckstraße und Schmargendorf. Bitte auch hier 10 Minuten mehr einplanen. Dann besondere Vorsicht auf der A113 stadteinwärts. Hinterm Flughafen Berlin-Brandenburg liegt ein Rad auf der Fahrbahn. Hier bitte ganz besonders achtsam fahren. Und in Wedding stehen Sie im Stau auf der Seestraße. Zwischen B96, Luise-Schröder-Platz und Guinea-Straße Richtung Siemensdamm. Behalten Sie die Nerven und kommen Sie gut und vor allem sicher ans Ziel.
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8: Und gleich mit frischer aktueller Musik, Alex Warren und Fever Dream. Außerdem geht's zu den Backstreet Boys in die frühen 2000er. Das hier ist Joe Cocker aus den 80ern. Don't you love me anymore?

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1: Schönen guten Morgen, Nico war das. In der Frühstücksrunde.
2: Morgen.
1: Das klang wie ein Ja. Dass man das nicht mit irgendetwas anderem verwechselt. Fabi hat die Zeit, die er nicht vor dem Fernseher verbracht hat beim Fußballgucken, sinnvoll, hoffentlich, ich weiß es noch nicht, genutzt, aber was mitgebracht. Du hast noch nicht verraten, worum es geht, außer, dass es um Urlaub geht.
3: Genau, es sind Schätzfragen rund ums Thema Urlaub und Reisen für euch. Und ihr dürft mal wieder raten. Was glaubt ihr, wie viel wiegt denn der durchschnittliche Koffer, den der deutsche Mann, die deutsche Frau mit in den Urlaub nimmt? 23 Kilo sind kostenfrei erlaubt.
4: Ich sage 17 Kilo. Ich bin bei 19, so viel wog mein Gepäck letztens. Ja.
1: 22.
4: Oh, so viel.
3: Dicht dran. 20?
1: Ja.
3: Keiner ganz richtig, 18 Kilo.
4: 18. Okay.
3: Aber ich finde ich krass, weil das ist schon noch viel Luft nach oben, ne? Bis 23
2: auch. Ich finde, man hat immer so Angst, dass man nicht alles reinbekommt. 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
1: Was?
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0: 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Václav Havel, tschechischer Dichter, Politiker und Bürgerrechtler. Im Oktober 1989 wird ihm in Abwesenheit der Friedenspreis des deutschen Buchhandels verliehen. Zu diesem Zeitpunkt ist er noch Gefangener der kommunistischen Regierung in der Tschechoslowakei. Doch schon im Dezember wird er zum Präsidenten gewählt. Aus Václav Havels von einem Freund vorgetragener Dankesrede.
1: Ist denn wirklich das menschliche Wort so mächtig, dass es die Welt ändern und die Geschichte beeinflussen kann? Und wenn es je so mächtig war, gilt das auch noch heute? Ich lebe in einem Land, wo das Gewicht und die Radioaktivität des Wortes tagtäglich von den Sanktionen bestätigt werden, die das freie Wort auf sich zieht. Ja, ich lebe wirklich in einem Land, wo das Wort alle Machtapparate erschüttern kann, wo das Wort stärker sein kann als 10 Divisionen.
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16: Mit Henrik Döster. Guten Tag. Die Hufelandstraße in Prenzlauer Berg soll zur modernen Fahrradstraße werden. Doch die Bauarbeiten stocken, berichtet der Tagesspiegel. Aktuell fehle noch die nötige Genehmigung der überlasteten Straßenverkehrsbehörde für die Straßensperrungen. Wann das historische Kopfsteinpflaster weiter geschliffen und die neuen Sicherheitsmarkierungen gegen Dooring-Unfälle aufgebracht werden können, ist damit unklar. Eine spätere Verlängerung der Route über die Marienburger Straße wird bereits geprüft. Auch im zweiten Anlauf hat das Wetter den Plänen des Vereins Flussbad Berlin einen Strich durch die Rechnung gemacht. Die geplante Mitschwimmdemonstration gegen das seit 101 Jahren bestehende Badeverbot in der innerstädtischen Spree musste wegen schlechter Wasserqualität nach den heftigen Regenfällen am Freitag abgesagt werden. Rund 100 Aktivisten protestierten stattdessen am Ufer. Die nächsten Versuche sind für August und September geplant. Die Berliner Verkehrsbetriebe müssen vorerst keine Werbung des rechtsgerichteten Online-Portals News auf ihren Bussen und Bahnen schalten. Das Oberverwaltungsgericht Berlin-Brandenburg setzte eine gegenteilige Entscheidung der Vorinstanz in einem Zwischenbeschluss vorläufig aus. Die BVG hatte die Kampagne gestoppt, nachdem News-Chefredakteur Julian Reichelt ein provokantes, mutmaßlich digital manipuliertes Motiv in den sozialen Medien verbreitet hatte. Eine endgültige Entscheidung im Eilverfahren wird im August erwartet. Filmreife Szenen gab es auf der Mögelspree. Ein 54-jähriger Bootseigentümer beobachtete per Video-App auf seinem Smartphone live, wie ein Dieb sein Boot kurzschloss und entwendete. Der Bestohlene nahm auf einem Jetski sofort die Verfolgung auf und stellte den Täter in Höhe des Spreetunnels Friedrichshagen. Der 19-jährige Dieb flüchtete zunächst in ein Waldstück, konnte aber kurz darauf von der Polizei an Land festgenommen werden.
6: Wahnsinn, wie ein Krimi. Das Wetter, das ist nicht ganz so spektakulär wie im Film. Es gibt einen lockeren Sonne-Wolken-Mix heute am Dienstag, wobei Sie um die Mittagszeit noch mit zumindest leichten Regenschauern rechnen sollten. Über den Nachmittag geht es dann wieder trocken weiter und die Temperaturen steigen nicht mehr wirklich merklich an. 21 Grad sind es im Moment, damit haben wir den Spitzenwert für heute erreicht. Am Mittwochmorgen geht es hoch auf bis zu 19 Grad. Es wird Mittwoch überwiegend bewölkt bleiben und leichter Regen ist morgen mal am Nachmittag zu erwarten. Gute Nachrichten aus Kreuzberg. Die Oranienstraße inzwischen wieder frei nach einem Feuerwehreinsatz. Hier kann es für Sie weitergehen. Außerdem auf der A100 hinter dem Dreieck Charlottenburg auch wieder die rechte Spur freigegeben worden, nachdem das liegen gebliebene Fahrzeug weiterfahren konnte. In Mariendorf brauchen Sie noch Geduld. Der Mariendorfer Damm ist gesperrt, stadteinwärts, zwischen Eisenacher Straße und Ulsteinstraße. Hier hat es vorhin einen Unfall gegeben. Außerdem bitte Geduld in Mitte, rund um die Neustädtische Kirchstraße. Die ist aktuell zwischen Reichtagufer und Dorotheenstraße gesperrt. Hier drohen Hochbauteile herabzufallen. Hier bitte einen großen Bogen drum machen. Es staut sich auf der A100 Richtung Wedding zwischen Weckstraße und Schmargendorf. Außerdem auf der A100 Richtung Treptow zwischen Schmargendorf und Sachsendamm. Und in Wedding stehen sie an auf der Seestraße zwischen B96, Luise-Schröder-Platz und Guinea-Straße in Richtung Siemensdamm. Fahren Sie vorsichtig und kommen Sie gut durch die Stadt.
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6: Wenn Ihre Kinder gestern ganz aufgeregt zu Ihnen gekommen sind oder auch Ihr Mann und irgendwas von Avengers, Trailer, Doomsday gesprochen haben, ich kläre gleich mal auf, was da los ist. Vorher Rod Stewart aus den 90ern, Rhythm of My Heart und jetzt ab in die 80er zu Desireless und Voyage, Voyage.

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0: Ich muss mal ganz kurz den Nerd rauslassen. Sie hören 98.2 Radio Paradiso und für Filmfans und vor allem für Fans von Superheldenfilmen ist gestern ein ganz, ganz großer Tag gewesen. Sie erinnern sich vielleicht an die Avengers, ne? Stehen als Actionfiguren bei ihren Kindern im Zimmer. Iron Man und Hulk und Captain America und so weiter. Von den Avengers kommt im Dezember der lang ersehnte neue Teil raus in die Kinos. Das kann ich jetzt schon sagen, es wird mit Sicherheit das Kino-Event des Winters, Avengers Doomsday. Und gestern die Premiere des Trailers. Hören Sie mal, es klingt schon sehr spektakulär.
1: Ich habe an der Seite vieler Krieger gekämpft. Sie waren weitaus stärker

0: als wir alle zusammen. Und sie sind tot. Gefallen im Kampf gegen Feinde. Und Bedrohungen, die ich weit weniger fürchtete als diese. Wir werden ein Wunder brauchen.
1: Das klingt sehr bedrohlich und das klingt so, als würde da wieder richtig viel Action dabei sein. Avengers Doomsday. Ich muss sagen, ich habe mich gestern wie ein kleines Kind gefreut, diesen Trailer zu sehen. Bekomme jetzt schon wieder Gänsehaut. Wir werden uns das auch nochmal ganz genau anschauen, anhören. Morgen früh in unserer Radio Paradiso Frühstücksrunde gegen 8, kurz nach 8. Und falls Ihre Kinder jetzt nochmal auf Sie zurennen und sagen, Mama, Mama, die Avengers kommen zurück, dann wissen Sie genau Bescheid. Sie hören 98.2 Radio Paradiso. Kommen Sie jetzt gut und entspannt durch den Dienstagvormittag mit Madonna.

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9: Ich bin Katrin Müller. Nach dem Rücktritt von Unionsfraktionschef Jens Spahn läuft die Debatte um die in Deutschland verbotene Leihmutterschaft weiter. Grünen-Fraktionschefin Britta Hasselmann fordert eine neue Auseinandersetzung mit dem Thema. Bildungsministerin Karin Prien zeigt Verständnis für betroffene Paare.
10: Auch die Menschen in Deutschland sind bei dem Thema gespalten. In einer INSA-Umfrage halten 39% das Verbot der Leihmutterschaft für richtig, 41% für falsch. Grünen-Fraktionschefin Hasselmann verweist auf die Empfehlungen einer früheren Regierungskommission. Diese hatte vorgeschlagen, Leihmutterschaft in bestimmten Fällen zuzulassen, zugleich aber vor Missbrauch gewarnt. CDU-Vizechefin Prien kann nach eigenen Worten nachvollziehen, dass betroffene Paare Möglichkeiten im Ausland nutzen, rechnet aber nicht mit einer Kursänderung ihrer Partei. Thomas Pleskin, Nachrichtenredaktion.
9: Die Deutsche Bahn plant ein Alkoholverbot an allen 5.400 Bahnhöfen in Deutschland. Künftig soll bundesweit untersagt sein, auf Bahnsteigen oder in Bahnhofshallen Bier, Wein, Schnaps oder anderen Alkohol zu trinken. Die flächendeckende Umsetzung soll bis Mitte Oktober abgeschlossen sein. Während die Militärschläge der USA im Iran seit inzwischen 10 Nächten in Folge andauern, gibt es laut US-Medien neue Bemühungen um eine Waffenruhe. Katar, Ägypten, Pakistan und weitere Vermittler haben den Kriegsparteien demnach eine 10-tägige Feuerpause vorgeschlagen.
11: Die US-Regierung prüft den Vorschlag, gleichzeitig geht die Gewalt weiter. Das US-Militär meldete neue Angriffe auf militärische Ziele im Iran. Außerdem wurde erneut ein Tanker in der Straße von Hormuz attackiert. Trotz der Vermittlungsbemühungen bleibt unklar, ob beide Seiten überhaupt zu einer neuen Waffenruhe bereit sind. David Riemer, Nachrichtenredaktion.
9: Die Zahl der registrierten Fälle von sexuellem Kindesmissbrauch in Deutschland ist in den vergangenen 5 Jahren deutlich gestiegen. Im vergangenen Jahr zählte die Polizei mehr als 17.120 Fälle. Das waren rund 1.600 mehr als noch im Jahr 2021, wie aus dem Bundeslagebild Sexualdelikte zum Nachteil von Kindern und Jugendlichen des Bundeskriminalamts hervorgeht. Im Vergleich zu 2024 stieg die Zahl der Fälle im vergangenen Jahr um mehr als 770. Die Ermittlungen ergaben erneut, dass in mehr als der Hälfte der Fälle zwischen Opfern und Tatverdächtigen eine Vorbeziehung bestand.
12: 21 Grad, die aktuelle Temperatur. Damit haben wir den Spitzenwert für heute erreicht. Es bleibt weitestgehend freundlich bei einem Mix aus Sonne und Wolken, wobei jetzt in der Mittagszeit am frühen Nachmittag vereinzelt noch mal ein paar leichte Regenschauer runterkommen können. Sonst geht es überwiegend trocken durch den Nachmittag und auch weiter freundlich. Am Mittwochmorgen erreichen wir nochmal 21 Grad maximal. Die erste Tageshälfte gestaltet sich überwiegend dicht bewölkt und morgen ist zeitweise nochmal am Nachmittag mit leichtem Regen zu rechnen. staut sich weiterhin auf dem Stadtring der A100 Richtung Wedding zwischen Weckstraße und Schmargendorf. Und auf der A100 Richtung Treptow stehen sie zwischen Schmargendorf und Sachsendamm. In beiden Fällen bitte 10 Minuten mehr einplanen. Dann gibt es immer noch Einschränkungen in Mariendorf. Der Mariendorfer Damm ist stadteinwärts zwischen Eisenacher Straße und Ullsteinstraße gesperrt. Hier hat es vorhin einen Unfall gegeben. Und Einschränkungen auch in Mitte auf der Neustädtischen Kirchstraße. Die Fahrbahn ist aktuell zwischen Reichstagufer und Dorotheenstraße gesperrt. Von der Sperrung sind jetzt auch das Reichstagufer und der Dorothea-Schlegel-Platz betroffen. Grund ist, dass Hochbauteile drohen herabzufallen in diesem Bereich. Auch die BVG betroffen. Die Buslinie 245 ist eingestellt zwischen den Stationen Karlplatz und Friedrichstraße. Bitte hier auf die Buslinie 147 umsteigen und mit dem Auto einen großen Bogen drum machen. Fahren Sie vorsichtig und kommen Sie gut durch die Stadt.
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12: Gleich mit Sonnenmusik von One Republic West Coast. Und jetzt geht es ganz gelassen für Sie in die 80er. Das sind Icehouse mit Hey Little Girl um 4 Minuten nach 12. Schönen Dienstag.

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1: Ein guter, edler Mensch, der mit uns gelebt hat, kann uns nicht genommen werden. Er lässt eine leuchtende Spur zurück, gleich jenen erloschenen Sternen, deren Bild die Erdenbewohner noch nach Jahrhunderten sehen.
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6: Mit Henrik Düster. Guten Tag. Berlins Verkehrssenatorin Ute Bonde stellt das kostenlose Schülerticket und freies Schulessen für Kinder aus gut verdienenden Familien in Frage. Angesichts der angespannten Haushaltslage könne das Land durch das Aus für die Ticketzuschüsse in den nächsten 2 Jahren rund 106 Millionen Euro einsparen. Für Sozialbedürftige solle das Angebot bestehen bleiben. Gleichzeitig hält der Senat an der Verlängerung der U-Bahn-Linie U7 in Spandau fest, sucht jedoch noch nach der optimalen Trasse. Eine Verlängerung zum Flughafen BER liegt derzeit auf Eis, da Brandenburg die Kosten aktuell nicht mitträgt. Schwieriger Start für Berlins ersten Wolkenkratzer. Wenige Monate vor der geplanten Teileröffnung des 176 Meter hohen Estrell Towers in Neukölln ist noch keine der 7 Büroetagen vermietet. Der Eigentümer macht die allgemeine Lage auf dem Büromarkt sowie Bauverzögerungen verantwortlich. Die Eröffnung der Hotelzimmer ist für Dezember geplant. Die Büroflächen sollen ab Mitte nächsten Jahres bezugsfertig sein. In einem Chemielabor der Freien Universität in Lankwitz ist am Abend ein Brand ausgebrochen. Ein Abfalleimer geriet aus bislang ungeklärter Ursache in Flammen. Die Feuerwehr konnte den Brand rasch löschen, Verletzte gab es nicht. Die Polizei und Universitätsmitarbeiter haben die Ermittlungen zur Brandursache übernommen. Im Brandenburger Speckgürtel wird das Radnetz weiter ausgebaut. Am S-Bahnhof Wassmannsdorf eröffnet heute ein neues Fahrradparkhaus mit 174 Stellplätzen. Das Projekt ist Teil einer Landesinitiative, die an insgesamt 13 Bahnstationen knapp 2500 neue Stellplätze schaffen soll, um den Umstieg auf den öffentlichen Nahverkehr zu erleichtern.
7: Sonnenschein durch den Dienstag heute, dazu 22 Grad im Moment. Merklich höher wird es nicht mehr gehen. Ein paar Wolkenfelder ziehen mal vorbei an der Sonne, setzen sich auch gerne mal davor, bringen heute sogar noch ein paar leichte Regentropfen mit, zumindest nicht ausgeschlossen am frühen Nachmittag. Ansonsten geht es über den restlichen Nachmittag meist freundlich weiter. Der Mittwochmorgen bringt 21 Grad maximal mit, dazu viele, viele Wolken und morgen ist vor allem über den Nachmittag zeitweise zumindest mit leichtem Regen zu rechnen. Einmal der Blick nach Mitte. Aktuell sind die Neustädtische Kirchstraße, das Reichstagufer und der Dorothea-Schlegel-Platz gesperrt. Grund ist eine Gefahrenstelle. Es drohen hier Hochbauteile herabzufallen. Deshalb am besten großen Bogen drum machen mit dem Auto. Und auch die BVG ist betroffen. Die Linie 245, die Buslinie, die ist zwischen Karlplatz und Friedrichstraße eingestellt. Hier am besten auf die Linie 147 umsteigen. Ansonsten Geduld bitte. Auf dem Stadtring der A100 Richtung Wedding aktuell noch 10 Minuten Stau zwischen Wechsstraße und Schmargendorf. Kommen Sie gut durch die Stadt und kommen Sie sicher an Ihr Ziel.
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7: Und gleich mit musikalischer Unterstützung von Taylor Swift. Frische aktuelle Musik, The Fate of Ophelia. Außerdem geht es in die 90er zu den Crash-Test-Dummies. Und wir starten jetzt mit den 80er Jahren. Es ist der entspannte Klang von Bruce Hornsby und The Range und The Way It Is. Auf ihrem 98.2 Radio Paradiso um 2 Minuten nach 12:30.

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Summend durch den Sonnenschein mit den Crashtest-Dummies hier gerade auf ihrem 98.2 Radio Paradiso. Wobei es soll jetzt weiter in der Mittagszeit am frühen Nachmittag noch ein paar leichte Regentropfen geben, aber nur mal vereinzelt. Sonst geht's über den Nachmittag überwiegend trocken weiter. Insgesamt bleibt die Woche allerdings wettertechnisch unbeständig. Morgen am Mittwoch nochmal am Nachmittag leichter Regen möglich. Am Donnerstag wieder mehr Sonne und milder, 22 Grad maximal. Dann am Freitag und übers Wochenende wird es voraussichtlich bei einem Sonne-Wolken-Mix.

sechs weitergehen. Mit Höchstwerten in dieser Woche am Samstag um die 26 Grad. Kommen Sie gut weiter durch den Dienstag heute erstmal. Mit Berlins besten Hits, mit der meisten Abwechslung und mit Sommergefühlen. Jetzt von Beagle Music Limited aus den 80ern.

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7: Ich bin Katrin Müller. Die Zahl der registrierten Fälle von sexuellem Kindesmissbrauch in Deutschland steigt weiter an. Das zeigt das neue Bundeslagebild des Bundeskriminalamts. Im vergangenen Jahr registrierte die Polizei mehr als 17.100 Fälle. Das sind rund 770 mehr als im Vorjahr und etwa 1.600 mehr als noch vor 5 Jahren.
8: Es sind erschreckende Zahlen und die Opfer waren vor allem Mädchen. Sie waren häufiger betroffen als Jungen und in mehr als der Hälfte aller Fälle kannten sich Opfer und Täter. Also sexuelle Gewalt gegen Kinder findet vor allem im familiären und persönlichen Umfeld statt. Wichtig auch, in der Statistik sind die Fälle erfasst, die der Polizei bekannt sind. Die Dunkelziffer, sagen die Behörden, die sei viel höher. Claudia Wächter, Nachrichtenredaktion.
7: Die Bundesregierung hat verschiedene Reformen angekündigt, die Wirtschaft beklagt aber nach wie vor zu hohe Lohnnebenkosten. Handwerkspräsident Jörg Dittrich spricht sich dafür aus, dass auch zu diesem Thema eine Kommission Reformideen ausarbeitet, nach dem Vorbild der Rentenkommission.
9: Beiträge zur Kranken-, Renten-, Arbeitslosen- und Pflegeversicherung müssen runter, denn sie sind aus Sicht von Handwerkspräsident Dittrich ein Nachteil für alle, die arbeiten, weil sie sich weniger leisten können und genauso für Arbeitgeber, weil sie Teil der Personalkosten sind. Hier anzusetzen, sieht er als Möglichkeit für den von der Regierung versprochenen großen Wurf. Die geplante Steuerreform reiche dafür nicht aus. Weil eine Kommission einzusetzen schon bei der Rente geklappt habe, sieht Dittrich darin den richtigen Ansatzpunkt. Jan-Henner Reitze, Nachrichtenredaktion.
7: Nach dem Rücktritt von Unionsfraktionschef Jens Spahn geht die Suche nach einem Nachfolger weiter und auch die Debatte um das Thema Leihmutterschaft. Bundesbildungsministerin Karin Prien geht nicht davon aus, dass die CDU ihre Position dazu zeitnah ändert. In einem Interview mit The Pioneer verwies sie darauf, dass die CDU ihre Programmatik erst im Februar mit einem Parteitagsbeschluss verschärft habe. Die Deutsche Bahn plant ein Alkoholverbot an allen 5.400 Bahnhöfen in Deutschland. Künftig soll es bundesweit untersagt sein, auf Bahnsteigen oder in Bahnhofshallen Bier, Wein, Schnaps oder anderen Alkohol zu trinken. Die flächendeckende Umsetzung soll bis Mitte Oktober abgeschlossen sein.
10: Ein paar dichtere Wolken ziehen hier gerade auf bei mir vom Studiofenster am Checkpoint Charlie. Die sehen auch relativ grau aus. Am frühen Nachmittag jetzt sind auch noch ein paar, zumindest leichte Regenschauer möglich. Das aber nur zeitweise. Über den restlichen Nachmittag bleibt es dann nachher weitestgehend trocken. Das Ganze bei Temperaturen aktuell um 21 Grad. Morgen Mittwoch 21 Grad der Spitzenwert. Morgen wird es überwiegend bewölkt bleiben. Und im Laufe des Nachmittags ist auch morgen zumindest hier und da mit ein paar leichten Schauern zu rechnen. Gute Nachrichten aus Mariendorf. Nach einem Unfall konnte der Mariendorfer Damm inzwischen wieder freigegeben werden. Hier kann es für Sie weitergehen. Dann bitte Geduld auf dem Stadtring, der A100 Richtung Wedding. Aktuell 10 Minuten Stau zwischen Weckstraße und Schmargendorf. Und in Mitte sollten Sie sich noch auf Einschränkungen einstellen rund um die Neustädtische Kirchstraße. Die ist aktuell noch gesperrt. Sowohl die Neustädtische Kirchstraße als auch das Reichstagufer und der Dorothea-Schlegel-Platz. Alles gesperrt. Grund ist eine Gefahrenstelle und betroffen von dem Ganzen ist auch die BVG. Die Buslinie 245 ist derzeit zwischen Karlplatz und Friedrichstraße eingestellt. Hier am besten auf die Linie 147 ausweichen. Fahren Sie vorsichtig und kommen Sie gut durch die Stadt.
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10: Und jetzt mit Ihrem musikalischen Gelassenheitsgarant. Hier ist Billy Idol mit Sweet.

Sie noch Inspiration brauchen für Ihren Feierabend heute? Eine Idee, was Sie Schönes unternehmen können? Wie wäre es mal wieder mit Open-Air-Kino? Das Wetter soll ja heute Abend stabil bleiben, voraussichtlich ohne Regen. Da lohnt sich ein Besuch im Arte-Sommer-Kino. Das ist da immer sehr, sehr schön, direkt am Kulturforum in Mitte mit Blick auf die Philharmonie und die Skyline des Potsdamer Platzes und natürlich mit Blick auf die Leinwand. Und genau darüber flimmert heute Abend der Film Verflucht normal. I swear, das ist eine Mischung aus sozialrealistischem Drama und warmherziger Komödie. Es geht um den jungen Schotten John, der in den 80ern mit dem Tourette-Syndrom aufwächst. Damals war die Erkrankung kaum bekannt und oft missverstanden, was für John nicht einfach gewesen ist. Aber im Laufe seines Lebens findet er neben Hilfe auch Freundschaft, Anerkennung und seinen Weg der Selbstbestimmung. Verflucht normal, I swear, läuft heute Abend um 21.30 Uhr im Arte-Sommer-Kino am Kulturforum. Originalversion mit Untertiteln. Tickets und den Trailer gibt's im Netz unter www.jork.de. 98.2 Radio Paradiso. Kommen Sie gut und entspannt durch den Dienst.

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1: Es gibt keinen Gott, sagte der Kosmonaut. Ich bin ihm nicht begegnet auf dem Flug um den Mond. Doch mit jedem Atemzug füllte Luft seine Lungen, niemals gesehen, niemals gehört. Berechnet zwar und in Formeln zu pressen, doch produzierbar nicht. Aber er atmete sie und lebte aus ihr und zweifelte nicht, dass es sie gab.
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12: Mit Henrik Düster. Guten Tag. Die Hufelandstraße in Prenzlauer Berg soll zur modernen Fahrradstraße werden, doch die Bauarbeiten stocken, berichtet der Tagesspiegel. Aktuell fehle noch die nötige Genehmigung der überlasteten Straßenverkehrsbehörde für die Straßensperrungen. Wann das historische Kopfsteinpflaster weiter geschliffen und die neuen Sicherheitsmarkierungen gegen Doring-Unfälle aufgebracht werden können, ist damit unklar. Eine spätere Verlängerung der Route über die Marienburger Straße wird bereits geprüft. Auch im zweiten Anlauf hat das Wetter den Plänen des Vereins Flussbad Berlin einen Strich durch die Rechnung gemacht. Die geplante Mitschwimmdemonstration gegen das seit 101 Jahren bestehende Badeverbot in der innerstädtischen Spree musste wegen schlechter Wasserqualität nach den heftigen Regenfällen am Freitag abgesagt werden. Rund 100 Aktivisten protestierten stattdessen am Ufer. Die nächsten Versuche sind für August und September geplant. Die Berliner Verkehrsbetriebe müssen vorerst keine Werbung des rechtsgerichteten Online-Portals News auf ihren Bussen und Bahnen schalten. Das Oberverwaltungsgericht Berlin-Brandenburg setzte eine gegenteilige Entscheidung der Vorinstanz in einem Zwischenbeschluss vorläufig aus. Die BVG hatte die Kampagne gestoppt, nachdem News-Chefredakteur Julian Reichelt ein provokantes, mutmaßlich digital manipuliertes Motiv in den sozialen Medien verbreitet hatte. Eine endgültige Entscheidung im Eilverfahren wird im August erwartet. Filmreife Szenen gab es auf der Mögelspree. Ein 54-jähriger Bootseigentümer beobachtete per Video-App auf seinem Smartphone live, wie ein Dieb sein Boot kurzschloss und entwendete. Der Bestohlene nahm auf einem Jetski sofort die Verfolgung auf und stellte den Täter in Höhe des Spreetunnels Friedrichshagen. Der 19-jährige Dieb flüchtete zunächst in ein Waldstück, konnte aber kurz darauf von der Polizei an Land festgenommen werden.
13: Hier ziemlich grau und dunkel gerade auf, viele dichte Wolken dabei. Im Laufe des frühen Nachmittags jetzt sollen auch noch ein paar Regenschauer runterkommen. Das aber nur zeitweise. Im Nachmittagsverlauf sinkt die Regenwahrscheinlichkeit dann wieder. Das Ganze bei Temperaturen aktuell um 24 Grad. Den Topwert von 21 Grad deutlich überschritten heute. 21 Grad sind dann morgen die Spitzentemperaturen. Dazu wird es überwiegend dicht bewölkt weitergehen. Und auch morgen ist zumindest zeitweise mal am Nachmittag mit leichtem Regen zu rechnen. Achtung bitte, es hat einen Unfall gegeben auf der A100 Richtung Treptow. In Höhe Tunnel Innsbrucker Platz ist die rechte Spur gesperrt, staut sich hier aktuell mit 15 Minuten Verzögerung. 10 Minuten mehr sind es auf der A100 Richtung Wedding zwischen Weckstraße und Schmargendorf. Und in Mitte sind die Neustädtische Kirchstraße sowie das Reichstagufer und die Dorotheenstraße gesperrt. Grund ist eine Gefahrenstelle und betroffen ist auch der Verkehr der BVG. Die Buslinie 245 ist zwischen Karlplatz und Friedrichstraße eingestellt. Hier am besten auf die Linie 147 ausweichen. Kommen Sie gut durch die Stadt und kommen Sie vor allem sicher an Ihr Ziel.
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13: Suchen Sie sich eine etwas härtere Unterlage und dann trommeln Sie hinein in die nächste halbe Stunde zusammen mit Diana Ross und Chain Reaction.

0: große Gefühle hier rübergebracht von Dean Lewis, Be Alright, bei Berlins besten Hits mit der meisten Abwechslung. Und für die meiste Abwechslung geht's gleich ins Jahr 2001. Robbie Williams und Nicole Kidman mit Something Stupid. Und die Eurythmics bringen die 80er mit, gleich hier mit Sweet Dreams.
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2: 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Wenn ich mein Eigentum, mein Grundstück, mein Haus, meine Wohnung per Alarmanlage sichern möchte, muss ich da immer ganz tief in die Tasche greifen oder kann ich auch auf preiswerte, / billige Produkte zurückgreifen?
3: 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Wir wissen ja, dass es in bestimmten Bereichen auch im Online-Verkauf solche Dinge angeboten werden. Der Verband der Schadensverhütung, der VDS und der Chaos Computer Club haben die Dinger immer schon zerlegt und haben gesagt, wo die Schwächen dabei sind. Wichtig ist, bei solchen Systemen ein bisschen Geld auszugeben. Unter 2000 Euro kann ich keine vernünftige Anlage anbieten. 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Ich muss den Dialog zwischen den Funkkomponenten sicherstellen, ohne dass er von außen abgefragt werden kann. 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
3: 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Wir haben Funkhersteller, die diesen Gütesiegel tragen, und wir haben natürlich kabelverbundene Hersteller. Da ist Marktführer in Deutschland ist Telenot. In der gleichen Qualität haben wir noch einen anderen Hersteller, der heißt ABI. Der ist dann für industrielle Produkte gedacht, weil der sehr große Systeme aufbauen kann.
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7: Ich bin Thomas Brockt. Die Zahl der registrierten Fälle sexuellen Kindesmissbrauchs in Deutschland ist weiter gestiegen. Das Bundeskriminalamt erfasste im vergangenen Jahr rund 17.100 Fälle, etwa 800 mehr als im Vorjahr und rund 1.600 mehr als vor 4 Jahren.
8: Vor allem im digitalen Raum werden Kinder immer häufiger zu Opfern. Dort suchen Täter gezielt sexuelle Kontakte zu Minderjährigen, nutzen auch neue Methoden mithilfe künstlicher Intelligenz. Bundesinnenminister Dobrindt, der spricht von einem dramatischen Anstieg der Fälle im Netz und fordert, wir müssen unsere Kinder dort besser schützen. Und er betont, die Statistik zählt nur die bekannten Fälle. Die Dunkelziffer sei weitaus höher. Claudia Wächter, Nachrichtenredaktion.
7: In der Diskussion über die Nachfolge des zurückgetretenen Unionsfraktionschefs Spahn hat Bundesinnenminister Dobrindt Fragen zu seinem möglichen Interesse an dem Amt abgeblockt. Er verstehe das Interesse an dieser Frage, sagte der CSU-Politiker. Er wolle zu diesen Personalspekulationen aber keinen Beitrag leisten und setze auf ein geordnetes Verfahren. Dobrindt wird neben anderen Politikern als möglicher Nachfolger von Spahn gehandelt. Die Deutsche Bahn plant ein Alkoholverbot an allen 5.400 Bahnhöfen in Deutschland. Künftig soll es bundesweit verboten sein, auf Bahnsteigen oder in Bahnhofshallen außerhalb der Bahnhofsgastronomie Alkohol zu trinken. Die Umsetzung soll bis Mitte Oktober abgeschlossen sein.
9: Bahnchefin Paller verspricht sich dadurch mehr Ordnung und Sicherheit auf Bahnhöfen, aber auch in Zügen. Außerdem mehr Schutz von Mitarbeitenden und Reisenden. Wer gegen das Verbot verstößt, muss mit einem Platzverweis rechnen. Bei wiederholten Verstößen droht ein dauerhaftes Hausverbot. Die Bahn hofft langfristig auch auf weniger Streitigkeiten. Erfahrungen am Hamburger Hauptbahnhof hätten gezeigt, dass Konflikte nach einem Alkoholverbot deutlich zurückgegangen sind. David Riemer, Nachrichtenredaktion.
7: Wer diesen Sommer ins kühle Nass springen will, muss für den Schwimmbadeintritt etwas tiefer in die Tasche greifen. Im Juni 2026 kostete nach Angaben des Statistischen Bundesamtes der Besuch eines Schwimmbads 3,6% mehr als ein Jahr zuvor. Damit verteuerten sich die Eintrittspreise deutlich stärker als die allgemeine Teuerungsrate von 2,3%. Ausrüstung wie Sonnenschirme und Badebekleidung war dagegen etwas günstiger.
10: Und Freibadwetter bei uns heute Nachmittag sowieso nur bedingt da, sind viele Wolken unterwegs. Jetzt über die Mittagszeit, jetzt über den Nachmittag auch immer mal wieder ein bisschen Regen, der zu uns runterkommt. 22 Grad messen wir im Moment, zwischendurch kommt aber auch die Sonne so ein bisschen zu uns raus. Morgen am Mittwoch dann recht identisch zu heute. Insgesamt viele Wolken, dann auch von Tagesbeginn über den Mittag auch hier ein bisschen Regen möglich. Das Ganze bei Topwerten von 17 bis 21 Grad. Auf den Straßen, da sieht's richtig gut aus. Zwei Meldungen habe ich, und zwar vom Stadtring. Einmal Richtung Neukölln zwischen Detmolder Straße und Albuinstraße. Da sind es aktuell 15 Minuten mehr und 10 Minuten auf dem Stadtring Richtung Wedding zwischen Wechsstraße und Schmargendorf. Ansonsten sieht's wunderbar aus. Ihnen unterwegs eine gute und freie Fahrt.
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10: Die Sommerferien sind schön lang, sie können sich aber auch manchmal lang anfühlen. Damit bei Ihnen da keine Langeweile aufkommt, gibt es ab heute auch ein kostenfreies Mitmachangebot bei der Berliner Stadtmission ab heute und die nächsten Tage. Und was da denn alles so geboten wird, was man da so macht, das hören Sie gleich im gemeinsamen Bund. Nach Coldplay, Feels Like I'm Falling in Love und Johnny Hates Jazz. Hier sind die 80er mit Turn Back the Clock. Kommen Sie gut rein in den Dienstagnachmittag. 4 Minuten nach 2.

0: Sie sind auf der Suche nach einer Ferienidee für die Kinder. Dann jetzt mal gut aufgepasst. Ab heute gibt es nämlich in Friedrichshain ein kostenloses Kreativangebot, organisiert von der Berliner Stadtmission.
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0: Die Berliner Stadtmission lädt Kinder zwischen 6 und 12 Jahren zu 3 Kreativnachmittagen in die Gemeinde Frankfurter Allee ein. Auf dem Programm stehen Basteln, Filzen und ganz viele weitere kreative Aktionen. Außerdem gibt es ein Beyblade-Turnier, Spiele in der Warhammer-Welt und sogar einen gemeinsamen Ausflug ins Computerspielemuseum. Mitmachen können alle ganz ohne Anmeldung und kostenlos. Los geht's von heute bis Donnerstag, immer von 14 bis 17 Uhr. Alle Infos finden Sie auch nochmal online unter www.berliner-stadtmission.de.
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0: Also die S-Bahnen, die bleiben hier bei uns in Berlin von der Deutschen Bahn. Ansonsten im Fernverkehr aber könnte es bald auch mal eine Alternative geben. Gleich eins der Themen bei Jörg Trotzki in Hauptstadt kompakt.
1: 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Die größten Worte der Menschheitsgeschichte. Der Nobelpreis 2010 wird an den chinesischen Schriftsteller und Bürgerrechtler Liu Xiaobo verliehen. Bei der Preisverleihung ist er bereits wegen Untergrabung der Staatsgewalt im Gefängnis. Aus Liu Xiaobos Verteidigungsrede während des Prozesses im Dezember 2009.
2: Ich habe keine Feinde und keinen Hass. Keiner der Polizisten, die mich beobachtet, verhaftet und verhört haben, keiner der Staatsanwälte, die mich angeklagt haben, und keiner der Richter, die mich verurteilt haben, sind meine Feinde. Eine Feindmentalität vergiftet den Geist einer Nation, zerstört die Toleranz einer Gesellschaft und die Mitmenschlichkeit. Ich hoffe, über meine persönlichen Erfahrungen hinauszugehen, um der Feindseligkeit des Regimes mit äußerst gutem Willen zu begegnen und Hass mit Liebe zu zerstreuen. Es gibt keine Macht, die das Streben der Menschen nach Freiheit stoppen kann.
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9: Mit Jörg Trotzki, guten Tag. Das italienische Zugunternehmen Italo macht seine Pläne für den deutschen Markt konkreter. Italo hat nach eigenen Angaben knapp 30 Hochgeschwindigkeitszüge bei Siemens bestellt. Der Auftrag habe ein Volumen von 3 Milliarden Euro, heißt es weiter. Schon 2028 will Italo mit den Zügen die Strecken München-Berlin-Hamburg sowie München-Köln-Bonn betreiben. Brandenburgs Verkehrsminister Robert Krumbach hatte sich zuvor kritisch zur Öffnung des Fernverkehrs geäußert und vor Problemen im Berliner Raum sowie in Brandenburger Gegenden gewarnt, die so von der Schiene abgehängt werden könnten. Erneut hat Verkehrssenatorin Ute Bonde das kostenlose Schülerticket in Frage gestellt. Angesichts der angespannten Haushaltslage könne das Land in den nächsten 2 Jahren rund 100 Millionen Euro einsparen, wenn es das Schülerticket nur noch für Sozialbedürftige gibt. Die SPD ist gegen die Abschaffung. Was die Verlängerung der U-Bahn-Linie 7 in Spandau, also von Rathaus zur Heerstraße Nord betrifft, hält Ute Bonde daran fest. Knackpunkt ist der Trassenverlauf. Nicht jede Idee würde mit Bundesmitteln gefördert. Auf der anderen Seite der U7, hier geht es um die Verlängerung von Rudow zum BER, scheitert es an Brandenburg. Die Regierung Voigt sagt, sie habe dafür derzeit kein Geld. Liebe braucht Community. Unter diesem Motto steht der diesjährige Gottesdienst am Freitag, also am Vorabend zum diesjährigen CSD. Er ist um 17 Uhr in der St. Marienkirche am Alex. Christliche, jüdische und muslimische Gläubige begehen den Gottesdienst gemeinsam mit Vertretern aus Politik und Stadtgesellschaft, heißt es. So werden der Bischof der evangelischen Kirche Christian Stäblein und Gesundheitssenatorin Ina Ciborra erwartet. Nach dem Gottesdienst gibt es die Möglichkeit, einen Glitzersegen zu empfangen, bei dem man sich auf Wunsch Glitzerschminke auftragen lassen kann.
0: Dankeschön, Jörg. Ja, auch die Sonne glitzert ab und zu heute. Sonne und Wolken gibt's für uns im Mix. 21 Grad die aktuelle Temperatur, örtlich allerdings auch mal ein paar Regentröpfchen mit dabei. Morgen am Mittwoch bleibt es recht ähnlich. Einige Wolken, nur zwischendurch ein bisschen Sonne, über den Mittag auch etwas Regen und böig frischer Wind. Topwerte von 18 bis 21 Grad. 20 Minuten Geduld auf dem Stadtring Richtung Treptow zwischen Detmolder Straße und dem Kreuz Schöneberg und nochmal 10 Minuten plus auch am Autobahnende vor der Elsenbrücke. 10 Minuten Stau auch auf dem Stadtring Richtung Wedding zwischen Wexstraße und Schmargendorf und Charlottenburg Nord, Siemensdamm zwischen Nikolaus Großweg und Jakob-Kaiser-Platz 10 Minuten Stau. Und aufgrund eines Polizeieinsatzes in Neukölln ist der Zugverkehr der Ringbahn zwischen Neukölln und Treptower Park im Moment unterbrochen. Ihnen unterwegs eine gute, vor allem auch sichere Fahrt. Kommen Sie gut an.
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0: Oben gleich, 3:05, Radio lauter aufdrehen. Das ist jetzt ein guter Tipp, unser nächster Seal, super Hit. Der ist nämlich absolut nicht mehr weit weg. Der kommt noch diese halbe Stunde. Jetzt aber erstmal ab zu Phil Collins. You can't hurry love.

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Also jetzt war das Kiss from a Rose um 14.46 Uhr. 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

am Ende auch ihre Gewinnchance. Also schnell in die Lostrommel mit reinhüpfen. Gerade gehört unser Seal, Superhit Kiss from a Rose. Ich drücke Ihnen ganz, ganz fest die Daumen und wir bringen weiter gute Musik am Dienstagnachmittag. George Michael gleich, Careless Whisper, Super Hayonika mit Following the Sun und jetzt sind wir in den 90ern. Hier sind die Pet Shop Boys mit Red. Viel Spaß!

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7: Ich bin Thomas Brockt. Die Zahl der registrierten Fälle sexuellen Kindesmissbrauchs in Deutschland steigt weiter an, vor allem online, also im Netz. Das zeigt das neue Bundeslagebild des Bundeskriminalamts. Im vergangenen Jahr registrierte die Polizei insgesamt mehr als 17.100 Fälle. Das sind rund 770 mehr als im Vorjahr.
8: Es sind erschreckende Zahlen und die Opfer waren vor allem Mädchen. Sie waren häufiger betroffen als Jungen und in mehr als der Hälfte aller Fälle kannten sich Opfer und Täter. Also sexuelle Gewalt gegen Kinder findet vor allem im familiären und persönlichen Umfeld statt. Wichtig auch, in der Statistik sind die Fälle erfasst, die der Polizei bekannt sind. Die Dunkelziffer, sagen die Behörden, die sei viel höher. Claudia Wächter, Nachrichtenredaktion.
7: In der Diskussion über die Nachfolge des zurückgetretenen Unionsfraktionschefs Spahn hat Bundesinnenminister Dobrindt Fragen zu seinem möglichen Interesse an dem Amt abgeblockt. Er verstehe das Interesse an dieser Frage, sagte der CSU-Politiker. Er wolle zu diesen Personalspekulationen aber keinen Beitrag leisten und setze auf ein geordnetes Verfahren. Dobrindt wird neben anderen Politikern als möglicher Nachfolger von Spahn gehandelt. Nahe der weltberühmten Akropolis in Athen hat ein Mann mehrere Passanten mit einem Messer bedroht. Anschließend griff er ein Touristenpaar aus den USA an und verletzte die beiden.
9: Der Täter bedrohte zunächst Passanten vor der Akropolis. Eine Zeugin alarmierte sofort die Polizei. Doch noch bevor die Einsatzkräfte eingreifen konnten, ging der Mann auf ein Touristenpaar aus den USA los. Der mutmaßliche Täter wurde festgenommen, er soll ein psychisch kranker 60-jähriger Grieche sein. Der Bereich rund um die Akropolis war während des Polizeieinsatzes zeitweise abgesperrt. Inzwischen können Besucher das berühmte Wahrzeichen Athens wieder wie gewohnt besichtigen. Aus Athen, Takis Safos.
7: Wer diesen Sommer ins kühle Nass springen will, muss für den Schwimmbadeintritt etwas tiefer in die Tasche greifen. Im Juni 2026 kostete laut Statistischem Bundesamt der Besuch eines Schwimmbads 3,6% mehr als ein Jahr zuvor. Ausrüstung wie Sonnenschirme oder Badebekleidung war dagegen etwas günstiger.
10: Und bei Gewitter soll man ja nicht ins Wasser gehen. Gewittern wird es heute Nachmittag nicht, sind aber manchmal ziemlich dunkle Wolken unterwegs. Örtlich können ein paar kleine Regentröpfchen mit dabei sein. Ansonsten Sonne und Wolken im Mix. 21 Grad die aktuelle Temperatur und ziemlich ähnlich bleibt es dann auch morgen am Mittwoch. Viele dichte Wolken, die Sonne hat es schwer, da dauerhaft durchzukommen. Über den Mittag ein bisschen Regen mit dabei bei 17 bis 21 Grad. Bisschen Geduld auf dem Stadtring Richtung Treptow zwischen Detmolder Straße und Kreuz Schöneberg. 20 Minuten und nochmal 10 Minuten plus am Autobahnende vor der Elsenbrücke. 10 Minuten Stau auch auf dem Stadtring Richtung Wedding zwischen Wechsstraße und Schmargendorf. Dann gab es einen Unfall auf der B5 in Wilhelmstadt. Die Heerstraße ist Richtung Staaken zwischen Wilhelmstraße und Sandstraße gesperrt. Dann Charlottenburg-Nord, Siemensdamm zwischen Nikolaus-Großweg und Jakob-Kaiserplatz haben wir Stau. Ebenso auf dem Teglerweg zwischen Bahrestraße und Kreisverkehr Jakob-Kaiserplatz. Im Wedding Müllerstraße zwischen Kongostraße und Seestraße 10 Minuten. Ebenso auf der Seestraße zwischen Amrumerstraße und Turinerstraße. Ihnen unterwegs eine gute, vor allem auch sichere Fahrt. Kommen Sie gut an.
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10: Gibt es eine Lehre an den Abenden zu Hause, jetzt wo die WM nicht mehr läuft? Oder sind wir doch eher vielleicht ein bisschen froh, dass sie wirklich vorbei ist? Darum ging es heute früh auch hier bei uns in der Frühstücksrunde in der Morningshow. Willkommen bei Thorsten Wittke. Da hören wir gleich nochmal rein. Nach Lola Young mit Messi. Jetzt sind wir in den frühen 80ern im Jahr 1982. Laura Branigan bringt uns Schwung in den Dienstag mit Gloria.

0: Er ist nicht Spieler des Turniers geworden, obwohl er mit 39 Jahren noch mal so viele Tore gemacht hat. Lionel Messi. Der ist aber auch hier nicht gemeint, wenn Lola Young über Messi singt auf ihrem Radioparadies. So kommen Sie gut durch den Dienstagnachmittag. Gleich mit den 90ern Deepish Mode und Enjoy the Silence.
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Im Mai, also schon vor gut 2 Monaten, da hat sie ihre letzten Konzerte hier bei uns im Admiralspalast gespielt. Unter dem Motto One Last Time hat sich Dionne Warwick im Admiralspalast verabschiedet. Ist er mittlerweile auch schon 85 Jahre alt. Da wird das Tourleben irgendwann verständlicherweise so ein bisschen schwieriger. Er wird in seiner Karriere aber bestimmt noch öfter hier zu uns kommen für Konzerte. Und die spielen, auch wenn es um ihn so ein bisschen ruhiger geworden ist. Er ist vor 2 Jahren nämlich Papa geworden. Hier ist George Ezra auf ihrem Radio Paradiso. Blame it on me.

0: Zwei Minuten vor 3:30. Schönen Dienstagnachmittag. Gerade Paul Young mit Love of the Common People und alles Wichtige aus Berlin. Gleich bei Jörg Trotzki in Hauptstadt kompakt.
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2: Ein Freund ist jemand, dem du ohne Erröten dein Innerstes offenlegst, wenn du meinst, dass dir Fortschritte gelungen sind. Ihm kannst du alle Herzensgeheimnisse anvertrauen und alle Pläne sorglos aufdecken, ohne Übertreibung, ohne Argwohn befürchten zu müssen. Dann tut Zurechtweisung nicht weh. Das Lob ist echt und niemals Schmeichelei.
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8: Mit Jörg Trotzki, guten Tag. Mehrere Verkehrsverbände haben den Berliner Senat für seine Verkehrspolitik kritisiert. Nach 3 Jahren in der Regierung haben sich mit dem CDU-geführten Senat die Staus verlängert, stagniere der Ausbau des öffentlichen Nahverkehrs und auch der Radwegeausbau habe sich verlangsamt, heißt es. Die Kritik von ADFC, Changing Cities, dem Verkehrsverband Deutschland und anderen, wird ausdrücklich nicht nur aus der Sicht von Fußgängern und Radfahrern vorgetragen, sondern auch aus Sicht der Autofahrer. So stieg die Staulänge seit CDU-Amtsantritt um knapp 50%, heißt es weiter, und die Staustunden um 26%. Auch leistungsfähige Alternativen blieben weitgehend aus, so die Verbände weiter. Busse und Trams wurden teilweise langsamer und der Ausbau von U- und S-Bahnen sei praktisch zum Erliegen gekommen. In Berlin und Brandenburg ist die Zahl von Kindeswohlgefährdungen gestiegen. Vom Amt für Statistik heißt es, im letzten Jahr habe es rund 33.000 registrierte Fälle gegeben. Dabei entfielen die meisten Fälle auf Vernachlässigung der Kinder sowie seelische und körperliche Gewalt. 3/4 der Kinder seien jünger als 14 Jahre, so die Statistik weiter. Außerdem wird weiter von einer hohen Dunkelziffer ausgegangen. Mehrere Wege im auch bei Berlinern beliebten Branitzer Park im brandenburgischen Cottbus mussten gesperrt werden. Das teilte die Stiftung Fürstbückler mit. Die Maßnahme sei dringend, heißt es weiter. Grund sei, dass die anhaltende Hitze, aber auch der Starkregen, den ohnehin gealterten Bäumen massiv zugesetzt hat. Das Risiko, dass beispielsweise Äste plötzlich abbrechen, sei stark gestiegen. Wie lange die Sperrungen dauern werden, konnte die Fürstbückler Stiftung nicht sagen.
0: Dankeschön, Jörg. Ja, sind immer mal wieder ganz schön dunkle Wolken über uns am Himmel. Örtlich auch ein paar kleine Regentröpfchen möglich. 21 Grad die aktuelle Temperatur. Trotzdem immer mal wieder auch ein bisschen Sonne mit dabei. Heute Nacht dann wechselnd bewölkt und trocken bei tiefsten Werten von 13 bis 18 Grad. Morgen am Mittwoch insgesamt dicht bewölkt. Über den Mittag gibt es noch mal ein bisschen Regen. Die Topwerte erwarten wir zwischen 17 und 21 Grad. Stauen wir auf dem Stadtring Richtung Treptow zwischen Detmolder Straße und dem Sachsendamm. Da müssen sie anstehen. Aktuell 30 Minuten mehr. Dann Stadtring Richtung Wedding zwischen Wechsstraße und Schmargendorf. Hier sind es 10 Minuten Stau und auch Stau in Charlottenburg Nord auf dem Siemensdamm zwischen Nikolaus Großweg und Jakob-Kaiser-Platz. 10 Minuten und Teglerweg zwischen Bahrestraße und Kreisverkehr Jakob-Kaiser-Platz, auch hier 10 Minuten obendrauf. Dann haben wir Stau im Wedding auf der Müllerstraße zwischen Kongostraße und Seestraße 10 Minuten und auch im Wedding auf der Seestraße zwischen Amrumer Straße und Turiner Straße, auch hier 10 Minuten mehr. Und zu guter Letzt noch Reinickendorf, Markstraße bis Residenzstraße. Da haben wir Stau zwischen Luise-Schröder-Platz und der Simmelstraße. Auch hier mal 10 Minuten obendrauf einplanen. Eben unterwegs eine gute, vor allem auch sichere Fahrt. Kommen Sie gut an.
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0: Gar nicht nur die Fußballer von Hertha und Union sind schon wieder am Schwitzen im Trainingslager, auch bei den Füchsen. Bei unseren Handballern geht es jetzt wieder ab in die Vorbereitung zur neuen Saison. Und welche Ziele man sich da im Fuchsbau gesetzt hat, dazu hören wir gleich den Trainer Nikolai Krikau und auch den Manager Bob Hanning. Jetzt aber erstmal durchatmen. Und zwar mit den 80ern. Police, every breath you take. Auf wir machen uns sich zwei Radio Paradiso und kommen Sie gut durch den Dienstagnachmittag. Ein Blick noch auf die Uhr. Die Zeit 5 Minuten nach 4:30.

0: aber zu sagen, in so einer starken Bundesliga, dass wir wollen und möchten und muss Meister sein, das wäre unrealistisch. Wir können Meister sein, aber wir können auch Fünfter oder Sechster sein, wenn alles nicht klappt. Und deswegen liegt unser Fokus auf unser Alltag, auf unsere Performance, auf unsere Leistung, auf unser Prozess auch, mehr als auf Ergebnisziele. Aber wir werden kompetitiv sein in jedem Wettbewerb, das sage ich.
1: Okay, das mal ein Wort. Und auch Geschäftsführer Bob Hanning haben wir gesprochen und wollten von ihm wissen, was denn die Faszination Handball insgesamt auszeichnet.
2: Ich glaube, dass dieser Sport halt einfach alles mit sich bringt. Er hat Dynamik, er hat Kraft, er hat Geschwindigkeit, er hat Technik, er hat Taktik. Und das, glaube ich, in dieser Komplexität macht das Spiel so spannend. Und es ist halt meistens bis zum Schluss, obwohl die Ergebnisse 32, 31, bis zum Schluss offen. Und das ist das, was uns den Fuchsbau, die Schmelinghalle in den letzten Jahren immer wieder so voll werden lässt.
1: Ab heute beginnt für die Füchse Berlin die Vorbereitung auf die neuen Spiele. Bis zum Saisonauftakt stehen jetzt noch intensive Wochen auf dem Programm. Das erste Spiel, das steht dann am 22. August an, der Supercup gegen den SC Magdeburg. Das erste Ligaspiel, das gibt es dann eine Woche später, am 27. August, zu Hause im Fuchsbau gegen Melsungen. Also, da sind wir mit dabei.
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Die 80er, aha, the sun always shines on TV, auf ihrem Radio Paradiso, liebevoll durch den Dienstagnachmittag hindurch. Und mehr Liebe, als in diesem Song drin steckt, ist schwierig. Hier ist Bruno Mars, Just the Way You Are.

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6: Ich bin Thomas Brockt. Bahnchefin Palla will das Trinken von Bier, Wein und Schnaps bis zum Herbst in allen Bahnhöfen verbieten. Bundesinnenminister Dobrindt zeigt sich dafür offen. Er sieht aber ein Problem. Wie soll ein mögliches Verbot durchgesetzt werden?
7: Innenminister Dobrindt will jetzt erstmal von der Bahnchefin wissen, was die Grundlage für ihren Vorschlag ist. Denn die Polizeigewerkschaften äußern schon Bedenken, wie ein Alkoholverbot durchzusetzen sei. Zu wenig Personal dafür, heißt es von der Gewerkschaft der Polizei, die neben der Bahn für die Sicherheit an Bahnhöfen zuständig ist. Und der Vorsitzende der Bundespolizeigewerkschaft meint sogar, dass seine Kolleginnen und Kollegen für das Durchsetzen eines Alkoholverbots gerade nicht zuständig seien. Thomas Thonfeld, Nachrichtenredaktion.
6: Die Zahl der registrierten Fälle sexuellen Kindesmissbrauchs in Deutschland ist weiter gestiegen. Das Bundeskriminalamt erfasste im vergangenen Jahr rund 17.100 Fälle, etwa 800 mehr als im Vorjahr und rund 1.600 mehr als vor 5 Jahren. Die Ermittlungen ergaben erneut, dass in mehr als der Hälfte der Fälle zwischen Opfern und Tatverdächtigen eine Vorbeziehung bestand. Wer diesen Sommer ins kühle Nass springen will, muss für den Schwimmbadeintritt etwas tiefer in die Tasche greifen. Im Juni kostete nach Angaben des Statistischen Bundesamtes der Besuch eines Schwimmbads 3,6% mehr als vor einem Jahr.
8: Ein Ferientag im Schwimmbad kann für eine Familie ganz schön teuer werden. Im Vergleich die Verbraucherpreise, die sind nur um gut 2% geklettert in diesem Zeitraum. Die gute Nachricht, ein Sonnenschirm am Beckenrand oder die Badehose, das alles ist etwas günstiger geworden. Und mit dem Auto fahren wir rund 10 Minuten bis ins nächste Frei- oder Naturbad im Durchschnitt. Auf dem Land, da dauert die Fahrt zur Abkühlung auch manchmal länger. Claudia Wächter, Nachrichtenredaktion.
6: Nach den tödlichen Schüssen auf 6 Menschen in Stade ist der mutmaßliche Täter in Untersuchungshaft gestorben. Ein Mitarbeiter des Gefängnisses fand den 45-Jährigen leblos in seiner Zelle in Bremervörde, wie das niedersächsische Justizministerium mitteilte. Ermittler gehen von Suizid aus, es gebe keine Hinweise auf ein Verbrechen. Der Mann soll Ende Juni in einer Mutter-Kind-Einrichtung 6 Menschen getötet haben. Hintergrund war nach bisherigen Erkenntnissen ein Sorgerechtsstreit.
9: Einige Wolken unterwegs, heute Nachmittag auch einige dunkle Wolken mit dabei. Örtlich können ein paar kleine Regentröpfchen runterkommen. Ansonsten zwischendurch ein bisschen Sonne, 23 Grad die aktuelle Temperatur. Und morgen am Mittwoch bleibt es recht ähnlich. Über den Mittag kurz ein bisschen Regen möglich. Ansonsten viele Wolken und wenig Sonne bei Topwerten von 17 bis 21 Grad. 30 Minuten extra Geduld auf dem Stadtring Richtung Treptow. Zwischen Detmolder Straße und dem Sachsendamm haben wir Stau. Ebenso Stau auf dem Stadtring Richtung Wedding. Zwischen Wechsstraße und Schmargendorf deutlich kürzer, 10 Minuten mehr. 10 Minuten auch in Charlottenburg-Nord auf dem Siemensdamm zwischen Nikolaus-Großweg und Jakob-Kaiser-Platz und auf dem Teglerweg zwischen Bahrestraße und Kreisverkehr Jakob-Kaiser-Platz. Im Wedding Geduld auf der Müllerstraße zwischen Kongostraße und Seestraße 10 Minuten und auf der Seestraße zwischen Amrumerstraße und Turinerstraße. Dann noch Reinickendorf, Marktstraße bis Residenzstraße zwischen Luise-Schröder-Platz und Simmelstraße 10 Minuten aktuell anstehen. Ihnen unterwegs eine gute, vor allem auch sichere Fahrt. Kommen Sie gut an.
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9: Und jetzt am Sonntag steht sie wieder an. Eine neue Runde Cinema Paradiso im Adria Filmtheater in Steglitz. Und welchen Film wir Ihnen da diesmal zeigen, das hören Sie gleich hier nach Lady Gaga mit Hold My Hand. Und jetzt sind wir in den 80ern. Rockwell, Somebody's Watching Me.

0: 12 Minuten nach 4. Lady Gaga, Hold My Hand auf ihrem Radio Paradiso und eine jahrzehntelange Ehe allein, die bedeutet noch keine vollständige Zufriedenheit. Manchmal gibt es auch nach 20 Ehejahren noch einige offene Fragen und die werden jetzt auch einmal ganz offen angegangen in der neuen französischen Sommerkomödie Chérie, ich komme. Unser Cinema Paradiso jetzt am kommenden Sonntagabend im Adria Filmtheater in Steglitz.
1: Wie kann ich Ihnen helfen?
2: Ich hatte noch nie einen Orgasmus.
1: Wer kommen will, muss dran arbeiten. Ja, ja. Am Kommen werden wir arbeiten.
3: Ja, ja, ja, ja.
1: Lassen Sie Ihre Schuldgefühle los.
2: Ich will einen Orgasmus haben.
1: Und dann reden Sie mit Ihrem Mann.
4: Du bist in 20 Jahren nie gekommen?
2: Nein.
5: 10 von 10 Frauen sagen, dass sie simulieren.
4: Ich muss ja erst mal verstehen, wie alles funktioniert.
5: Was baust du denn?
4: Ich sag dir, mit dem Ding wird sich sogar deine Ex bei mir bedanken.
6: Was soll der Quatsch? Hä? Eröffnest du einen Sexshop?
0: Oh, das nicht ganz, aber tatsächlich basiert die Geschichte auf einer wahren Begebenheit und Toms Erfindung, die entwickelt sich zu einem weltweiten Verkaufsschlager. Chérie, ich komme, startet jetzt am Donnerstag in den Kinos und wir zeigen Ihnen den Film am Sonntag im Adria Filmtheater in Steglitz als Cinema Paradiso, Sektempfang wie immer inklusive. Und Tickets dafür können Sie sich online kaufen unter www.cineplex.de oder Sie versuchen einfach mal Ihr Glück und melden sich für Freitickets an. Wir laden Sie gerne ein zu Cinema Paradiso mit Chérie, ich komme, Sonntag um 20 Uhr im Adria. Für Shows auf Tickets einfach reinklicken auf unsere Homepage www.paradiso.de oder auch in unsere kostenfreie App. Einmal Formular ausfüllen, abschicken und dann heißt es nochmal, no, fest Daumen drücken.

Und von ABBA gibt es ja diese Hologramm-Show in London. Da soll unfassbar sein, quasi wie ABBA live früher. Jetzt haben wir sie gehört, aus den frühen 80ern mit One of Us hier auf ihrem Radio Paradiso. 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Seal spielt am Donnerstag hier bei uns in Berlin in der Zitadelle Spandau und wir laden Sie ein. Achten Sie einfach auf unsere Seal Superhits. 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Dann sind Sie im Lostopf mit dabei. Wir drücken

0: Der Online-Versandhändler Zalando, der will, wie es aussieht, nochmal weitere Stellen hier bei uns in Berlin abbauen. Gleich eins der Themen bei Jörg Trotzki in Hauptstadt kompakt.
1: 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Die größten Worte der Menschheitsgeschichte. 11. September 2001. Bei den Terroranschlägen in den USA kommen über 3000 Menschen ums Leben. In den Folgetagen gedenken Menschen auf der ganzen Welt bei Schweigeminuten und Trauerfeiern der Opfer. Bundespräsident Johannes Rau hält am Abend des 11. September in Helsinki eine Rede. Er sagt:
2: Hass zerstört die Welt und Hass vernichtet Menschen. Darum geht es überall, in Finnland und in Deutschland, in Europa und in Amerika, im Nahen Osten und im fernen Asien, dem Hass zu widerstehen und der Nächstenliebe Raum zu schaffen. Wer nicht hasst, sagt auch Nein zur Gewalt. Wer Nein zu Gewalt sagt, macht das Leben unserer Kinder erst möglich.
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7: Mit Jörg Trotzki, guten Tag. Ab Herbst soll es ein Alkoholverbot auf allen deutschen Bahnhöfen geben. Bahnchefin Evelyn Paller kündigte an, Zitat: Wir greifen durch und verbannen das Alkoholtrinken aus unseren Bahnhöfen. Das Verbot soll bis 15. Oktober bundesweit umgesetzt werden, am Berliner Hauptbahnhof bereits zum 1. September. Wer gegen das Verbot verstoße, müsse mit Platzverweis und Hausverbot rechnen, heißt es weiter. Der Online-Versandhändler Zalando will, wie es aussieht, weitere Stellen hier in Berlin abbauen. Das Unternehmen betonte, die Maßnahmen würden nur durch einvernehmliche Aufhebungsverträge, die von beiden Seiten gewollt sind, umgesetzt. Insgesamt sollen rund 200 Stellen abgebaut werden, heißt es weiter. Bereits im letzten Jahr hatte Zalando weit über 400 Stellen hier in Berlin gestrichen. Der Ausbau der Hufelandstraße in Prenzlauer Berg zur Fahrradstraße hängt gerade fest. Aktuell fehle noch die nötige Genehmigung der Straßenverkehrsbehörde, heißt es. Dies könne auch noch dauern, weil die Behörde derzeit überlastet ist. Der Umbau soll unter anderem sogenannte Doring-Unfälle verhindern, in denen ein Fahrradfahrer in eine sich gerade öffnende Autotür fährt. Außerdem wird eine spätere Verlängerung der Route über die Marienburger Straße bereits geprüft.
0: Dankeschön, Jörg. Also einen Sonnenbrand bekommen wir heute wahrscheinlich nicht. Viele dichte Wolken unterwegs, auch einige dunkle Wolken. Örtlich können ein paar kleine Regentröpfchen mit dabei sein. Ansonsten okay von den Temperaturen. 21 Grad messen wir im Moment. 21 Grad auch morgen am Mittwoch maximal. Die erste Tageshälfte dicht bedeckt, über den Mittag ein bisschen Regen. Zum Feierabend kann dann örtlich auch mal die Sonne rausschauen. 20 Minuten Stau auf dem Stadtring Richtung Treptow zwischen Detmolder Straße und dem Sachsendamm. 10 Minuten auf dem Stadtring Richtung Wedding zwischen Wechsstraße und Schmargendorf. Dann A103, Abzweig Zehlendorf Richtung Neukölln zwischen Schöneberg auf der Überleitung zur A100. Richtung Neukölln haben wir ein bisschen Stau. Ebenso in Charlottenburg auf dem Siemensdamm 10 Minuten zwischen Nikolaus-Groß-Weg und Jakob-Kaiser-Platz und auf dem Tegler-Weg zwischen Bahrestraße und Kreisverkehr Jakob-Kaiser-Platz auch hier 10 Minuten mehr. Im Wedding-Geduld auf der Müllerstraße zwischen Kongostraße und Seestraße und auf der Seestraße zwischen Amrumerstraße und Turinerstraße. Dann Reinickendorf, Marktstraße bis Residenzstraße. Zwischen Luise-Schröder-Platz und Simmelstraße haben wir 10 Minuten Stau. Genauso wie in Kreuzberg, Tempelhofer Ufer zwischen Möckernbrücke und dem Mehringdamm. Ihnen unterwegs eine gute, vor allem auch sichere Fahrt. Kommen Sie gut an.
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0: Um 16.35 Uhr. Einen schönen Dienstag. Wir sind in den 90ern. Cher, If I Could Turn Back Time.

0: Hier mit Sleeping Satellite.
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2: Gemeinsam sind wir stark. Sportliche Großereignisse sind ein wunderbarer Indikator dafür, wie sich unser Gemeinschaftsgefühl auf die unterschiedlichste Art entwickeln kann. Denken Sie nur an Fußball, die WM oder EM, Sommermärchen oder Wintertragödien, die ein ganzes Land in hellen Aufruhr und Begeisterung oder tiefe Trauer und Verzweiflung versetzen. Das Schöne daran ist, dass sich Menschen unterschiedlicher Hintergründe in meist zu enge Trikots zwängen, sich mit Fahnen und Farben ihres Landes schmücken und sich dann versammeln, um gemeinsam zu feiern und ihr Team zu unterstützen. Beim Public Viewing, auf öffentlichen Plätzen, in Kneipen oder Bars oder gar daheim im Garten hoffen, bangen, frohlocken oder lamentieren plötzlich Menschen miteinander, die sich sonst nie über den Weg gelaufen wären. Da es in Deutschland ja gefühlt mindestens 40 Millionen blitzgescheite Bundestrainer gibt, hat auch jeder etwas zum Thema beizutragen. Wenn es gut läuft, kommen wir sogar mit Menschen aus anderen Ländern und Kulturen zusammen. Das kann Vorurteile abbauen und ist durchaus eine Möglichkeit, Respekt und interkulturelles Verständnis zu entwickeln. Wenn es gut läuft. Die Kehrseite bedeutet abgesperrte Innenstädte, getrennte Fanzüge und Krawall um jeden Preis. Ob es sich dabei wirklich um Sportfans handelt oder hauptberufliche Hooligans, lassen wir mal dahingestellt. Ich möchte Sie animieren, besser die schönen Seiten dieses Gemeinschaftsgefühls zu genießen. Das geht übrigens auch wunderbar, wenn Sie sich eigentlich gar nicht für Fußball interessieren. Einer, der es wirklich wissen muss, der argentinische Fußballer und achtmaliger Ballon d'Or-Sieger Lionel Messi, sieht das so. Man kann den Ball nicht allein ins Tor schießen. Das ist immer eine Teamleistung.
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2: Und wenn Sie eine persönliche Beratung wünschen, schreiben Sie mich gerne an unter www.beziehungscoach-berlin.de.

Tracy Chapman, Talking About a Revolution auf ihrem Radio Paradiso. Kommen Sie gut, kommen Sie schwungvoll, kommen Sie gut gelaunt. Rein langsam in den Dienstagfeierabend mit Purple Disco Machine.

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7: Ich bin Thomas Brock. Die Zahl der registrierten Fälle sexuellen Kindesmissbrauchs in Deutschland ist weiter gestiegen. Das Bundeskriminalamt erfasste im vergangenen Jahr rund 17.100 Fälle, etwa 800 mehr als im Vorjahr und rund 1.600 mehr als vor 4 Jahren.
8: Vor allem im digitalen Raum werden Kinder immer häufiger zu Opfern. Dort suchen Täter gezielt sexuelle Kontakte zu Minderjährigen, nutzen auch neue Methoden mithilfe künstlicher Intelligenz. Bundesinnenminister Dobrindt, der spricht von einem dramatischen Anstieg der Fälle im Netz und fordert, wir müssen unsere Kinder dort besser schützen. Und er betont, die Statistik zählt nur die bekannten Fälle. Die Dunkelziffer sei weitaus höher. Claudia Wächter, Nachrichtenredaktion.
7: Das von der Deutschen Bahn geplante Alkoholverbot an allen Bahnhöfen ist nach Einschätzung der Bundespolizeigewerkschaft nicht durchsetzbar. Es müsse von Beginn an deutlich werden, dass die Bundespolizei hier nicht die Verantwortung habe und für die Durchsetzung des Verbots nicht zuständig sei, sagte Gewerkschaftschef Ostermann. Die Bahn will, dass es künftig untersagt ist, auf Bahnsteigen oder in Bahnhofshallen außerhalb der Bahnhofsgastronomie Bier, Wein, Schnaps oder anderen Alkohol zu trinken. Nahe der weltberühmten Akropolis in Athen hat ein Mann mehrere Passanten mit einem Messer bedroht. Anschließend griff er ein Touristenpaar aus den USA an und verletzte die beiden.
9: Der Täter bedrohte zunächst Passanten vor der Akropolis. Eine Zeugin alarmierte sofort die Polizei. Doch noch bevor die Einsatzkräfte eingreifen konnten, ging der Mann auf ein Touristenpaar aus den USA los. Der mutmaßliche Täter wurde festgenommen, er soll ein psychisch kranker 60-jähriger Grieche sein. Der Bereich rund um die Akropolis war während des Polizeieinsatzes zeitweise abgesperrt. Inzwischen können Besucher das berühmte Wahrzeichen Athens wieder wie gewohnt besichtigen. Aus Athen, Takis Safos.
7: Wer diesen Sommer ins kühle Nass springen will, muss für den Schwimmbadeintritt etwas tiefer in die Tasche greifen. Im Juni 2026 kostete laut Statistischem Bundesamt der Besuch eines Schwimmbads 3,6% mehr als ein Jahr zuvor. Ausrüstung wie Sonnenschirme oder Badebekleidung war dagegen etwas günstiger.
10: Die Sonne kommt jetzt zum Feierabend noch mal ein bisschen besser raus. Riecht schön, ich es viele ja, kleine Wölkchen, Schäfchenwolken sind unterwegs. Aber die Sonne hat auf jeden Fall ihre Momente. 21 Grad die aktuelle Temperatur, das ist auch die Top-Temperatur für den morgigen Mittwoch. Ansonsten vor allem in der ersten Tageshälfte viele dichte Wolken unterwegs. Über den Mittag kann es auch noch mal ein bisschen regnen. Das Ganze bei bügig frischem Wind aus westlicher Richtung. Und auch am Donnerstag über den Mittag ein bisschen regnerisch. Ansonsten Sonne und Wolken im Mix bei ebenso 21 Grad. Wir haben ein defektes Fahrzeug auf der A113 Richtung Neukölln. Zwischen Tunnel Altklinike und Rudower Höhe ist der rechte Fahrstreifen im Moment gesperrt. Dann Stadtring Richtung Treptow zwischen Detmolder Straße und Sachsendamm 20 Minuten. 10 Minuten auf dem Stadtring Richtung Wedding zwischen Wechsstraße und Schmargendorf. A103, Abzweig Zehlendorf Richtung Neukölln, Kreuz Schöneberg auf der Überleitung zur A100 Richtung Neukölln, bisschen Stau. Da gab es einen Unfall auf der Klosterstraße in Spandau. In Höhe Altonaer Straße kommt es zu Verkehrsbehinderungen und Stau. Im Weddingstau auf der Müllerstraße zwischen Kongostraße und Seestraße und auf der Seestraße nochmal zwischen Amrumer Straße und Turiner Straße. In Kreuzberg-Geduld, Tempelhofer Ufer zwischen Möckernbrücke und Mehringdamm und auf der Rudolf-Rühl-Allee in Köpenick staut sich's zwischen an der Wuhlheide und der Köpenicker Straße. Ihnen unterwegs eine gute, vor allem auch sichere Fahrt. Kommen Sie gut an.
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10: Ja, damit bei Ihnen keine Langeweile aufkommt in den Sommerferien, gibt's ab heute ein kostenfreies Mitmachangebot bei der Berliner Stadtmission. Und was darauf jetzt die nächsten Tage noch genau geboten wird, das hören Sie gleich hier bei uns in Gemeinsam Bunt. Unter anderem nach Genesis. Die gibt's jetzt, gute laute Musik aus den 80ern mit Invisible Touch. Einen schönen Dienstag.

0: Sie sind auf der Suche nach einer Ferienidee für die Kinder. Dann jetzt mal gut aufgepasst. Ab heute gibt es nämlich in Friedrichshain ein kostenloses Kreativangebot, organisiert von der Berliner Stadtmission.
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0: Die Berliner Stadtmission lädt Kinder zwischen 6 und 12 Jahren zu 3 Kreativnachmittagen in die Gemeinde Frankfurter Allee ein. Auf dem Programm stehen Basteln, Filzen und ganz viele weitere kreative Aktionen. Außerdem gibt es ein Beyblade-Turnier, Spiele in der Warhammer-Welt und sogar einen gemeinsamen Ausflug ins Computerspielemuseum. Mitmachen können alle ganz ohne Anmeldung und kostenlos. Los geht's von heute bis Donnerstag, immer von 14 bis 17 Uhr. Alle Infos finden Sie auch nochmal online unter www.berliner-stadtmission.de.
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0: könnte sein, dass es bald eine Alternative für uns zur Deutschen Bahn gibt. Ein italienisches Unternehmen hat großes Interesse und das ist auch gleich eins der Themen bei Jörg Trotzki in Hauptstadt kompakt.
1: 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September 1993. Das erste israelisch-palästinensische Abkommen wird vor dem Weißen Haus in Washington unterzeichnet. In seiner Rede zeigt der israelische Ministerpräsident Yitzhak Rabin den Willen zum Frieden.
2: Euch, den Palästinensern, sage ich, wir haben keinen Hass auf euch. Wir sehnen uns nach keiner Rache. Wir sind wie ihr, Menschen, die ein Haus bauen wollen, einen Baum pflanzen, lieben wollen. Menschen, die an eurer Seite in Respekt und Sympathie als freie Menschen leben wollen. Wir geben heute dem Frieden eine Chance und sagen euch mit klarer Stimme, bis hier nicht weiter. Beten wir dafür, dass der Tag noch kommen wird, an dem alle sagen werden, fort mit den Waffen.
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10: Mit Jörg Trotzki, guten Tag. Das italienische Zugunternehmen Italo macht seine Pläne für den deutschen Markt konkreter. Italo hat nach eigenen Angaben knapp 30 Hochgeschwindigkeitszüge bei Siemens bestellt. Der Auftrag habe ein Volumen von 3 Milliarden Euro, heißt es weiter. Schon 2028 will Italo mit den Zügen die Strecken München, Berlin, Hamburg sowie München, Köln, Bonn betreiben. Brandenburgs Verkehrsminister Robert Krumbach hatte sich zuvor kritisch zur Öffnung des Fernverkehrs geäußert und vor Problemen im Berliner Raum sowie in Brandenburger Gegenden gewarnt, die so von der Schiene abgehängt werden könnten. Erneut hat Verkehrssenatorin Ute Bonde das kostenlose Schülerticket in Frage gestellt. Angesichts der angespannten Haushaltslage könne das Land in den nächsten 2 Jahren rund 100 Millionen Euro einsparen, wenn es das Schülerticket nur noch für Sozialbedürftige gibt. Die SPD ist gegen die Abschaffung. Was die Verlängerung der U-Bahn-Linie 7 in Spandau, also von Rathaus zur Heerstraße Nord betrifft, hält Ute Bonde daran fest. Knackpunkt ist der Trassenverlauf. Nicht jede Idee würde mit Bundesmitteln gefördert. Auf der anderen Seite der U7, hier geht es um die Verlängerung von Rudow zum BER, scheitert es an Brandenburg. Die Regierung Woidke sagt, sie habe dafür derzeit kein Geld. Liebe braucht Community. Unter diesem Motto steht der diesjährige Gottesdienst am Freitag, also am Vorabend zum diesjährigen CSD. Er ist um 17 Uhr in der St. Marienkirche am Alex. Christliche, jüdische und muslimische Gläubige begehen den Gottesdienst gemeinsam mit Vertretern aus Politik und Stadtgesellschaft, heißt es. So werden der Bischof der evangelischen Kirche Christian Stäblein und Gesundheitssenatorin Ina Ciborra erwartet. Nach dem Gottesdienst gibt es die Möglichkeit, einen Glitzersegen zu empfangen, bei dem man sich auf Wunsch Glitzerschminke auftragen lassen kann.
0: Dankeschön, Jörg. Ja, und so ein bisschen glitzert es auch für uns heute am Feierabend. Sonne und Wolken gibt's im Wechsel. Regenwolken sind nicht mehr mit dabei. 22 Grad, die aktuelle angenehme Temperatur. Morgen am Mittwoch wieder deutlich mehr dichte Wolken unterwegs. Über den Mittag, da sind ein paar Regentropfen mit dabei. Ansonsten Topwerte von 17 bis 21 Grad. 15 Minuten Stauzeit noch auf dem Stadtring Richtung Treptow zwischen Detmolder Straße und Sachsendamm. 10 Minuten auf dem Stadtring Richtung Wedding zwischen Wechsstraße und Schmargendorf. Dann gibt's gute Nachrichten. Die Unfallstelle auf der Klosterstraße in Spandau, Höhe Altonaer Straße, ist geräumt. Alles wieder frei. 10 Minuten mehr noch im Wedding auf der Müllerstraße zwischen Kongostraße und Seestraße und auf der Seestraße Stau zwischen Amrumer Straße und Turiner Straße. In Kreuzberg bisschen Geduld, 10 Minuten auf dem Tempelhofer Ufer zwischen Möckernbrücke und Mehringdamm und auch in Köpenick auf der Rudolf-Rühl-Allee zwischen an der Wohlheide und der Köpenicker Straße 10 Minuten Stau. Ihnen unterwegs eine gute, vor allem auch sichere Fahrt. Kommen Sie gut an.
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0: Ein paar Quizfragen rund um Urlaub und Reisen gab's heute früh bei uns in der Frühstücksrunde bei Willkommen bei Thorsten Wittke. Da hören wir hier gleich nochmal rein. Unter anderem nach Mister Mister gibt's jetzt mit Kyrie um 17.32 Uhr.

0: schöner Song über die Sommerliebe, wie sie einst begann. Michael Patrick Kelly und The One. Auf ihrem Radio Paradiso kommen sie liebevoll rein in ihren Dienstagfeierabend. Gleich, oh je, gute Musik. Die 80er warten auf sie und mit Sir Elton John. Der kommt gleich mit Nikita.
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12: Ich bin Thomas Brockt. Bahnchefin Palla will das Trinken von Bier, Wein und Schnaps bis zum Herbst in allen Bahnhöfen verbieten. Bundesinnenminister Dobrindt zeigt sich dafür offen. Er sieht aber ein Problem. Wie soll ein mögliches Verbot durchgesetzt werden?
13: Innenminister Dobrindt will jetzt erstmal von der Bahnchefin wissen, was die Grundlage für ihren Vorschlag ist. Denn die Polizeigewerkschaften äußern schon Bedenken, wie ein Alkoholverbot durchzusetzen sei. Zu wenig Personal dafür, heißt es von der Gewerkschaft der Polizei, die neben der Bahn für die Sicherheit an Bahnhöfen zuständig ist. Und der Vorsitzende der Bundespolizeigewerkschaft meint sogar, dass seine Kolleginnen und Kollegen für das Durchsetzen eines Alkoholverbots gerade nicht zuständig seien. Thomas Thonfeld, Nachrichtenredaktion.
12: Die Zahl der registrierten Fälle sexuellen Kindesmissbrauchs in Deutschland ist weiter gestiegen. Das Bundeskriminalamt erfasste im vergangenen Jahr rund 17.100 Fälle, etwa 800 mehr als im Vorjahr und rund 1.600 mehr als vor 5 Jahren. Die Ermittlungen ergaben erneut, dass in mehr als der Hälfte der Fälle zwischen Opfern und Tatverdächtigen eine Vorbeziehung bestand. Wer diesen Sommer ins kühle Nass springen will, muss für den Schwimmbadeintritt etwas tiefer in die Tasche greifen. Im Juni kostete nach Angaben des Statistischen Bundesamtes der Besuch eines Schwimmbads 3,6% mehr als vor einem Jahr.
14: Ein Ferientag im Schwimmbad kann für eine Familie ganz schön teuer werden. Im Vergleich, die Verbraucherpreise, die sind nur um gut 2% geklettert in diesem Zeitraum. Die gute Nachricht, ein Sonnenschirm am Beckenrand oder die Badehose, das alles ist etwas günstiger geworden. Und mit dem Auto fahren wir rund 10 Minuten bis ins nächste Frei- oder Naturbad im Durchschnitt. Auf dem Land, da dauert die Fahrt zur Abkühlung auch manchmal länger. Claudia Wächter, Nachrichtenredaktion.
12: Nach den tödlichen Schüssen auf 6 Menschen in Stade ist der mutmaßliche Täter in Untersuchungshaft gestorben. Ein Mitarbeiter des Gefängnisses fand den 45-Jährigen leblos in seiner Zelle in Bremervörde, wie das niedersächsische Justizministerium mitteilte. Ermittler gehen von Suizid aus, es gebe keine Hinweise auf ein Verbrechen. Der Mann soll Ende Juni in einer Mutter-Kind-Einrichtung 6 Menschen getötet haben. Hintergrund war nach bisherigen Erkenntnissen ein Sorgerechtsstreit.
15: Es ist ein angenehmer Tagesabschluss für uns heute. Auch heute Nacht keine Regenschauer unterwegs. Es bleibt wechselnd bewölkt bei 13 bis 17 Grad in und um Berlin. Morgen am Mittwoch allerdings wieder viele dichte Wolken mit dabei. Durch frischen Wind gibt es aus westlicher Richtung und ab dem Mittag auch zeitweise etwas Regen. Das Ganze bei 17 bis 19 Grad als Tagestopwert.
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15: Oh ja, und wir tanzen gemeinsam rein in diesen Dienstagabend mit Ultravox. Hier sind die 80er. Dancing with Tears in My Eyes.

Titanic, shoot. Eine Runde Poker am Dienstagabend. Beyoncé, Texas Hold'em auf ihrem 98.2. Radio Paradiso. Wir gehen in die 90er. Hier sind die Cornells. 74, 75.

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1: Am 6. August 1945 explodiert die Atombombe Little Boy über Hiroshima. Sie zerstört 80% der Stadt. Zehntausende sterben sofort. Als Albert Einstein von dem Abwurf hört, lauten seine ersten Worte: Oh weh. Denn der Physiker hat durch seine Forschungen entscheidende Grundlagen für die Entwicklung der Bombe geliefert. Zwei Monate später brachte die New York Times eine Stellungnahme von Einstein und weiteren bekannten Persönlichkeiten.
2: Die erste Atombombe hat mehr zerstört als die Stadt Hiroshima. Sie zertrümmerte auch unsere ererbten, veralteten politischen Gedanken. Es muss eine Weltregierung geschaffen werden, welche die Konflikte zwischen Nationen durch richterliche Entscheidungen zu lösen imstande ist. Diese Entscheidungen müssen auf eine klare Verfassung gegründet werden, welche von den Regierungen und Völkern gebilligt ist und welche allein über die Angriffswaffen zu verfügen hat.
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14: Mit Jörg Trotzki, guten Abend. Mehrere Verkehrsverbände haben den Berliner Senat für seine Verkehrspolitik kritisiert. Nach 3 Jahren in der Regierung haben sich mit dem CDU-geführten Senat die Staus verlängert, stagniere der Ausbau des öffentlichen Nahverkehrs und auch der Radwegeausbau habe sich verlangsamt, heißt es. Die Kritik von ADFC, Changing Cities, dem Verkehrsverband Deutschland und anderen, wird ausdrücklich nicht nur aus der Sicht von Fußgängern und Radfahrern vorgetragen, sondern auch aus Sicht der Autofahrer. So stieg die Staulänge seit CDU-Amtsantritt um knapp 50%, heißt es weiter, und die Staustunden um 26%. Auch leistungsfähige Alternativen blieben weitgehend aus, so die Verbände weiter. Busse und Trams wurden teilweise langsamer und der Ausbau von U- und S-Bahnen sei praktisch zum Erliegen gekommen. In Berlin und Brandenburg ist die Zahl von Kindeswohlgefährdungen gestiegen. Vom Amt für Statistik heißt es, im letzten Jahr habe es rund 33.000 registrierte Fälle gegeben. Dabei entfielen die meisten Fälle auf Vernachlässigung der Kinder sowie seelische und körperliche Gewalt. 3/4 der Kinder seien jünger als 14 Jahre, so die Statistik weiter. Außerdem wird weiter von einer hohen Dunkelziffer ausgegangen. Mehrere Wege im auch bei Berlinern beliebten Branitzer Park im brandenburgischen Cottbus mussten gesperrt werden. Das teilte die Stiftung Fürstbückler mit. Die Maßnahme sei dringend, heißt es weiter. Grund sei, dass die anhaltende Hitze, aber auch der Starkregen, den ohnehin gealterten Bäumen massiv zugesetzt hat. Das Risiko, dass beispielsweise Äste plötzlich abbrechen, sei stark gestiegen. Wie lange die Sperrungen dauern werden, konnte die Fürstbückler Stiftung nicht sagen.
7: Ja, auch morgen am Mittwoch müssen wir uns zeitweise auf ein bisschen Regen einstellen. Vor allem über die Mittagszeit etwas durchwachsen. Ansonsten viele dichte Wolken unterwegs. Die Sonne kommt da erst zum Abend, zum Feierabend ein bisschen besser raus. Ansonsten Topwerte von 17 bis 19 Grad. Am Donnerstag wieder freundlicher. Sonne und Wolken gibt es hier in nix. Regenwolken sind nicht mit dabei und die Topwerte erwarten wir von 20 bis 22 Grad.
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7: Durch den Dienstagabend hindurch mit Berlins besten Hits und der meisten Abwechslung. Wir sind in den 80ern, wir sind bei den Pet Shop Boys, West End Girls.

für ein bisschen Kuschelzeit am Dienstagabend. Caleb Scott, Whitney Houston auf ihrem Radio Paradiso. Die besten Hits mit der meisten Abwechslung. Aus den ganz aktuellen Gefilden gehen wir in die frühen 90er. Hier sind A-ha mit Crying in the Rain.

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1: Mit Elena Gassner. Erinnern Sie sich noch an Beyblades? Das sind moderne Kreisel, die in speziellen Arenen, dem sogenannten Bay Stadium, gegeneinander antreten. Das war bei mir in meiner Kindheit in den frühen 2000ern ganz beliebt auf dem Schulhof. Und jetzt kehrt dieses sehr tolle und sehr schnelle Spiel zurück. Und zwar in der Gemeinde Frankfurter Allee, bei den 3 Kreativtagen für Kinder und Jugendliche. Heute hat dieses kostenlose Angebot für Ferienkinder angefangen und kann auch noch morgen und am Donnerstag sehr gerne besucht werden. Ist kostenlos, können Sie einfach vorbeischauen. Gemeinsam sind wir stark, ist das Motto, wurde von der Berliner Stadtmission initiiert, zusammen mit dem Evangelischen Jugendhilfeverein. Dabei können Kinder im Alter von 6 bis 12 Jahren dabei sein. Wer also nicht in den Urlaub fährt, der kann gerne so seine Freizeit gestalten, kann vor Ort basteln, malen, spielen und auch biblische Geschichten entdecken, neue kreative Dinge ausprobieren und vor allem andere Kinder aus der Nachbarschaft kennenlernen. Darüber hinaus ist auch ein Besuch des Computerspielemuseums geplant. Also wirklich eine Menge los bei Gemeinsam sind wir stark in der Gemeinde Frankfurter Allee. Teilnehmen können Ihre Kinder, wie gesagt, kostenlos, jeweils von 14 bis 17 Uhr und ohne Anmeldung. Morgen und am Donnerstag noch. Im Gemeindehaus im 2. Hinterhof der Frankfurter Allee 96 in Friedrichshain. Am Sonntag wird dann in der Gemeinde Frankfurter Allee eine Abschlussveranstaltung zu den Kreativtagen veranstaltet. Dazu sind dann auch gerne die Eltern und die ganze Gemeinde herzlich eingeladen. Und was auch sehr viel Spaß macht, ist, gemeinsam zu singen, auch wenn man kein Profi ist. Und am Freitag sind Sie jetzt dazu eingeladen, zu einem öffentlichen, internationalen Singen in der Matthäuskirche in Steglitz. Unterstützt von der Lukaskantorei werden 1- bis mehrstimmige Lieder gesungen und anschließend gibt's noch Kaffee, Tee und Snacks. Alles ganz unkompliziert, ohne Anmeldung, am kommenden Freitag. 17 Uhr geht's los in der Matthäuskirche Steglitz. Die finden Sie in der Schlossstraße 44a. Und der Eintritt, der ist auch hier frei.

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10: Ich bin Thomas Brock. Die Zahl der registrierten Fälle sexuellen Kindesmissbrauchs in Deutschland steigt weiter an, vor allem online. Das zeigt das neue Bundeslagebild des Bundeskriminalamts. Im vergangenen Jahr registrierte die Polizei insgesamt mehr als 17.100 Fälle. Das sind rund 770 mehr als im Vorjahr.
11: Es sind erschreckende Zahlen und die Opfer waren vor allem Mädchen. Sie waren häufiger betroffen als Jungen und in mehr als der Hälfte aller Fälle kannten sich Opfer und Täter. Also sexuelle Gewalt gegen Kinder findet vor allem im familiären und persönlichen Umfeld statt. Wichtig auch, in der Statistik sind die Fälle erfasst, die der Polizei bekannt sind. Die Dunkelziffer, sagen die Behörden, die sei viel höher. Claudia Wächter, Nachrichtenredaktion.
10: Für den Einbau einer klimafreundlichen Heizung gibt es wieder staatliche Zuschüsse. Die neue Bundesförderung für effiziente Gebäude sei gestartet, sagt die Förderbank KfW. Es gibt aber unter dem Strich nun weniger Geld vom Staat. Die schwarz-rote Koalition begründet das auch mit Sparzwängen. Es gilt eine stärkere soziale Staffelung. Haushalte mit geringem Einkommen werden mehr unterstützt als die mit mittleren und höheren. Die Deutsche Bahn plant ein Alkoholverbot an allen 5.400 Bahnhöfen in Deutschland. Künftig soll es bundesweit verboten sein, auf Bahnsteigen oder in Bahnhofshallen außerhalb der Bahnhofsgastronomie Alkohol zu trinken. Die Umsetzung soll bis Mitte Oktober abgeschlossen sein.
12: Bahnchefin Palla verspricht sich dadurch mehr Ordnung und Sicherheit auf Bahnhöfen, aber auch in Zügen. Außerdem mehr Schutz von Mitarbeitenden und Reisenden. Wer gegen das Verbot verstößt, muss mit einem Platzverweis rechnen. Bei wiederholten Verstößen droht ein dauerhaftes Hausverbot. Die Bahn hofft langfristig auch auf weniger Streitigkeiten. Erfahrungen am Hamburger Hauptbahnhof hätten gezeigt, dass Konflikte nach einem Alkoholverbot deutlich zurückgegangen sind. David Riemer, Nachrichtenredaktion.
10: Der deutsche Radprofi Florian Lipowitz kann die Tour de France nicht mehr fortsetzen. Der Vorjahresdritte stürzte beim Zeitfahren auf der 16. Etappe in einer Kurve und schied verletzt aus. Sieger der Etappe wurde der Belgier Remco Evenepoel. Der Teamkollege von Lipowitz bei Red Bull gewann vor dem gesamtführenden Tadej Pogacar aus Slowenien.
13: Ist ein angenehmer Tagesabschluss für uns heute. Auch heute Nacht keine Regenschauer unterwegs. Es bleibt wechselnd bewölkt bei 13 bis 17 Grad in und um Berlin. Morgen am Mittwoch allerdings wieder viele dichte Wolken mit dabei. Durch frischen Wind gibt es aus westlicher Richtung und ab dem Mittag auch zeitweise etwas Regen. Das Ganze bei 17 bis 19 Grad als Tagestopwert.
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13: Um kurz nach sieben, schönen Dienstagabend. Taylor Swift gleich mit dabei. Oh Polite und jetzt rein in die 80er. Gazebo.

Oscar hat er für diesen Song bekommen. Bruce Springsteen im Jahr 1994. Und zwar war das da der Soundtrack zum gleichnamigen Film Streets of Philadelphia mit einem gewissen, damals noch ziemlich jungen Tom Hanks in der Hauptrolle. Ein toller, toller Film. Streets of Philadelphia. Auf jeden Fall eine Guckempfehlung. Vielleicht heute noch für den Dienstagabend.

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1: Mögen eure Kinder von eurer Liebe umgeben aufwachsen, behütet, doch nicht zu sehr, damit die Stürme des Lebens sie nicht umwerfen. Gesund und stark, doch nicht zu sehr, damit sie auch Krankheit und Schwächen gekräftigt überwinden. Fröhlich, doch nicht immer zu, damit sie auch für eigenes und fremdes Leid gewappnet werden. Erklärt ihnen das Leben, doch nicht zu viel, damit sie das Staunen nicht verlernen und Raum lassen für Geheimnisse. Über allem aber lasst sie erfahren, dass ihr Leben geborgen ist in Gottes Händen. Da gibt es kein zu viel.
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2: Mit Jörg Trotzki, guten Abend. Ab Herbst soll es ein Alkoholverbot auf allen deutschen Bahnhöfen geben. Bahnchefin Evelyn Pallack kündigte an, Zitat, wir greifen durch und verbannen das Alkoholtrinken aus unseren Bahnhöfen. Das Verbot soll bis 15. Oktober bundesweit umgesetzt werden, am Berliner Hauptbahnhof bereits zum 1. September. Wer gegen das Verbot verstoße, müsse mit Platzverweis und Hausverbot rechnen, heißt es weiter. Der Online-Versandhändler Zalando will, wie es aussieht, weitere Stellen hier in Berlin abbauen. Das Unternehmen betonte, die Maßnahmen würden nur durch einvernehmliche Aufhebungsverträge, die von beiden Seiten gewollt sind, umgesetzt. Insgesamt sollen rund 200 Stellen abgebaut werden, heißt es weiter. Bereits im letzten Jahr hatte Zalando weit über 400 Stellen hier in Berlin gestrichen. Der Ausbau der Hufelandstraße in Prenzlauer Berg zur Fahrradstraße hängt gerade fest. Aktuell fehle noch die nötige Genehmigung der Straßenverkehrsbehörde, heißt es. Dies könne auch noch dauern, weil die Behörde derzeit überlastet ist. Der Umbau soll unter anderem sogenannte Doring-Unfälle verhindern, in denen ein Fahrradfahrer in eine sich gerade öffnende Autotür fährt. Außerdem wird eine spätere Verlängerung der Route über die Marienburger Straße bereits geprüft.
3: Ja, auch morgen am Mittwoch müssen wir uns zeitweise auf ein bisschen Regen einstellen. Vor allem über die Mittagszeit etwas durchwachsen. Ansonsten viele dichte Wolken unterwegs. Die Sonne kommt da erst zum Abend, zum Feierabend ein bisschen besser raus. Ansonsten Topwerte von 17 bis 19 Grad am Donnerstag wieder. Freundlicher Sonne und Wolken gibt es hier im Mix. Regenwolken sind nicht mit dabei und die Topwerte erwarten wir von 20 bis 22 Grad.
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3: Und wir gehen rein in die 80er. Hier ist es Alan Parsons Project Don't

Ganz, ganz tolle Nummer aus den frühen 90er, Genesis, Hold On My Heart, auf ihrem Radio Paradiso. Und wir bringen ein bisschen Schwung rein mit Pink.

Ist eine Frage des Vertrauens. Pink, Trust Fall auf ihrem Radioparadiese. Schönen Dienstagabend. Gleich noch ein bisschen das Sporty Spice für Sie. Melanie C., die Nullerjahre. First Day of My Life. Jetzt gehen wir in die 80er. Ins Jahr 87 sind Cock Robin just around the corner.

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6: Ich bin Thomas Brockt. Für den Einbau einer klimafreundlichen Heizung gibt es wieder staatliche Zuschüsse. Die neue Bundesförderung für effiziente Gebäude sei heute gestartet, sagt die Förderbank KfW. Allerdings gibt es unterm Strich nun weniger Geld vom Staat.
7: Die Bundesregierung will sparen und staffelt nun die Zuschüsse. Wer wenig verdient, der bekommt mehr Unterstützung. Relevant für die Förderung ist auch, ob Minderjährige im Haushalt leben. Der maximale Förderbetrag, der liegt nun bei 28.000 Euro und soll nach und nach weiter sinken. Wer aber schon eine Förderzusage hat oder einen Antrag gestellt hat zu alten, besseren Bedingungen, der muss sich keine Sorgen machen. Claudia Wächter, Nachrichtenredaktion.
6: Die Zahl der registrierten Fälle sexuellen Kindesmissbrauchs in Deutschland ist weiter gestiegen. Das Bundeskriminalamt erfasste im vergangenen Jahr rund 17.100 Fälle, etwa 800 mehr als im Vorjahr und rund 1.600 mehr als vor 5 Jahren. Die Ermittlungen ergaben erneut, dass in mehr als der Hälfte der Fälle zwischen Opfern und Tatverdächtigen eine Vorbeziehung bestand. Bahnchefin Palla will das Trinken von Bier, Wein und Schnaps bis zum Herbst in allen Bahnhöfen verbieten. Bundesinnenminister Dobrindt zeigt sich dafür offen. Er sieht aber ein Problem. Wie soll ein mögliches Verbot durchgesetzt werden?
8: Innenminister Dobrindt will jetzt erstmal von der Bahnchefin wissen, was die Grundlage für ihren Vorschlag ist. Denn die Polizeigewerkschaften äußern schon Bedenken, wie ein Alkoholverbot durchzusetzen sei. Zu wenig Personal dafür, heißt es von der Gewerkschaft der Polizei, die neben der Bahn für die Sicherheit an Bahnhöfen zuständig ist. Und der Vorsitzende der Bundespolizeigewerkschaft meint sogar, dass seine Kolleginnen und Kollegen für das Durchsetzen eines Alkoholverbots gerade nicht zuständig seien. Thomas Thonfeld, Nachrichtenredaktion.
6: Drama bei der Tour de France. Der deutsche Radprofi Florian Lipowitz kann die Frankreich-Rundfahrt nicht mehr fortsetzen. Der Vorjahresdritte stürzte beim Zeitfahren auf der 16. Etappe schwer und schied verletzt aus. Sieger der Etappe wurde der Belgier Remco Evenepoel. Der Teamkollege von Lipowitz bei Red Bull gewann vor dem gesamtführenden Tadej Pogacar aus Slowenien.
9: Morgen ist schon wieder Mittwoch und bis jetzt gab es keinen Tag in der Woche, wo es mal die ganze Zeit trocken blieb. Auch morgen am Mittwoch scheint das erstmal nicht der Fall zu sein. Weitere Niederschläge stehen auf der Tagesordnung. Ansonsten wie üblich Wolkenfelder zu erkennen und gelegentlich mal ein paar Sonnenstrahlen. Das Ganze bei Temperaturen bis zu voraussichtlich 22 Grad. 22 Grad erwarten wir auch am Donnerstag. Hier geht es mit möglichen Regenschauern weiter und abermals Sonne und Wolken im Wechsel.

0: Dienstagabend, Sie sind bei Radio Paradiso, wie immer mit der Sendung Natürlich Gesund. Mein Name ist Julia Nogli und wir sprechen heute über Prävention und Frauengesundheit. Expertin am Telefon ist Dr. Viktoria Schelle. Sie ist Privatärztin mit Spezialisierung auf Präventions-, Ernährungs-, Hormon- und Lifestyle-Medizin. Hallo Frau Schelle.
1: Ja, hallo. Vielen Dank, dass ich wieder mit dabei sein kann.
0: Ja, eigentlich Prävention ist in aller Munde, wird dauernd erwähnt. Wird sie dennoch in unserem Gesundheitssystem aus Ihrer Sicht vernachlässigt?
1: Ja, also ganz klar. Das Wort Prävention hört man ja ständig. In jeder Gesundheitsdebatte, in jeder Kampagne, auch in ärztlichen Weiterbildungen. Prävention ist wichtig. Wir müssen Erkrankungen vorbeugen. Das wissen wir schon lange. Und wir wissen auch, dass vor allem Frauen auf der Perimenopause, für die öffnet sich ein wichtiges Präventionszeitfenster, das wir unbedingt nutzen müssen. Aber wenn ich dann jetzt auf unser Gesundheitssystem und in den Alltag unserer Arztpraxen schaue, sehe ich, wir haben strukturell ja überhaupt gar keine guten Voraussetzungen, um vernünftige Prävention anzubieten und auch vor allem zu betreiben und den Menschen anzubieten. 4 bis 7 Minuten Zeit mit Patienten, lange Wartezeiten, Kostendeckelung und enormer Spardruck von Seiten der Krankenkassen. Sprechende Medizin wird nicht gut bezahlt. Die Praxen sind überfüllt mit chronisch kranken Menschen. Dem Hausarzt bleibt wenig Spielraum für eine wirklich gute präventive Medizin. Und dazu kommt noch, dass der bisherige Gesundheitscheck-up, der ab 35 alle 3 Jahre von der Krankenkasse übernommen wird, für wirklich effektive Prävention einfach nicht ausreicht. Mhm. Und jetzt kommt's: Im Rahmen von aktuellen Spar- und Reformmaßnahmen wird auch noch darüber diskutiert, diesen eh schon sehr knappen Check-up noch weiter abzuspecken, den Urintest zu streichen. Das Blutfettprofil soll jetzt nicht bei jedem standardmäßig abgenommen werden, sondern nur bei Bedarf. Frage ist, was ist der Bedarf? Also es werden extrem viele Frauen und auch Männer durch das Raster fallen. Das ist so, was ich sehe. Und die Prävention wird überhaupt keine Chancen haben zu wirken bei den Menschen. Wir sind also aktuell wirklich komplett reaktiv aufgestellt, nicht vorausschauend in der Medizin, einfach auch strukturell bedingt. Und wir sehen, dass auch Deutschland gibt sehr viel Geld in die Gesundheit aus, wenn wir uns mit anderen europäischen Ländern vergleichen. Und trotzdem schneiden wir bei der Prävention richtig schlecht ab, weil das Geld fließt eben, wenn wir schon krank sind. Wir reparieren statt nur zu verhindern oder statt zu verhindern. Und genau das kostet uns am Ende noch mehr Geld, aber vor allem auch gesunde Lebensjahre. Und wenn man sich anschaut, was wirklich aktuell politisch passiert, wird das Problem sicherlich nicht kleiner, sondern größer. Und ich sehe, dass wir viel über die Prävention sprechen. Aber wir tun wirklich extrem wenig dafür, dass diese gute Prävention auch wirklich für jeden zugänglich ist und bleibt.
0: Sie hatten eben am Anfang kurz die Menopause, also Wechseljahre erwähnt bei den Frauen. Sie sind ja sehr auf Frauengesundheit spezialisiert. Da denke ich ja erstmal, naja, wenn man Beschwerden hat, dann kann man ja zur Frauenärztin gehen oder zum Frauenarzt und eventuell Hormone oder nicht überlegen. Aber bei Ihnen klang das so, als würde man generell darauf schauen müssen, oder wie?
1: Ja, genau, weil die Wechseljahre sind biologisch eine hochgradig vulnerable Phase. Bedeutet, in den Wechseljahren verändert sich gleichzeitig sehr viel durch unsere hormonelle Umstellung. Östrogenspiegel schwankt und fällt. Und mit ihm steigt auch das Risiko für Herz-Kreislauf-Erkrankungen, also Bluthochdruck, Herzinfarkte, Schlaganfälle, für Osteoporose, für Diabetes, auch für psychische Belastungen. Und das rasant, das wissen wir. Und genau aus diesem Grund brauchen Frauen in dieser Phase eine ausführliche individuelle Beratung, eine umfassende Gesundheitsuntersuchung, also wirklich auch viel Zeit. Hier muss das Geld wirklich reinfließen und nicht eingespart werden. Und was passiert stattdessen? Der wirtschaftliche Druck auf die Praxen steigt, die extrabudgetäre Vergütung für kurzfristige Termine fällt weg. Das heißt, wenn die Frau jetzt Herzrasen hat, Schlafstörungen, Angstzustände und weiß überhaupt nicht, woher das kommt, was mit ihr gerade passiert, will sie ja eigentlich kurzfristig Termine beim Arzt bekommen, um Hilfe zu bekommen oder wenigstens eine Aufklärung zu bekommen. Ja, jetzt muss sie auf diesen Termin sehr lange warten, weil die Wartezeiten länger werden. Und das Absurde ist einfach, dass auf der anderen Seite auch Gesellschaften, es gibt Gesellschaften wie Bundesgesundheitsministerium, das in seinem Dialogprozess Wechseljahre einen wichtigen Prozess angestoßen hat, wo wir wirklich für die Aufklärung über die Wechseljahre wirklich viel beitragen. Und zeitgleich beschließt man ein Gesetz, das genau diese Versorgung an der Basis einfach schwächt und zunichte macht. Ja? Mhm. Der Bundesverband der Frauenärzte warnt ebenfalls in seiner Petition Frauengesundheit sichern und das völlig zu Recht davor, dass diese Sparmaßnahmen die mühsam begonnene Enttabuisierung der Wechseljahre um Jahre zurückwerfen könnte.
0: Das sagt die Präventionsmedizinerin Dr. Viktoria Schelle. Und warum es so wichtig ist, genauer auf die Frau in den Wechseljahren zu schauen und welche wichtigen Unterschiede es generell zwischen Frauen und Männern in puncto Medizin gibt, dazu gleich mehr hier in Natürlich Gesund auf Radio Paradiso. Hallo.

0: Prävention und Frauengesundheit sind heute unser Thema hier bei Radio Paradiso mit Natürlich Gesund. Expertin ist Dr. Viktoria Schelle, spezialisiert auf Präventions-, Ernährungs- und Hormonmedizin. Ja, wir reparieren statt zu verhindern, sagten Sie gerade in Bezug auf unser teures Gesundheitssystem. Und Sie haben schon darauf hingewiesen, dass zum Beispiel die Menopause, die Wechseljahre bei Frauen eine vulnerable Phase ist, weil sich hier so viel im gesamten Körper verändert und diese Veränderungen sollten eigentlich besser untersucht werden. Auch nochmal allgemeiner gefragt, welche chronischen Erkrankungen oder auch Leiden ließen sich denn erwiesenermaßen gut durch Prävention verhindern oder wenigstens verringern?
1: Ja, ein Großteil dessen, was wir heute als Volkskrankheit nennen, ist eigentlich vermeidbar oder zumindest stark abmilderbar. Zum Beispiel Herz-Kreislauf-Erkrankungen wie Bluthochdruck, Herzinfarkt, Schlaganfälle, Typ-2-Diabetes mit seinen Folgen, Osteoporose und was viele überrascht auch noch, erheblicher Teil der Demenzerkrankungen und sogar Krebs. Das gehört zu eigentlich vermeidbaren Erkrankungen dazu. Und bei all diesen Erkrankungen wissen wir aus der Forschung ziemlich genau, an welchen Stellschrauben wir drehen müssen. Das Problem ist also nicht, dass wir generell nicht wüssten, wie man diese Erkrankungen vermeiden kann. Das Problem ist, dass wir dieses Wissen nicht strukturell umgesetzt bekommen und dass dieses Wissen viel zu spät bei den Menschen ankommt, oft erst, wenn die Erkrankung leider schon längst da ist.
0: Welche einzelnen Krankheiten haben Sie da besonders im Blick?
1: Also ganz konkret vor allem Herz-Kreislauf-Erkrankungen. Hier haben wir konkrete Präventionsansätze und das möchte ich gerne unseren Zuhörerinnen und Zuhörern in die Hand geben. Also um Herzinfarkte und Schlaganfälle vermeiden zu können oder das Risiko dafür zu reduzieren, ist es ganz wichtig, dass man seinen Blutdruck und vor allem seine Blutfette, also Cholesterin, LDL-Werte, sehr gut kontrolliert, also in einem sehr gesunden Bereich hält. Rauchstopp, Vermeidung von Prädiabetes und Diabetes, weil das macht natürlich unsere Gefäße ja auch kaputt und erhöht das Risiko für einen Herzinfarkt oder Schlaganfall zu bekommen. Auch chronischer Stress sollte vermieden werden und natürlich der Fokus auf täglich ausgewogene, nährstoffreiche Ernährung und täglich Bewegung, das sind die stärksten Hebel, um das Risiko für verengte Gefäße massiv zu senken und somit auch das Risiko für Herzinfarkt und Schlaganfall. Ja, das waren Herz-Kreislauf-Erkrankungen, woran wir sowohl Frauen als auch Männer am häufigsten versterben, deswegen müssen wir das gut im Fokus halten. Ja, und Typ-2-Diabetes, hier geht es vor allem um Abbau von gefährlichem inneren Bauchfett und weniger zugesetzten Zucker, dass wir das weniger konsumieren, weil das alles fördert Insulinresistenz, was dazu führt, dass Typ-2-Diabetes ausbrechen kann mit all seinen Folgen. Und was vor allem Frauen betrifft, das ist Osteoporose, hier ist wichtig frühzeitiges Krafttraining mit Druck und Zug zu machen, auch Ernährung mit ausreichend Eiweiß und Kalzium, das ist der Schlüssel, kombiniert mit ausreichend Vitamin D, darauf sollte man achten. Das hilft, den Knochendichteabfall abzufangen, den wir in den Wechseljahren besonders bei Frauen eben sehen. Und bei Demenz zeigen die neuen Empfehlungen, dass wir hier ganz besonders wieder auf unseren Blutdruck achten müssen. Wir sollten Bewegungsmangel vermeiden, schlechten Schlaf vermeiden, Stoffwechselstörungen behandeln, soziale Isolation und unbehandelten Hörverlust behandeln und auch hier vermeiden. Wenn wir das alles in den Griff bekommen, diese Stellschrauben, haben wir auch sehr gute Chancen, auch das Risiko für Demenz zu senken. Das zeigen die aktuellen Erkenntnisse.
0: Ja, das wäre ja toll, das wünscht sich ja eigentlich jeder. Und letztens hatte ich auch dieses Stichwort gehört, Pflegebedürftigkeit vermeiden, ne? Hatte die Gesundheitsministerin gesagt. Das ist, das finde ich auch richtig, weil, wie Sie schon richtig sagten, das gibt nachher Kosten. Niemand möchte ja eigentlich auch pflegebedürftig werden und hat es teilweise selbst in der Hand. Warum haben Sie sich eigentlich so auf Frauengesundheit spezialisiert?
1: Ja, das hat sich mit der Zeit so entwickelt. Am Anfang hatte ich auch Männer in meinen Gesundheitsprogrammen begleitet und die Ergebnisse bei Männern waren wirklich beeindruckend und auch schnell, zum Teil auch wirklich sehr gut vorhersehbar. Bauchfett ging runter, Typ-2-Diabetes konnten wir sehr schnell in Remission bringen, Blutdruck normalisieren, Medikamente reduzieren und auch absetzen. Also bei einem Mann war das wirklich so 1, 2, 3 und wir haben Ergebnisse. Und bei Frauen war das aber anders und viel komplexer.
0: Okay.
1: Frauen reagieren nicht immer vorhersehbar auf dieselbe Therapie. Weil es bei einer Patientin hervorragend funktioniert hat, zeigte bei der anderen kaum Wirkung. Das fand ich einfach unglaublich spannend und ich wollte einfach die Zusammenhänge besser verstehen und herausfinden, wie kann ich denn Strukturen oder Konzepte bilden, die frühzeitiger erkennen können, was bei dieser Frau effektiv helfen kann. Und irgendwann war der Ruf, halt zu forschen, immer stärker. Mir wurde ja auch immer klarer, dass wir in der Medizin eine riesige Lücke haben, wenn es um die Versorgung von Frauen geht. Also habe ich angefangen, in meiner eigenen Praxis intern zu forschen und frauenspezifische Konzepte zu entwickeln. Und daraus wurde jetzt eine absolute Leidenschaft und auch ja, das Bedürfnis, an etwas zu arbeiten, was gesellschaftlich so enorm relevant ist und wirklich Millionen von Frauen helfen kann, das gibt mir einfach als Ärztin so viel Sinn. Und auch die unglaubliche Dankbarkeit von meinen Patientinnen, was ich erhalte für unsere gemeinsame Arbeit und auch für die Ergebnisse. Vor allem dort, wo die Standardmedizin jahrelang bei dieser Frau einfach nicht mehr weiterkam. Sie war verzweifelt und in meinem Programm konnten wir wirklich an den Stellschrauben drehen und gute Ergebnisse erreichen, Lebensqualität sichern. Und das ist ein unbeschreiblich gutes Gefühl. Und genau deshalb habe ich mich entschieden, mich vollständig der Frauengesundheit zu widmen, der besonderen Versorgung von Frauen und vor allem auch der öffentlichen Aufklärung, was wir hiermit tun.
0: Mit Leidenschaft für die frauenspezifische Medizin und vor allem auch für Prävention, die Vermeidung chronischer Erkrankungen. Dr. Viktoria Schelle. In wenigen Minuten hören wir mehr von ihr hier in der Sendung Natürlich Gesund auf Radio Paradiso. Bleiben Sie dran.

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1: Niemand lebt für sich allein. Leben heißt, Teil eines Ganzen zu sein. Leben heißt, teilnehmen, wahrnehmen, aufnehmen. Und das mit allen unseren Sinnen. 5 davon haben wir geschenkt bekommen. Hören, sehen, riechen, schmecken, fühlen. Das ist Leben. Leben ist auch atmen, denken, lachen, bewegen, sich freuen. Leben heißt lieben.

0: 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Ich bin Julia Nogli. Herz-Kreislauf-Erkrankungen, Osteoporose, Diabetes Typ 2, Demenz, das sind einige der chronischen Erkrankungen, die sich durch Prävention verhindern oder zumindest vermindern ließen, sagt Dr. Viktoria Schelle, spezialisiert auf Präventions-, Ernährungs- und Hormonmedizin und ganz bewusst spezialisiert auch auf Frauengesundheit. Welche Unterschiede gibt es denn in der Medizin und in der Therapie zwischen Männern und Frauen? Dass das so ist, das weiß man inzwischen, oder?
1: Ja, das ist also erstens, war es ja so, dass über Jahrzehnte die Frauengesundheit fast ausschließlich auf den Fachbereich Gynäkologie beschränkt worden ist. Also Geburtshilfe und Fortpflanzungsorgane. Mhm. Und in allen anderen Fächern wie Kardiologie, Neurologie, Orthopädie, da wurden Frauen im Grunde wie kleine Männer behandelt. Nach dem Standard eines jungen Mannes, der 75 Kilo schwer ist, genau, und relativ gesund. Ja, erst durch die Gendermedizin, das jetzt immer mehr in den Fokus rückt, verstehen wir heute, wie unterschiedlich doch Frauen auch auf Risikofaktoren wie Rauchen, Blut, Fette oder Stress reagieren, auf andere Krankheiten, auf Medikamente vor allem. Und ja, die Gendermedizin gibt uns immer mehr Offenbarungen. Frauen verstoffwechseln Medikamente anders als Männer. Das wird aber aktuell noch im Beipackzettel leider noch wenig berücksichtigt. Zumindest finden wir nicht direkt dort Absätze, wo es steht, und für die Frau gilt Folgendes. Mhm. Das sehen wir noch nicht. Ich hoffe, das wird sich ändern. Genau, also wir wissen, dass die Leberenzyme bei der Frau ganz anders arbeiten und deswegen Wirkstoffe der Medikamente länger im Körper verbleiben. Wir haben Risiko für Überdosierungen oder Nebenwirkungen. Stichwort Statine, Blutfettsenker. Ja, und zweitens haben Frauen auch anatomisch andere Körperzusammensetzung als Männer, wie mehr Körperfett, mehr Gesamtwasseranteil. Und das führt dazu, dass fettlösliche Medikamente wie Antidepressiva sich in Fettgewebe einlagern und auch somit etwas länger wirken können. Mhm. Wasserlösliche Medikamente dagegen erreichen schnellere, kritische, hohe Konzentrationen im Blut. Und das müssen wir einfach auch mit berücksichtigen.
0: Das ist ja in der Tat interessant, ja. Teilweise gibt es ja auch andere Symptome, ne? Beim Herzinfarkt zum Beispiel.
1: Genau, also das ist auch total wichtig. Mhm. Herzinfarkte, da gibt es viele Aspekte, die wir jetzt neu aus der Forschung rausgefunden haben, die aber noch in der breiten Bevölkerung noch viel zu wenig bekannt sind. Und zwar, ganz wichtig, Männer haben typischerweise, man sagt das jetzt fachlich, einen obstruktiven Herzinfarkt. Was bedeutet das? Beim Mann, wenn er einen Herzinfarkt hat, sind die Gefäße verstopft. Deswegen bekommt er den Herzinfarkt. Im Herzkatheterlabor, das ist eine spezielle Untersuchung, sieht man das direkt. Man sieht, okay, Gefäß ist nicht durchgängig. Aha, gut. Wir können ihn therapieren. Bei Frau liegt aber häufig eine andere Form von Herzinfarkt vor. Abgekürzt heißt sie ganz liebevoll Minoka, dass das jeder mal so gehört hat. Es ist ein Akronym, eine Abkürzung, auf Deutsch übersetzt. Ein Herzinfarkt bei nicht verstopften Herzgefäßen.
0: Okay.
1: Sprich, wie kann das sein? Frau bekommt Herzinfarkt, aber die Gefäße sind nicht verstopft. Ja, weil bei der Frau das anders abläuft. Und zwar verkrampft sich die Gefäßwand. Mhm. Die Gefäßwand zieht sich zusammen wie ein Spasmus und deswegen wird das Herz schlecht durchblutet. Oder wir haben auch mikrovaskuläre Störungen, das heißt, die ganz, ganz feinen Gefäßchen, wo auch das Herzkatheter gar nicht rankommt. Das Herzkatheter schaut sich ja eher die großen Gefäße des Herzens an. Und bei der Frau haben wir mikrovaskuläre Störungen. Ja, das Typische ist, im Herzkatheterlabor sehen die Gefäße bei der Frau auf den ersten Blick frei und gesund aus. Mhm. Und die Frau fällt deswegen durch das diagnostische Raster, obwohl sie tatsächlich einen Infarkt hatte. Man braucht nämlich bei der Frau einen anderen Test, das ist funktioneller Test, der überprüft, ob die Gefäßwand überreagiert oder sich verengt, wenn man das stimuliert. Aber das wird noch in der Praxis zu selten gemacht. Daran muss man auch noch denken.
0: Bedeutende Unterschiede gibt es also auch beim Thema Herzinfarkt zwischen Männern und Frauen und auch bei der Herzinsuffizienz, der Herzschwäche. Dazu in wenigen Minuten mehr hier bei Natürlich Gesund auf Radio Paradiso. Und mehr Infos zu Dr. Viktoria Schelle hier auf www.paradiso.de.

0: Prävention und Frauengesundheit. Darum geht's heute hier in der Sendung Natürlich Gesund auf Radio Paradiso. Ich bin Julia Nogli und spreche darüber mit Dr. Viktoria Schelle. Sie ist Privatärztin, spezialisiert auf Präventions-, Ernährungs-, Hormonmedizin und auf Frauengesundheit. Die hatte man lange nicht im Blick und viele Frauen bekommen noch immer zu spät eine Therapie bei chronischen Erkrankungen und haben auch teils andere Symptome, zum Beispiel beim Herzinfarkt, der sogar anders entsteht als bei Männern. Wie ist das denn bei der Herzinsuffizienz, auch sehr verbreitet, die Herzschwäche?
1: Auch das sieht bei der Frau ganz anders aus als bei dem Mann. Und die Mediziner wurden ja auf Modellmann trainiert. Das heißt, wenn wir diese typischen Symptome nicht sehen, denken wir gar nicht bei der Frau, dass sie eine Insuffizienz haben kann. Deswegen bekommt sie auch keine Therapie. Zumindest nicht so schnell. Frauen entwickeln häufiger eine ganz bestimmte Art an Herzinsuffizienz. Und zwar, die Pumpfunktion des Herzens ist noch kräftig genug. Und das ist leider das, was wir ja messen. Das heißt, beim Mann, wenn er schlecht pumpt, sagen wir, okay, Herzinsuffizienz. Bei der Frau, ja, das Herz pumpt noch ganz gut. Die hat eine andere Form. Das Herz kann sich nicht mehr ganz gut entspannen. Deswegen fühlt sie sich so schlecht mit

0: muss. Sie wacht morgens mit Migräne auf oder mit Kopfschmerzen, depressive Verstimmung. Das alles kann ein Hinweis sein, dass sie eine weibliche Schlafapnoe hat mit all seinen Folgen für Bluthochdruck, für Gewichtszunahme, Diabetes Typ 2. Und deswegen bekommen diese Frauen auch diese Diagnose so selten gestellt und leider auch selten therapiert. Ja, und letztes sind die Autoimmunerkrankungen. Bei der Frau über 75% von autoimmunen Erkrankungen wie Hashimoto oder Rheuma sind ja Frauen betroffen, weil unser Immunsystem sehr hormonell auch gesteuert wird und wir vor allem in der hormonellen Umstellung, Perimenopause, Menopause, Postmenopause, reagieren wir dann auch viel sensibler und unsere Autoimmunerkrankungen brechen sozusagen genau in dieser Phase eher aus. Und das müssen wir auch wissen, damit wir rechtzeitig die Frau aufdecken können und rechtzeitig therapieren. Ja, das waren die wichtigsten Unterschiede, ja, die wichtigsten neuesten Erkenntnisse, die jede Frau, auch jeder Mann wissen sollte.
1: Also das ist toll. Ich könnte jetzt hier noch ewig mit Ihnen weiterreden, können wir aber leider nicht. Haben Sie denn noch einen Tipp für uns Frauen? Wie gehe ich dann an dieses Thema jetzt ran? Also gesunde Ernährung, Bewegung, alles klar, möglichst nicht rauchen, möglichst wenig Alkohol. Aber kann ich denn jetzt zu meiner Hausärztin gehen oder zu meinem Hausarzt und sagen, ich will jetzt mal als Frau speziell untersucht werden, weil ich weiß ja gar nicht, ob ich all diese Dinge da vielleicht schon habe, die Sie gerade aufgezählt haben.
0: Das ist es ja, wenn die Frau aufgeklärt ist und ganz genau weiß, was sie eigentlich benötigt. Also sie braucht eine sehr gute Gesundheitskompetenz und auch das Wissen dazu. Das haben ja viele nicht. Und wenn man was nicht weiß, kann man das ja schlecht einfordern. Was ich anbiete, ist auf meiner Webseite drschölle.de gibt es einen kostenfreien Infopaket für die Frauen, wo genau da die Diagnostiken vorgestellt werden, was man eigentlich alles überprüfen sollte ab der Perimenopause.
1: Okay.
0: Das kann man kostenfrei bei mir herunterladen und dann weiß man wenigstens Bescheid. Dann hat man was schon zur Hand. Man kann zum Hausarzt gehen und sagen, ich möchte gerne diese Blutwerte bestimmt haben oder ich möchte gerne, dass diese Diagnostik durchgeführt wird, wie Gefäßultraschall, also der Halsschlagader, dass die Gefäße dort genauer angeschaut werden, die Gefäßwanddicke, nicht nur Plaque-Ausschluss, sondern auch wirklich, wenn die Gefäßwand schon verdickt ist, das ist schon ein Risiko. Hier sollte man schon präventiv tätig sein. Man sollte auch wissen, dass erhöhte Blutfette nicht normal sind. Man muss da schon ansetzen, also sich nicht irgendwie beruhigen lassen mit alles ist in Ordnung. Die Frau sollte die Blutwerte einfordern, damit sie ganz genau selber nachschauen kann, was wurde denn konkret untersucht. Wurden wirklich alle relevanten Blutwerte begutachtet, um zu sagen, ist wirklich alles in Ordnung? Ja, also Wissen für die Frau und natürlich auch für den Hausarzt. Wenn die Frau aber das hat, dann kann sie das auch einfordern. Ist aber häufig eine IG-Leistung, bedeutet Selbstzahlerleistung.
1: Okay, aber
0: kostet aber nicht die Welt, lohnt sich.
1: Ja, das würde ich auch sagen. Vielen Dank an Dr. Viktoria Schelle, Präventionsmedizinerin. Mehr zu ihr und Kontakt, wenn Sie wollen, und auch das kostenlose Infopaket, das Ihre Praxis zur Frauengesundheit anbietet, hier auf www.paradiso.de unter Natürlich gesund. Einen entspannten Abend für Sie mit Radio Paradiso. Bleiben Sie gesund.

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3: Ich bin Thomas Brock. Die Zahl der registrierten Fälle sexuellen Kindesmissbrauchs in Deutschland steigt weiter an, vor allem online. Das zeigt das neue Bundeslagebild des Bundeskriminalamts. Im vergangenen Jahr registrierte die Polizei insgesamt mehr als 17.100 Fälle. Das sind rund 770 mehr als im Vorjahr.
4: Es sind erschreckende Zahlen und die Opfer waren vor allem Mädchen. Sie waren häufiger betroffen als Jungen und in mehr als der Hälfte aller Fälle kannten sich Opfer und Täter. Also sexuelle Gewalt gegen Kinder findet vor allem im familiären und persönlichen Umfeld statt. Wichtig auch, in der Statistik sind die Fälle erfasst, die der Polizei bekannt sind. Die Dunkelziffer, sagen die Behörden, die sei viel höher. Claudia Wächter, Nachrichtenredaktion.
3: Frankreich führt als erstes EU-Land ein Social-Media-Verbot für Kinder und Jugendliche unter 15 Jahren ein. Ein entsprechendes Gesetz verabschiedete das Parlament in Paris am Abend mit großer Mehrheit. Es soll nach den Sommerferien greifen. Die Deutsche Bahn plant ein Alkoholverbot an allen 5.400 Bahnhöfen in Deutschland. Künftig soll es bundesweit verboten sein, auf Bahnsteigen oder in Bahnhofshallen außerhalb der Bahnhofsgastronomie Alkohol zu trinken. Die Umsetzung soll bis Mitte Oktober abgeschlossen sein.
5: Bahnchefin Paller verspricht sich dadurch mehr Ordnung und Sicherheit auf Bahnhöfen, aber auch in Zügen. Außerdem mehr Schutz von Mitarbeitenden und Reisenden. Wer gegen das Verbot verstößt, muss mit einem Platzverweis rechnen. Bei wiederholten Verstößen droht ein dauerhaftes Hausverbot. Die Bahn hofft langfristig auch auf weniger Streitigkeiten. Erfahrungen am Hamburger Hauptbahnhof hätten gezeigt, dass Konflikte nach einem Alkoholverbot deutlich zurückgegangen sind. David Riemer, Nachrichtenredaktion.
3: Der deutsche Radprofi Florian Lipowitz kann die Tour de France nicht mehr fortsetzen. Der Vorjahresdritte stürzte beim Zeitfahren auf der 16. Etappe in einer Kurve und schied verletzt aus. Sieger der Etappe wurde der Belgier Remco Evenepoel. Der Teamkollege von Lipowitz bei Red Bull gewann vor dem gesamtführenden Tadej Pogacar aus Slowenien.
6: Die Mitte der Woche steht kurz bevor und ich empfehle Ihnen weiterhin den Regenschirm einzupacken, denn einige Schauer soll es auch morgen tatsächlich wieder geben, in Kombination mit normalen Wolkenfeldern und ab und zu ein paar Sonnenstrahlen. Die Temperaturen landen bei 22 Grad in der Spitze, auch am Donnerstag darauf 22 Grad. Hier geht es mit ähnlichen Wetterverhältnissen weiter, ein bisschen Sonne, viele Wolken, mögliche Regenschauer. Erst am Freitag sollen die dann allmählich nachlassen.

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1: Ein Gedanke von Romano Guardini. Immerfort empfange ich mich aus deiner Hand. Das ist meine Wahrheit und meine Freude. Immerfort blickst du mich voll Liebe an und ich lebe aus deinem Blick. Lehre mich in der Stille deiner Gegenwart das Geheimnis zu verstehen, dass ich bin und dass ich bin durch dich und vor dir und für dich. Ich wünsche Ihnen einen stillen Abend.

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1: Ich bin Tine Klimach. Frankreich führt als erstes EU-Land ein Social-Media-Verbot für Kinder und Jugendliche unter 15 Jahren ein. Ein entsprechendes Gesetz, das nach den Sommerferien greifen soll, verabschiedete das Parlament in Paris mit großer Mehrheit. Es muss noch im Einzelnen geklärt werden, wie das Verbot in der Praxis tatsächlich umgesetzt und durchgesetzt werden soll. Auch andere EU-Länder wollen Altersgrenzen. Für einzelne Mitgliedsländer ist das aber nicht ohne weiteres möglich. Denn großen Plattformen wie TikTok, Instagram oder Snapchat und Co. Regeln vorschreiben, das darf eigentlich nur die EU-Kommission. In gut einer Woche soll die CDU-CSU-Bundestagsfraktion nach dem Rücktritt von Jens Spahn einen neuen Vorsitzenden wählen. Aber zu den möglichen Kandidaten gibt es bisher nur Spekulationen. CDU-Chef Merz und CSU-Chef Söder wollen der Fraktion zeitnah einen Vorschlag unterbreiten.
2: Die beiden Verantwortlichen für den Personalvorschlag lassen sich nicht in die Karten schauen. Sie wollen sich erst intern austauschen und dann einen gemeinsamen Vorschlag machen. Auch Innenminister Dobrindt, der als möglicher Kandidat für den Posten gehandelt wird, hält sich bedeckt. Er wolle zu Personalspekulationen keinen Beitrag leisten. Möglicherweise muss nach der Wahl der Unionsfraktionsspitze in der kommenden Woche auch das Kabinett umgebildet werden, denn Spekulationen gibt es nicht nur zu Dobrindt, sondern auch zu weiteren amtierenden Ressortchefs wie etwa Kanzleramtschef Rai und Gesundheitsministerin Wacken. Aus Berlin Ursula Winkler.
1: Bahnchefin Paller will das Trinken von Bier, Wein und Schnaps bis zum Herbst in allen Bahnhöfen verbieten. Bundesinnenminister Dobrindt zeigt sich offen dafür. Er sieht aber ein Problem. Wie soll ein mögliches Verbot durchgesetzt werden?
3: Innenminister Dobrindt will jetzt erstmal von der Bahnchefin wissen, was die Grundlage für ihren Vorschlag ist. Denn die Polizeigewerkschaften äußern schon Bedenken, wie ein Alkoholverbot durchzusetzen sei. Zu wenig Personal dafür, heißt es von der Gewerkschaft der Polizei, die neben der Bahn für die Sicherheit an Bahnhöfen zuständig ist. Und der Vorsitzende der Bundespolizeigewerkschaft meint sogar, dass seine Kolleginnen und Kollegen für das Durchsetzen eines Alkoholverbots gerade nicht zuständig seien. Thomas Thonfeld, Nachrichtenredaktion.
1: Zum Sport. Der deutsche Radprofi Florian Lipowitz kann die Tour de France nicht mehr fortsetzen. Der Vorjahresdritte stürzte beim Zeitfahren auf der 16. Etappe schwer und schied verletzt aus.
4: Morgen ist schon wieder Mittwoch und bis jetzt gab es keinen Tag in der Woche, wo es mal die ganze Zeit trocken blieb. Auch morgen am Mittwoch scheint das erstmal nicht der Fall zu sein. Weitere Niederschläge stehen auf der Tagesordnung. Ansonsten wie üblich Wolkenfelder zu erkennen und gelegentlich mal ein paar Sonnenstrahlen. Das Ganze bei Temperaturen bis zu voraussichtlich 22 Grad. 22 Grad erwarten wir auch am Donnerstag. Hier geht es mit möglichen Regenschauern weiter und abermals Sonne und Wolken im Wechsel.

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1: 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In der Frühstücksrunde.
2: Morgen.
1: Das klang wie ein Ja.
2: Müssen
1: wir das nicht mit irgendetwas anderem verwechseln. Fabi hat die Zeit, die er nicht vor dem Fernseher verbracht hat beim Fußballgucken, sinnvoll, hoffentlich, ich weiß es noch nicht, genutzt, aber was mitgebracht. Du hast noch nicht verraten, worum es geht, außer, dass es um Urlaub geht.
3: Genau, es sind Schätzfragen rund ums Thema Urlaub und Reisen für euch. Und ihr dürft mal wieder raten. Was glaubt ihr, wie viel wiegt denn der durchschnittliche Koffer, den der deutsche Mann, die deutsche Frau mit in den Urlaub nimmt? 23 Kilo sind kostenfrei erlaubt.
4: Ich sage 17 Kilo. Ich bin bei 19, so viel wog mein Gepäck letztens.
1: Ja. 22.
4: Oh, so viel.
3: Dicht dran, 20?
2: Ja.
3: Keiner ganz richtig, 18 Kilo.
4: Okay.
3: Aber ich finde es krass, weil das ist schon viel Luft nach oben, ne? Bis 23
2: auch. Man hat immer so Angst, dass man nicht alles reinbekommt. Ne? Man muss dann eher weniger einpacken.
3: Ja. Und man hat Angst, dass man nicht alle Fotos auf sein Handy bekommt. Mhm. Zwecks Speicher, wie viele Fotos macht denn der durchschnittliche Mensch so im Urlaub?
4: Zu viele.
2: Frage.
4: 350 Bilder? 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Das kommt ja auch auf die Länge des Urlaubs an. Ich sag mal so bei 2 Wochen vielleicht. Also bei mir kommen locker 1000 zusammen. 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
2: Wow. 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
1: Oh, 300.
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0: 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Ein keltischer Segen der Iona-Community.
1: So wie ich deinen Kopf in meiner Hand berge, Kleines, so möge Gott dich halten und bewahren. So wie ich dich in meinen Armen wiege, Kleines, so möge Christus dich schützen und umgeben. So wie ich mich niederbeuge, um deine Wange zu küssen, Kleines, so möge der Heilige Geist dich segnen und ermutigen.

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1: Ich bin Tine Klimach. Die Zahl der registrierten Fälle von sexuellen Kindesmissbrauchs in Deutschland ist weiter gestiegen. Das Bundeskriminalamt erfasste im vergangenen Jahr rund 17.100 Fälle. Das sind rund 1.600 mehr als noch vor 4 Jahren.
2: Vor allem im digitalen Raum werden Kinder immer häufiger zu Opfern. Dort suchen Täter gezielt sexuelle Kontakte zu Minderjährigen, nutzen auch neue Methoden mithilfe künstlicher Intelligenz. Bundesinnenminister Dobrindt, der spricht von einem dramatischen Anstieg der Fälle im Netz und fordert, wir müssen unsere Kinder dort besser schützen. Und er betont, die Statistik zählt nur die bekannten Fälle. Die Dunkelziffer sei weitaus höher. Claudia Wächter, Nachrichtenredaktion.
1: Frankreich hat als erstes Land in der EU ein Social-Media-Verbot für Kinder unter 15 Jahren beschlossen. Auf Wunsch von Präsident Macron sollen die neuen Regeln schon nach den Sommerferien in Kraft treten. Ab dem neuen Schuljahr sind soziale Netzwerke für Kinder unter 15 Jahren verboten, sagte Macron nach dem Parlamentsentscheid. Wie das Social-Media-Verbot genau umgesetzt werden soll, muss noch geklärt werden. Immer mehr Fahrzeuge sind weltweit unterwegs, aber die Zahl der Verkehrstoten ist gesunken. Sie sei seit 2011 um über 20% zurückgegangen, obwohl in diesem Zeitraum mehr als 1 Milliarde Fahrzeuge neu auf die Straßen kamen. Das berichtet die Weltgesundheitsorganisation.
3: Die Zahl der Unfälle ist deutlich zurückgegangen, unter anderem wegen Tempolimits und Sicherheitsstandards für Fahrzeuge. Ein Phänomen der Neuzeit verändert die Statistik allerdings. Der Boom von Lieferservices für Essen und alles Mögliche, der hat die Zahl der Motorräder innerhalb von rund 15 Jahren weltweit verdreifacht. Und Unfälle mit Todesfolge und Verletzungen damit, die machen inzwischen fast 1/3 aller Unfälle aus. Klar ist, was die Fahrer schützen kann. Der Helm reduziert das Risiko eines folgenschweren Unfalls um mehr als das 6-fache, sagt die WHO. Aus Genf, Christiane Ölrich.
1: Eine seit fast 17 Jahren krankgeschriebene Lehrerin will nicht in den Ruhestand gehen. Die Beamtin hat beim Verwaltungsgericht Düsseldorf Klage gegen die Bezirksregierung Düsseldorf eingereicht. Sie will sich damit gegen die Anordnung der Bezirksregierung wehren, die sie in den Ruhestand versetzen will. Der Fall der Lehrerin aus dem Ruhrgebiet hatte im vergangenen Jahr Schlagzeilen gemacht. Die Pädagogin hatte seit 2009 nicht mehr unterrichtet. Immer wieder ließ sie sich krankschreiben, ohne dass das Land eingriff und eine amtsärztliche Untersuchung einforderte.
4: Die Mitte der Woche steht kurz bevor und ich empfehle Ihnen weiterhin, den Regenschirm einzupacken, denn einige Schauer soll es auch morgen tatsächlich wieder geben, in Kombination mit normalen Wolkenfeldern und ab und zu ein paar Sonnenstrahlen. Die Temperaturen landen bei 22 Grad in der Spitze, auch am Donnerstag darauf 22 Grad. Hier geht es mit ähnlichen Wetterverhältnissen weiter, ein bisschen Sonne, viele Wolken, mögliche Regenschauer. Erst am Freitag sollen die dann allmählich nachlassen.

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1: Wenn ich weissagen könnte und alle Geheimnisse wüsste und jede Erkenntnis besäße. Und wenn ich alle Glaubenskraft hätte und Berge versetzte, aber ich hätte keine Liebe, so wäre ich nichts. Liebe hat Geduld. Liebe ist gütig. Sie kennt keinen Neid. Sie macht sich nicht wichtig und bläht sich nicht auf. Sie ist nicht taktlos und sucht nicht sich selbst. Sie lässt sich nicht reizen und trägt Böses nicht nach. Sie freut sich nicht, wenn Unrecht geschieht. Sie freut sich, wenn die Wahrheit siegt. Sie erträgt alles. Sie glaubt und hofft immer. Sie hält allem stand.

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1: Ich bin Tine Klimach. Die Zahl der registrierten Fälle von sexuellen Kindesmissbrauchs in Deutschland ist weiter gestiegen. Das Bundeskriminalamt erfasste im vergangenen Jahr rund 17.100 Fälle. Das sind rund 1.600 mehr als noch vor 4 Jahren.
2: Vor allem im digitalen Raum werden Kinder immer häufiger zu Opfern. Dort suchen Täter gezielt sexuelle Kontakte zu Minderjährigen, nutzen auch neue Methoden mithilfe künstlicher Intelligenz. Bundesinnenminister Dobrindt, der spricht von einem dramatischen Anstieg der Fälle im Netz und fordert, wir müssen unsere Kinder dort besser schützen. Und er betont, die Statistik zählt nur die bekannten Fälle. Die Dunkelziffer sei weitaus höher. Claudia Wächter, Nachrichtenredaktion.
1: Frankreich hat als erstes Land in der EU ein Social-Media-Verbot für Kinder unter 15 Jahren beschlossen. Auf Wunsch von Präsident Macron sollen die neuen Regeln schon nach den Sommerferien in Kraft treten. Ab dem neuen Schuljahr sind soziale Netzwerke für Kinder unter 15 Jahren verboten, sagte Macron nach dem Parlamentsentscheid. Wie das Social-Media-Verbot genau umgesetzt werden soll, muss noch geklärt werden. Immer mehr Fahrzeuge sind weltweit unterwegs, aber die Zahl der Verkehrstoten ist gesunken. Sie sei seit 2011 um über 20% zurückgegangen, obwohl in diesem Zeitraum mehr als 1 Milliarde Fahrzeuge neu auf die Straßen kamen. Das berichtet die Weltgesundheitsorganisation.
3: Die Zahl der Unfälle ist deutlich zurückgegangen, unter anderem wegen Tempolimits und Sicherheitsstandards für Fahrzeuge. Ein Phänomen der Neuzeit verändert die Statistik allerdings. Der Boom von Lieferservices für Essen und alles Mögliche, der hat die Zahl der Motorräder innerhalb von rund 15 Jahren weltweit verdreifacht. Und Unfälle mit Todesfolge und Verletzungen damit, die machen inzwischen fast 1/3 aller Unfälle aus. Klar ist, was die Fahrer schützen kann. Der Helm reduziert das Risiko eines folgenschweren Unfalls um mehr als das 6-fache, sagt die WHO. Aus Genf, Christiane Ölrich.
1: Eine seit fast 17 Jahren krankgeschriebene Lehrerin will nicht in den Ruhestand gehen. Die Beamtin hat beim Verwaltungsgericht Düsseldorf Klage gegen die Bezirksregierung Düsseldorf eingereicht. Sie will sich damit gegen die Anordnung der Bezirksregierung wehren, die sie in den Ruhestand versetzen will. Der Fall der Lehrerin aus dem Ruhrgebiet hatte im vergangenen Jahr Schlagzeilen gemacht. Die Pädagogin hatte seit 2009 nicht mehr unterrichtet. Immer wieder ließ sie sich krankschreiben, ohne dass das Land eingriff und eine amtsärztliche Untersuchung einforderte.
4: Sie haben es in die Mitte der Woche geschafft. Mittelmäßig ist auch das richtige Adjektiv für das Wetter. 22 Grad in der Spitze, nicht gerade sommerlich und auch ansonsten eher verhalten. Mit vielen, vielen Wolken, weiterhin ein paar möglichen Niederschlägen und nur gelegentlich mal 1-2 Sonnenstrahlen. Genau das gleiche Wetter gibt es dann voraussichtlich auch nochmal morgen am Donnerstag. Eben auch mit 22 Grad Sonne und Wolken und möglichen Niederschlägen. Am Freitag sieht es bis dato trocken aus. Da sind keine Regenschauer zu erkennen. Die Sonne kommt auch deutlich häufiger zum Vorschein bei Temperaturen bis zu 26 Grad.

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1: Von Frère Roger, Gründer und ehemaliger Leiter der ökumenischen Kommunität von Thésée. Das Gebet rückt die Sorgen der Welt nicht in weite Ferne. Im Gegenteil, nichts ist verantwortungsbewusster als zu beten. Je einfacher und bescheidener man betet, desto stärker sieht man sich veranlasst zu lieben und es mit dem eigenen Leben zum Ausdruck zu bringen.

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1: Ich bin Tine Klimach. Frankreich führt als erstes EU-Land ein Social-Media-Verbot für Kinder und Jugendliche unter 15 Jahren ein. Ein entsprechendes Gesetz, das nach den Sommerferien greifen soll, verabschiedete das Parlament in Paris mit großer Mehrheit.
2: Beschlossen ist damit ein Vorhaben, das Präsident Emmanuel Macron sehr am Herzen liegt. Kinder und Jugendliche sollen besser von negativen Einflüssen sozialer Medien geschützt werden. Aber wie soll die Umsetzung funktionieren? Frankreich will, dass die großen Social-Media-Plattformen für die Alterskontrolle mehrere technische Möglichkeiten anbieten. Kritiker aber bezweifeln, dass Frankreich solche Einschränkungen im Alleingang durchsetzen kann. Die Zuständigkeit dafür liegt nämlich bei der EU. Und Brüssel prüft bereits, wie eine entsprechende Regelung ausgestaltet werden kann und hält von dem französischen Vorpreschen nicht viel. Aus Paris, Michael Evers.
1: Kein Alkohol auf Bahnsteigen und in Bahnhofshallen. Die Deutsche Bahn plant einen radikalen Schnitt mit der Hoffnung auf mehr Sicherheit. Es soll künftig an allen Bahnhöfen untersagt sein, Bier, Wein, Schnaps oder anderen Alkohol zu trinken. Die Gewerkschaft der Polizei geht nicht davon aus, dass das Verbot angesichts der aktuellen Personallage konsequent umgesetzt werden kann. Gleichzeitig plädiert Alexander Peutz, stellvertretender GdP-Bundesvorsitzender beim ZDF, für ein Alkoholverbot auch in Zügen.
3: Es bringt nichts, quasi auf dem Bahnhof das Verbot auszusprechen, aber in den Zügen weiter konsumieren zu dürfen. Das muss konsequent umgesetzt werden. Und natürlich muss auch die Deutsche Bahn jetzt ihr Hausrecht durchsetzen mit der DB-Sicherheit und muss das Verbot auch kontrollieren.
1: Spätestens ab Herbst soll es keinen Alkohol mehr auf Bahnsteigen und in Bahnhofshallen geben. Nun wird darüber diskutiert, wer das kontrollieren soll. Die Polizei winkt schon ab. Nach den tödlichen Schüssen auf 6 Menschen in Stade ist der mutmaßliche Täter in Untersuchungshaft gestorben. Ein Mitarbeiter des Gefängnisses fand den 45-Jährigen leblos in seiner Zelle in Bremervörde, wie das niedersächsische Justizministerium mitteilte. Ermittler gehen von Suizid aus, es gebe keine Hinweise auf ein Verbrechen. Der Mann soll Ende Juni in einer Mutter-Kind-Einrichtung 6 Menschen getötet haben. Hintergrund war ein Sorgerechtsstreit. Zum Sport. Florian Lipowitz hat sich bei seinem schweren Sturz bei der Tour de France einen Schlüsselbeinbruch zugezogen. Das bestätigte das Radsportteam Red Bull. Der Vorjahresdritte stürzte beim Zeitfahren auf der 16. Etappe schwer und schied verletzt aus.
4: Schön, dass Sie bei uns sind. Hier ist Radio Paradiso mit dem Wetter für Berlin und Brandenburg. Heute am Mittwoch, da haben sich mal wieder die üblichen Wolkenfelder über ihren Köpfen versammelt. Das Bild verändert sich nicht großartig. Ab und zu mal ein, zwei Sonnenstrahlen zu erkennen. Ansonsten aber eher die besagte Wolkendecke. Auch einige Regenwolken könnten dann noch mit von der Partie sein. Nicht nur heute am Mittwoch bei Topwerten bis zu 22 Grad, sondern auch gleich nochmal morgen am Donnerstag auch hier wetterfeste Kleidung anziehen. Erst am Freitag sieht es dann wieder deutlich freundlicher aus. Da sind keine Regenschauer mehr zu erkennen. Die Sonne kommt häufiger zum Vorschein. Es gibt weniger Wolken und die Temperaturen steigen auch wieder an auf womögliche 26 Grad.

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1: Wenn ich einen Traum von der Kirche habe, so ist es der Traum von den offenen Türen. Gerade für die Fremden, die anders sprechen, essen, riechen. Mein Haus wünsche ich mir nicht als eine für andere unbetretbare Festung, sondern mit vielen Türen.

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1: Ich bin Tine Klimach. In gut einer Woche soll die CDU-CSU-Bundestagsfraktion nach dem Rücktritt von Jens Spahn einen neuen Vorsitzenden wählen. Aber zu den möglichen Kandidaten gibt es bisher nur Spekulationen. CDU-Chef Merz und CSU-Chef Söder wollen der Fraktion zeitnah einen Vorschlag unterbreiten.
2: Die beiden Verantwortlichen für den Personalvorschlag lassen sich nicht in die Karten schauen. Sie wollen sich erst intern austauschen und dann einen gemeinsamen Vorschlag machen. Auch Innenminister Dobrindt, der als möglicher Kandidat für den Posten